0: und Stefanie Lervoix.
1: Dreimal Schick sowie Teller erzielten die Tore für Leverkusen. Baumgartner schoss den Ehrentreffer für Leipzig. Einer Sensation nahe war Heidenheim in München. Der Tabellenletzte führte beim ersten 3:2 und kassierte kurz vor Abpfiff noch den Ausgleich. Hoffenheim und Stuttgart trennten sich ebenso 3:3. Ein großer Schritt Richtung Klassenerhalt gelang dem HSV mit dem 2:1 bei der kriselnden Frankfurter Eintracht. Werder Bremen indes rutschte nach dem 1:3 gegen Augsburg auf Rang 15 ab. Union Berlin und Köln vergaben beim 2:2 den Matchball zur Rettung.
0: Und in Liga 2 hat Schalke 04 mit 1:0 gegen Düsseldorf gewonnen und kehrt damit in die erste Liga zurück. Das waren die Nachrichten. Das Wetter in Deutschland. Im Westen und Norden Schauer und Gewitter, Tiefstwerte 15 bis 3 Grad. Am Tage zwischen Lausitz und östlichem Oberbayern sonnig. Im Nordwesten Schauer und Gewitter 16 bis 30 Grad. Am Montag örtlich Schauer und Gewitter, im Südosten und Norden Aufheiterungen 12 bis 26 Grad. Es ist 2:03 Uhr.
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1: Um 3 Uhr mit Gabriela Kühne. Zwei führende Republikaner haben den angekündigten Teilabzug von US-Truppen aus Deutschland kritisiert. In einer gemeinsamen Erklärung warnten die Vorsitzenden der Verteidigungsausschüsse in Senat und Repräsentantenhaus Wicker und Rogers, dass der Schritt das Risiko berge, das falsche Signal an Kreml-Chef Putin zu senden. Aus der Nachrichtenredaktion Ulrike Ufer.
2: Beide zeigten sich so wörtlich sehr beunruhigt über die Ankündigung des Pentagons, US-Soldaten möglicherweise auch aus anderen europäischen Ländern abzuziehen. Wicker und Rogers betonten zudem, dass Deutschland den Forderungen ihres Parteifreundes Trump nach höheren Verteidigungsausgaben nachgekommen sei. Zudem lasse Berlin US-Flugzeuge im Iran-Konflikt Stützpunkte und den deutschen Luftraum nutzen. Unterdessen wollen die USA nach den Worten von Trump ihre Truppenpräsenz in Deutschland über die bereits angekündigte Zahl hinaus herunterfahren. Weitere Details nannte der Präsident zunächst nicht.
1: In der Diskussion um die künftige Finanzpolitik der Bundesregierung hat Bayerns Ministerpräsident Söder neuen Schulden eine Absage erteilt. Zugleich forderte der Regierungschef in der Bild am Sonntag weitreichende Steuersenkungen. Söder lehnte es trotz der schwierigen Haushaltslage ab, die Schuldenbremse aufzuweichen. Stattdessen verlangte der Ministerpräsident, den Solidaritätszuschlag endgültig abzuschaffen und den Mittelstand zu entlasten. Die Bundesregierung hatte zuvor die Eckpunkte für den Haushalt 2027 beschlossen. Trotz geplanter Einsparungen und Kürzungen soll die Neuverschuldung im Kernetat deutlich ansteigen. In der Fußball-Bundesliga hat Bayer Leverkusen im Kampf um die Champions-League-Plätze 3 wichtige Punkte geholt. Gegen Leipzig gewann die Werkself mit 4:1. Aus der Sportredaktion Stefanie Lavoie.
3: Dreimal Schick sowie Teller erzielten die Tore für Leverkusen. Baumgartner schoss den Ehrentreffer für Leipzig. Einer Sensation nahe war Heidenheim in München. Der Tabellenletzte führte beim ersten 3:2 und kassierte kurz vor Abpfiff noch den Ausgleich. Hoffenheim und Stuttgart trennten sich ebenso 3:3. Ein großer Schritt Richtung Klassenerhalt gelang dem HSV mit dem 2:1 bei der kriselnden Frankfurter Eintracht. Werder Bremen indes rutschte nach dem 1:3 gegen Augsburg auf Rang 15 ab. Union Berlin und Köln vergaben beim 2:2 den Matchball zur Rettung.
1: Und in Liga 2 hat Schalke 04 mit 1:0 gegen Düsseldorf gewonnen und kehrt damit in die erste Liga zurück. Das waren die Nachrichten. Das Wetter in Deutschland. Am Tage zwischen Lausitz und östlichem Oberbayern sonnig. Im Nordwesten Schauer und Gewitter, 16 bis 30 Grad. Am Montag örtlich Schauer und Gewitter, im Südosten und Norden Aufheiterungen, 12 bis 26 Grad. Am Dienstag unbeständig, mit Schauern vor allem im Süden Gewitter. Es ist 3:03 Uhr.
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1: Um 4 Uhr mit Gabriela Kühne. Zwei führende Republikaner haben den angekündigten Teilabzug von US-Truppen aus Deutschland kritisiert. In einer gemeinsamen Erklärung warnten die Vorsitzenden der Verteidigungsausschüsse in Senat und Repräsentantenhaus, Wicker und Rogers, dass der Schritt das Risiko berge, das falsche Signal an Kreml-Chef Putin zu senden. Aus der Nachrichtenredaktion Ulrike Ufer.
2: Beide zeigten sich so wörtlich sehr beunruhigt über die Ankündigung des Pentagons, US-Soldaten möglicherweise auch aus anderen europäischen Ländern abzuziehen. Wicker und Rogers betonten zudem, dass Deutschland den Forderungen ihres Parteifreundes Trump nach höheren Verteidigungsausgaben nachgekommen sei. Zudem lasse Berlin US-Flugzeuge im Iran-Konflikt Stützpunkte und den deutschen Luftraum nutzen. Unterdessen wollen die USA nach den Worten von Trump ihre Truppenpräsenz in Deutschland über die bereits angekündigte Zahl hinaus herunterfahren. Weitere Details nannte der Präsident zunächst nicht.
1: In der Diskussion um die künftige Finanzpolitik der Bundesregierung hat Bayerns Ministerpräsident Söder 9 Schulden eine Absage erteilt. Zugleich forderte der Regierungschef in der Bild am Sonntag weitreichende Steuersenkungen. Söder lehnte es trotz der schwierigen Haushaltslage ab, die Schuldenbremse aufzuweichen. Stattdessen verlangte der Ministerpräsident, den Solidaritätszuschlag endgültig abzuschaffen und den Mittelstand zu entlasten. Die Bundesregierung hatte zuvor die Eckpunkte für den Haushalt 2027 beschlossen. Trotz geplanter Einsparungen und Kürzungen soll die Neuverschuldung im Kernetat deutlich ansteigen. In der Fußball-Bundesliga hat Bayer Leverkusen im Kampf um die Champions-League-Plätze 3 wichtige Punkte geholt. Gegen Leipzig gewann die Werkself mit 4:1. Aus der Sportredaktion Stefanie Lavoie.
3: Dreimal Schick sowie Teller erzielten die Tore für Leverkusen. Baumgartner schoss den Ehrentreffer für Leipzig. Einer Sensation nahe war Heidenheim in München. Der Tabellenletzte führte beim ersten 3:2 und kassierte kurz vor Abpfiff noch den Ausgleich. Hoffenheim und Stuttgart trennten sich ebenso 3:3. Ein großer Schritt Richtung Klassenerhalt gelang dem HSV mit dem 2:1 bei der kriselnden Frankfurter Eintracht. Werder Bremen indes rutschte nach dem 1:3 gegen Augsburg auf Rang 15 ab. Union Berlin und Köln vergaben beim 2:2 den Matchball zur Rettung.
1: Und in Liga 2 hat Schalke 04 mit 1:0 gegen Düsseldorf gewonnen und kehrt damit in die erste Liga zurück. Das waren die Nachrichten. Das Wetter in Deutschland. Am Tage zwischen Lausitz und östlichem Oberbayern sonnig, im Nordwesten Schauer und Gewitter 16 bis 30 Grad. Am Montag örtlich Schauer und Gewitter, im Südosten und Norden Aufheiterungen 12 bis 26 Grad. Am Dienstag unbeständig mit Schauern. Es ist 4:03 Uhr.
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1: Um 5 Uhr mit Gabriela Kühne. Zwei führende Republikaner haben den angekündigten Teilabzug von US-Truppen aus Deutschland kritisiert. In einer gemeinsamen Erklärung warnten die Vorsitzenden der Verteidigungsausschüsse in Senat und Repräsentantenhaus Wicker und Rogers, dass der Schritt das Risiko berge, das falsche Signal an Kreml-Chef Putin zu senden. Aus der Nachrichtenredaktion Ulrike Ufer.
2: Beide zeigten sich so wörtlich sehr beunruhigt über die Ankündigung des Pentagons, US-Soldaten möglicherweise auch aus anderen europäischen Ländern abzuziehen. Wicker und Rogers betonten zudem, dass Deutschland den Forderungen ihres Parteifreundes Trump nach höheren Verteidigungsausgaben nachgekommen sei. Zudem lasse Berlin US-Flugzeuge im Iran-Konflikt Stützpunkte und den deutschen Luftraum nutzen. Unterdessen wollen die USA nach den Worten von Trump ihre Truppenpräsenz in Deutschland über die bereits angekündigte Zahl hinaus herunterfahren. Weitere Details nannte der Präsident zunächst nicht.
1: In der Diskussion um die künftige Finanzpolitik der Bundesregierung hat Bayerns Ministerpräsident Söder neue Schulden eine Absage erteilt. Zugleich forderte der Regierungschef in der Bild am Sonntag weitreichende Steuersenkungen. Söder lehnte es trotz der schwierigen Haushaltslage ab, die Schuldenbremse aufzuweichen. Stattdessen verlangte der Ministerpräsident, den Solidaritätszuschlag endgültig abzuschaffen und den Mittelstand zu entlasten. Die Bundesregierung hatte zuvor die Eckpunkte für den Haushalt 2027 beschlossen. Trotz geplanter Einsparungen und Kürzungen soll die Neuverschuldung im Kernetat deutlich ansteigen. In der Fußball-Bundesliga hat Bayer Leverkusen im Kampf um die Champions-League-Plätze 3 wichtige Punkte geholt. Gegen Leipzig gewann die Werkself mit 4:1. Aus der Sportredaktion Stefanie Lavoie.
3: Dreimal Schick sowie Teller erzielten die Tore für Leverkusen. Baumgartner schoss den Ehrentreffer für Leipzig. Einer Sensation nahe war Heidenheim in München. Der Tabellenletzte führte beim ersten 3:2 und kassierte kurz vor Abpfiff noch den Ausgleich. Hoffenheim und Stuttgart trennten sich ebenso 3:3. Ein großer Schritt Richtung Klassenerhalt gelang dem HSV mit dem 2:1 bei der kriselnden Frankfurter Eintracht. Werder Bremen indes rutschte nach dem 1:3 gegen Augsburg auf Rang 15 ab. Union Berlin und Köln vergaben beim 2:2 den Matchball zur Rettung.
1: Und in Liga 2 hat Schalke 04 mit 1:0 gegen Düsseldorf gewonnen und kehrt damit in die erste Liga zurück. Das waren die Nachrichten. Das Wetter in Deutschland. Am Tage zwischen Lausitz und östlichem Oberbayern sonnig, im Nordwesten Schauer und Gewitter 16 bis 30 Grad. Am Montag örtlich Schauer und Gewitter, im Südosten und Norden Aufheiterungen 12 bis 26 Grad. Die Zeit, es ist gleich 5.03 Uhr.
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0: Der Ahlfelder Ländler, gespielt von den fränkischen Straßenmusikanten. Noah Branger ist Engländer und wegen der Liebe ist er nach Oberbayern gezogen. Diese Liebe gilt aber nicht bloß seiner oberbayerischen Frau, sondern auch der Tracht, der Tradition und vor allem der Musik. Vom Trompeter in einer Blaskapelle in Groß-Carolinenfeld im Landkreis Rosenheim hat's der begeisterte Blasmusikfan jetzt nach ganz vorn geschafft. Er dirigiert jetzt die Musiktruppen. Julia Binder hat den Englishman in Oberbayern besucht.
1: Kurz vor einem Konzert in Groß-Carolinenfeld. Dirigent Noah Branger ist
2: natürlich nervös, weil es sein Konzert ist, aber na, ich glaube, es wird gut. Ja.
1: Seit gut 3 Monaten dirigiert der 28-Jährige aus England die Kolberer Dorfmusi. Er ist von Anfang an richtig eingetaucht hier in Oberbayern, nicht nur in die Blasmusik, sondern auch in die dazugehörige Tracht. Leibe, Trachtenhemd, lange schwarze Hose, Haarfallschuhe, wie sich das gehört für ein Konzert.
2: Wenn ich hier umgezogen bin, vor 6 Jahren, das habe ich eigentlich am Erste gekauft. Mein erstes Geld, was ich ausgegeben habe, war gleich Tracht. So, ja, schon, aber ich mag das. Ich finde es echt, schaut schick aus.
1: Schick und gut vorbereitet also. Das Konzert kann losgehen. Die Stücke hat Noah Branger als Dirigent ausgewählt und mit seiner Musikkapelle geprobt. Ortswechsel. Altes Rathaus in Groß-Carolinenfeld. In einem Saal unterm Dach übt die Kolberer Dorfmusi.
2: Nochmal, gleiche Stelle.
1: Geboren ist Noah Branger in London. Mit 4 Jahren hat er angefangen, Trompete zu spielen. Mehr als 15 Jahre lang Klassik und Jazz. Dann ist er der Liebe wegen nach Oberbayern gezogen und hat bei einer Blasmusikprobe mitgespielt.
2: Ich war ganz verwirrt auch, weil wie bayerische Musik geschrieben ist, ist schon ganz anders.
1: Doch es war sozusagen Liebe auf den ersten Ton.
2: Und jetzt träume ich über, höre ich immer Blasmusik.
1: Und als der Dirigent der Kolberer Dorfmusik aufgehört hat, hat die Kapelle den 28-Jährigen gefragt, ob er es sich vorstellen könnte, sie zu dirigieren.
2: Ich dachte mir, ich habe noch nie sowas gemacht und vielleicht schauen wir mal in Segment Show. Und dann habe ich das erste Mal gemacht, war voll nervös, aber hat so viel Spaß gemacht, dass ich wollte das weitermachen.
1: Das war vor 4 Monaten. Seither hat sich viel getan. Die Musikerinnen und Musiker in der Kapelle sind angetan von ihrem neuen Dirigenten.
3: Das macht er richtig gut für das, dass er das erst lernt oder schon richtige Fortschritte gemacht.
4: Es macht eigentlich immer richtig Spaß und er achtet da immer darauf, dass das Musikalische quasi nicht zu kurz kommt. Also dass nicht einfach so gespielt wird, wie immer gespielt wird, sondern dass er wirklich alles sauber gemacht wird.
5: Er ist auch richtig begeistert bei der Sache und das finde ich eigentlich total schön. Geht da so richtig auf drinnen. Das macht so richtig Spaß mit ihm.
1: Und so ist die Kolberer Dorfmusik gut vorbereitet gewesen fürs Konzert. Ein voller Erfolg. Wie geht's dem Dirigenten?
2: Heiß, schwitzig. Ja. Ja, zufrieden, ja, richtig zufrieden.
1: Doch nicht nur Noah Branger ist zufrieden, auch Sepp Garnreiter, der Vorstand der Musikkapelle.
6: Der Noah hat uns gut durchs Konzert gebracht. Wir sind echt stolz, dass wir ihn haben. Wir sind froh, dass wir ihn haben. Das ist ein großes Glück für unseren Verein, dass er das auch ehrenamtlich für uns macht.
2: Das ist eine echte Ehre, dass man machen darf. Diese Chance hat nicht jeder und dass man einfach tolle Menschen dirigieren kann. Und der Kolber Musi, das ist ein Traum, das ist ein echter Traum.
1: Der noch lange nicht ausgeträumt ist. Das nächste große Ziel von Noah Branger, er will mit seiner Blaskapelle auf dem Rosenheimer Herbstfest spielen.

Der Wasselpeter Bayerische, gespielt von die Feldensteiner Musikanten im Heimatspiegel. Unsere Tagesheilige ist heute eine Tagesselige, nämlich Emilia Bicchieri. Geboren worden ist sie im Jahr 1238 in Vercelli in Italien und gestorben ist sie ebenso in Vercelli am 3. Mai im Jahr 1314. Sie stammt aus einem adligen Geschlecht und ist mit 16 Jahren in den zweiten Orden der Dominikanerinnen eingetreten. Ihr Vater hat ihr zu diesem Zweck ein leerstehendes Kloster vor den Toren Vercellis gestiftet, das Kloster Santa Margherita. Schon mit 20 Jahren ist sie Priorin geworden und mehrfach wiedergewählt worden. Sie soll aber immer besonders demütig geblieben sein. Emilia Bicchieri war Mystikerin, bekannt vor allem durch Visionen mit Bezug zur Eucharistie und durch ihre tiefe Betrachtung vom Leiden Christi. Eine Legende berichtet, als sie einmal sehr betrübt war, weil sie wegen der Pflege vor einer kranken Mitschwester die Messe verpasst gehabt hat, da soll ein Engel zu ihr gekommen sein und ihr die Kommunion verabreicht haben. Ihre Verehrung als Selige ist am 19. Juli 1769 von Papst Clemens XIV. Bestätigt worden. 1811 sind ihre Reliquien in den Dom Sant' Eusebio übertragen worden. Heute am Todestag ist auch ihr Gedenktag. Emilia Bicchieri aus Vercelli. Das heilige Fritzengärchler ist mir persönlich nicht bekannt. Also handelt sich's vermutlich doch eher um eine weltliche Erscheinung, dem das Stück vom Duo zu dritt gewidmet ist. Kennst du nicht es Fritzengärchler?

Ja, und damit sind wir jetzt am Ende vor der 6-Uhr-Stunde und wir warten auf die 7-Uhr-Nachrichten. Nach denen geht's dann noch ein Stündler weiter mit dem Heimatspiegel. Bis gleich am Mikrofon, da freut sich der David Zahm aufs Wiederhören.

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1: Sieben Uhr. Die Nachrichten des Bayerischen Rundfunks mit Gabi Hinterstreusser. Die Übersicht. Trump will mehr als 5000 Soldaten aus Deutschland abziehen. Agrarminister Rainer fordert Steuerbefreiung für Biokraftstoffe. FC Schalke kehrt in die Bundesliga zurück. Und das Wetter in Bayern, sonnig, später bewölkt, bei maximal 23 bis 30 Grad. Palm Beach. Die USA planen, deutlich mehr als die angekündigten 5000 Soldaten aus Deutschland abzuziehen. Eine genaue Zahl nannte Präsident Trump vor Journalisten in Florida zwar nicht, man werde die Zahl aber deutlicher reduzieren, sagte er. Das Pentagon hatte zuvor angekündigt, 5000 Soldaten innerhalb eines Jahres nach Hause zu holen. Kritik kommt von führenden Republikanern. Die Vorsitzenden der Verteidigungsausschüsse in Senat und Repräsentantenhaus Wicker und Rogers nannten den Teilabzug ein falsches Signal an den russischen Präsidenten Putin. Mit der Ankündigung reagiert Washington auf Spannungen mit Bundeskanzler Merz, der sich kritisch über den Krieg der USA und Israels gegen den Iran geäußert hatte. Derzeit sind rund 36.000 US-Soldaten in Deutschland stationiert, rund die Hälfte von ihnen in Bayern. Washington. US-Präsident Trump will einen neuen Vorschlag des Iran für ein Kriegsende prüfen. Auf seiner Plattform Truth Social schrieb Trump, er könne sich aber nicht vorstellen, dass dieser Plan akzeptabel sein werde. Er warnte den Iran außerdem vor weiteren Angriffen, sollte sich dessen Führung falsch verhalten. Der Iran hatte den Plan zuvor an Vermittler in Pakistan übergeben. Die Nachrichtenagentur Tasnim, die den Revolutionsgarden nahesteht, veröffentlichte Details. Demnach thematisiert der Plan etwa Garantien gegen militärische Aggressionen, einen US-Truppenabzug aus der Region und eine Aufhebung von Sanktionen. Berlin. Bundesagrarminister Rainer fordert eine vollständige Steuerbefreiung für Biokraftstoffe. Der CSU-Politiker sagte den Zeitungen der Funke Mediengruppe, damit könne man den Einsatz in der Landwirtschaft fördern. Rainer verwies darauf, dass besonders größere landwirtschaftliche Maschinen auch künftig auf Verbrennungsmotoren angewiesen seien. Hier müsse man stärker auf Biokraftstoffe setzen. Eine wichtige Alternative sieht Rainer neben klassischem Biodiesel auch in Biomethan aus Biogasanlagen. Berlin. An deutschen Bahnhöfen hat es im vergangenen Jahr weniger Straftaten gegeben. Das ergab eine Auswertung des Interessenverbandes Allianz pro Schiene auf Basis der aktuellen polizeilichen Kriminalitätsstatistik. Demnach gab es im vergangenen Jahr knapp 170.000 Straftaten, davon rund 7.600 Gewaltdelikte. Das sind jeweils etwa 6% weniger als im Vorjahr. Deutlich gestiegen ist allerdings die Zahl der Angriffe auf Bahnmitarbeiter. Dachau. Mit Gottesdiensten und einer Gedenkfeier wird heute in der KZ-Gedenkstätte Dachau an die Befreiung des Lagers vor 81 Jahren erinnert. Bei den Veranstaltungen werden auch Überlebende erwartet. Dachau war eines der ersten Konzentrationslager der Nationalsozialisten. In den 12 Jahren seines Bestehens waren dort mehr als 200.000 Menschen inhaftiert. Mehr als 41.000 wurden ermordet. Am 29. April 1945 befreite die US-Armee das KZ Dachau. Zum Fußball. Der FC Schalke 04 ist in die Bundesliga aufgestiegen. Das Team von Trainer Moslitsch gewann am drittletzten Zweitligaspieltag gegen Düsseldorf mit 1:0 und hat damit einen Aufstiegsplatz in der Tabelle sicher. Ebenfalls in der zweiten Liga spielt heute die abstiegsbedrohte Spielvereinigung Greuther Fürth im Frankenderby gegen Nürnberg. Am Nachmittag treten die Fußballerinnen des FC Bayern im Halbfinalrückspiel beim FC Barcelona an. Und in der Bundesliga der Männer gewann bereits gestern Abend Leverkusen gegen Leipzig mit 4:1. Das Wetter in Bayern. Tagsüber viel Sonne, nur in Unterfranken Wolken, im Westen zunehmend bewölkt, im Westen Frankens und am Bodensee Schauer und Gewitter möglich, 23 bis 30 Grad. In der Nacht ab und zu klar, Tiefstwerte 13 bis 7 Grad. Die weiteren Aussichten, die Woche beginnt mit einem Mix aus Sonne und Wolken bei bis zu 28 Grad, im Südwesten nachmittags örtlich Schauer oder Gewitter, am Mittwoch stärker bewölkt und mehr Regen. Soweit die Nachrichten. Es ist 7.05 Uhr. Der Verkehrsservice. Es herrscht normaler Verkehr auf den... eine Meldung hat sich hier eingeschlichen. B4 Erfurt-Coburg in beiden Richtungen zwischen Neustadt bei Coburg und Rödental Ost. Behinderungen nach einem Unfall. Soweit diese Meldung.
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2: Am Sonntag, den 3. Mai, ein schöner guten Morgen noch einmal miteinander. Am Mikrofon von BR Heimat Franken ist weiterhin der David Sam. Und wir fangen gleich an mit einer schönen Musik, nämlich die Großreuther Volksmusik spielt den Rheinländer aus Alfeld. Viel Vergnügen.

0: Ein Zwiefacher wurde es gespielt, haben dann die Begnitztaler Musikanten. Bei der Yoga-Übung Herabschauender Hund, da eröffnen sich ganz neue Perspektiven auf die Welt und im Speziellen auf die Kunstwerke im neuen Museum in Nürnberg. Nämlich kopfüber. Kunsthistorikerin und Yogalehrerin Ulrike Rathjen verbindet die besondere Atmosphäre von den Kunsträumen vom neuen Museum mit dem Lebensenergietanken des Yogas. Jede Session findet in einem anderen Ausstellungsraum statt. Ob vor den Werken von Gerhard Richter oder in der aktuellen Ticha-Retrospektive. Mitmachen kann man beim entspannenden Kundalini-Yoga auch ohne Vorkenntnisse. Jeweils eine Stunde alle zwei Wochen, donnerstags für 4 € plus Museumseintritt. Zugleich ist es eine besondere Art und Weise, um sich der Kunst und dem Design im neuen Museum Nürnberg zu nähern. Uli Nicola hat einmal für uns reingeschnuppert.
1: Die Yogamatten liegen ausgerollt vor den großformatigen Kunstwerken von Hans Ticher im neuen Museum Nürnberg. Darauf ist beispielsweise ein abstrahierter Hochspringer zu sehen, mit Gabeln anstelle der Hände. Oder zwei Fußballspieler, die sich eher wie Ringkämpfer ineinander verkeilen. Davor kniet Kunstvermittlerin und Yogalehrerin Ulrike Rathjen am Boden.
2: Schön, dass ihr heute alle gekommen seid zu Yoga im Museum. Ich habe für uns die Ausstellung Hans Ticher ausgesucht, weil es geht um Sport und Yoga liegt ja so ein bisschen im Bereich Bewegung. Und zum anderen ist es einfach ein schöner Raum, wo wir ungestört praktizieren können.
1: Alle zwei Wochen können Interessierte eine Yogastunde zwischen den Gemälden im neuen Museum Nürnberg besuchen. In Alltagskleidung und ohne Vorkenntnisse. Die Nachfrage ist groß. Auch diesmal ist ein knappes Dutzend Frauen und Männer gekommen und macht mit.
2: Die erste Übung zum Sehen ist, du legst den Kopf in den Nacken und fixierst einen Punkt und atmest dabei ganz ruhig so von unten nach oben ein, von oben nach unten aus. Lass es zu blinzeln. Aber versuch immer auf diesem Punkt zu bleiben.
1: Übungen zum achtsamen Sehen gehören dazu, um alle Sinne zu aktivieren. Außerdem nutzt Yogalehrerin Ulrike Rathjen das Schütteln von Armen und Beinen sowie das Reiben einzelner Partien, um den Körper zu lockern. Denn mens sana in corpore sano, ein gesunder Geist sitzt in einem gesunden Körper.
2: Nochmal die Wangen, ein bisschen ins Gesicht reiben, nochmal kurz klopfen. Und dann ziehst du so ein bisschen an dein Ohrläppchen. Total entspannend.
1: Jede Session des Kundalini-Yogas findet in einem anderen Ausstellungsraum statt. Ob wie gerade in der aktuellen Ticher-Retrospektive oder vor der abstrakten Malerei von Gerhard Richter.
2: Es geht immer ums Dastehen in der Welt. Es geht um ganz tiefe Empfindungen, die ja in den Raum aus Papier, wie auch immer, eben zu Kunst gemacht werden. Und im Yoga greift man das direkt auf. Man ist ja im Yoga konfrontiert mit eigensten inneren Entwicklungen. Und da matcht es irgendwie ganz gut, so dass man es gar nicht so arg merkt.
1: Beispielsweise die Yoga-Übung Herabschauender Hund eröffnet eine ganz neue Perspektive. Man schaut kopfüber auf die Kunstwerke. Insgesamt verändert die Yogastunde den Blick auf die Kunst im Museum. So empfinden es die beiden Teilnehmerinnen Magdalena Hirmer und Nina Bergler.
3: Es ist total spannend, weil die Dimension sich irgendwie erweitert im Liegen und im Wiederhochkommen und umgeben von diesen tollen Malereien ist der Raum irgendwie größer geworden, als er eigentlich ist.
4: Es ist auf jeden Fall immer so eine schöne kleine Entspannung im sonst eher hektischen Alltag. Das tut sehr gut, hier kurz zu verweilen und die Kunst nochmal anders wahrzunehmen. Durch Bewegung und einfach ja, länger am Ort sitzen und den Blick so schweifen lassen zu können.
1: Die Farben wirken intensiver, Details springen mehr ins Auge. Auch das Erlebnis in der Gruppe tut den Teilnehmenden gut. Solche Gruppenbesuche im Museum gibt es in anderen Ländern sogar auf Rezept, etwa in Großbritannien, Kanada oder der Schweiz. Ein Ansatz, den Ulrike Rathjen sinnvoll findet.
2: Das ist ein Ort, wo man sich selbst auch nochmal anders begegnen kann, über die Kunst als Zugang zu bestimmten Aspekten der eigenen Persönlichkeit. Zumal es dann ja auch so ist, dass man nicht alleine durchs Museum marschiert auf Rezept, sondern dass man sich entweder in einer Gruppe befindet, die dann auch ästhetisch praktisch arbeitet oder man sich Aspekte aus Kunstwerken raussucht und die auch mit eigenem Erleben verbindet. Und das kann was in einem berühren, das auch so therapeutische Effekte freisetzen kann.
1: Nach der Yogastunde gehen die Teilnehmenden noch gemeinsam durch andere Räume des Kunst- und Designmuseums und tauschen sich aus. Auch Thomas Medak und Andrea Kriegsch haben die Yogastunde genossen, ebenso den anschließenden Austausch.
5: Ich kann entspannt nach Hause kommen und es ist auch was ganz Tolles noch, wenn man das alles noch mit anderen Menschen wahrnehmen kann. Und wirklich mit diesen Augenübungen, die wir heute gemacht haben, sieht man die Farben total anders auf einmal und sieht Sachen, die man vorher nicht wahrgenommen hat.
6: Diese Bilder betrachten führt einen ja auch in eine ganz besondere Welt hinein. Und was ja auch entspannend sein kann, anregend sein kann, genauso wie Yoga.

Die Röner Leushammel haben uns da zum Tanzen eingeladen mit ihrem Walzer aus Gefell. Einen dollen Programmtipp habe ich jetzt für Sie in der Nähe von Regensburg für diesen Freitag, 8. Mai. Im Aurelium Lappersdorf feiern die sechs lustigen Fünf ein ganz besonderes Jubiläum. Sie werden nämlich 6 mal 5 Jahre alt, also 30. Zu dem dollen Ereignis haben sie sich ihre Freunde von der Nürnberger Wirtshausmusi eingeladen. Der Eintritt ist frei, allerdings wird um Spenden gebeten, und zwar zugunsten der Lebenshilfe in Regensburg. Um 18 Uhr öffnen sich am Freitag die Türen zum Aurelium in Lappersdorf und Beginn ist dann um 7 Uhr. Die sechs lustigen Fünf liefern uns aber gleich noch einen Vorgeschmack hier im Heimatspiegel, nämlich den Hammerzwiefachen.

0: Ach ja, Gnidler, da läuft einem ja das Wasser im Mund schon zusammen. Die Familie Bickel war das. Hier im Heimatspiegel auf BR Heimat. Jens Müller aus Neustadt an der Aisch ist Jahrgang 1983 und hat schon immer ein großes Faible für Telefone und Telefonzellen gehabt. In seiner Hecke neben dem Kindergarten in Neustadt an der Aisch, da hat er jetzt ein als ausrangiertes Telefonhäusler aufgestellt. Geld reinschmeißen und lostelefonieren. Tatsächlich nutzen das vereinzelt auch Menschen im Ort, weil der Apparat, der bietet noch die eine oder andere Besonderheit, wie Tobias Burkhardt rausgefunden hat.
1: Schön in die Gartenhecke eingewachsen, ohne dabei allzu sehr verdeckt zu werden, steht es da. Mitten in Neustadt an der Aisch. Das knallgelbe Telefonhäuschen. Original mit Tür und Kunststoffscheiben. Jens Müller hat die Telefonzelle von 1988 auf seinem Grundstück platziert. Wer will, kann für 30 Cent telefonieren, wie früher. Das Geld wird später gespendet. Die Nostalgie bleibt. Jens Müller.
2: Die Idee hier war dann aber, okay, Telefonzelle mit Telefon. Aber wenn es auch nur rumsteht im Garten, ist irgendwie auch langweilig, wenn man nichts damit machen kann. Sondern die Idee ist schon zu sagen, alle öffentlichen Telefonzellen wurden in Deutschland inzwischen abgeschaltet. Die Öffentlichkeit sollte einfach nochmal die Möglichkeit haben, auch aus nostalgischen Gründen, das nochmal zu erleben und zu sehen.
1: Ersteigert hat Jens Müller das Telefonhäuschen im Internet. Um die Technik zu prüfen, ruft er seine Frau an.
2: Ja, Sabine, ich wollte nur mal testen, wie die Qualität ist.
1: Der 41-jährige Tüftler hat noch die ein oder andere Besonderheit mit eingebaut. Unter einer kostenfreien 0800er-Nummer gibt es zum Beispiel die aktuelle Tagesschau aufs Ohr. Einfach Hörer abnehmen, wählen und sich die aktuellen Nachrichten anhören.
3: Guten Tag, hier ist die Tagesschau in 100 Sekunden. Verteidigungsminister Pistorius stellt neue Militärstrategie vor. Sie trägt den Titel Verantwortung für Europa.
1: Neustadts Pfarrerin Tabea Richter ist experimentierfreudig und eher zufällig an der Telefonzelle vorbeigekommen. Jetzt geht sie rein, wählt eine der kostenfreien Nummern und bekommt das Zitat der Woche zu hören. Auch so eine Besonderheit der Müllerschen Zelle. Tabea Richter ist überrascht und gleichzeitig begeistert.
4: Wenn alle Experten sich einig sind, ist Vorsicht geboten. George Werner Klaw.
5: Genial.
4: Genial. Also besser geht nicht am Morgen, da wird man fröhlich.
1: Jens Müllers Leidenschaft für historische Telefone kommt in seinem Keller voll zur Geltung. Hier sammelt er Apparate von 1892 bis fast in die Gegenwart. Die ersten Telefone mit Wählscheibe sind dabei, genauso wie ein Vermittlungskasten aus einem längst nicht mehr existierenden Hotel oder der schwarz-weiße Apparat seiner Oma. Damit begann alles. Jens Müller hat zu jedem Einzelstück viel zu erzählen.
2: Hier unten sind die Fernsprechtischapparate der 70er Jahre, Standardmodelle in Deutschland. Damals hat man ja kein Telefon besessen, sondern musste es von der Post mieten. Das waren also die Standardapparate. Der Standardapparat vorher war der W48 der 50er und 60er Jahre. Gab auch eine Variante für die Wand, die heißt W49.
1: Jedes Gerät in seiner Sammlung ist voll funktionstüchtig. Die historischen Apparate restauriert und repariert Jens Müller alle selbst mit viel technischem und historischem Fachwissen. Telefone sind einfach seine große Leidenschaft.
2: Die sind einfach gemacht, um langfristig zu funktionieren. Also heute sind die Sachen nach wenigen Jahren kaputt und zum Wegwerfen. Und die funktionieren weiterhin nach 100 Jahren. Das ist schon auch faszinierend.
1: Und Klingeltöne haben Jens Müller schon als Kind fasziniert. Manchmal, wenn Besuch da ist, lässt er deshalb alle Sammlerstücke gleichzeitig

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1: Die Nachrichten des Bayerischen Rundfunks mit Gabi Hinterstreusser, die Übersicht. Trump will mehr als 5000 Soldaten aus Deutschland abziehen. Agrarminister Rainer fordert Steuerbefreiung für Biokraftstoffe. FC Schalke 04 kehrt in die Bundesliga zurück und das Wetter in Bayern sonnig, später bewölkt bei maximal 23 bis 30 Grad. Palm Beach. Die USA planen, deutlich mehr als die angekündigten 5000 Soldaten aus Deutschland abzuziehen. Eine genaue Zahl nannte Präsident Trump vor Journalisten in Florida zwar nicht, man werde die Zahl aber deutlicher reduzieren, sagte er. Das Pentagon hatte zuvor angekündigt, 5000 Soldaten innerhalb eines Jahres nach Hause zu holen. Washington reagiert damit auf Spannungen mit Bundeskanzler Merz, der sich kritisch über den Krieg der USA und Israels gegen den Iran geäußert hatte. Derzeit sind rund 36.000 US-Soldaten in Deutschland stationiert, rund die Hälfte von ihnen in Bayern. Beirut. Die israelische Armee hat die Bewohner im Südlibanon aufgerufen, ihre Häuser zu verlassen. Sie sollen sich mindestens einen Kilometer weit in offenes Gelände zurückziehen. Das Militär greift nach eigenen Angaben die pro-iranische Hisbollah-Miliz an. Jeder, der sich in der Nähe ihrer Kämpfe aufhalte, könne in Gefahr sein. Israel und die Hisbollah werfen sich gegenseitig vor, gegen die Waffenruhe zu verstoßen. Es gibt regelmäßig Angriffe. Die israelische Armee räumte nun ein, im Süden ein Gebäude auf einem Zitat religiösen Gelände beschädigt zu haben. Die Hisbollah habe von dort Raketen abgefeuert. Die französische katholische Hilfsorganisation Louvre d'Orient teilte mit, es handle sich um ein Kloster des Ordens der Salvatorianerinnen. Die Organisation verurteilte die Angriffe. Berlin. Bundesagrarminister Rainer fordert eine völlige Steuerbefreiung für Biokraftstoffe. Der CSU-Politiker sagte den Zeitungen der Funke Mediengruppe, damit könne man den Einsatz in der Landwirtschaft fördern. Rainer verwies darauf, dass besonders größere landwirtschaftliche Maschinen auch künftig auf Verbrennungsmotoren angewiesen seien. Hier müsse man stärker auf Biokraftstoffe setzen. Eine wichtige Alternative sieht Rainer neben klassischem Biodiesel auch in Biomethan aus Biogasanlagen. Berlin. Bio-Lebensmittel sind in Deutschland weiter gefragt. Von Januar bis März dieses Jahres stieg der Umsatz im Vergleich zum Vorjahreszeitraum um 6%. Das geht aus Daten des Bundes Ökologische Lebensmittelwirtschaft hervor, die der Deutschen Presseagentur vorliegen. Verbandschefin Andres wertet die Entwicklung positiv. Auch in Krisenzeiten bleibe Bio eine Wachstumsbranche. Das sei angesichts der Weltlage nicht nur gut für die Umwelt, sondern trage auch zur Versorgungssicherheit bei. Deutliche Umsatzzuwächse gab es demnach bei Fleischersatzprodukten, Mehl, Tiefkühlkost oder Backwaren. Rückläufig war der Umsatz dagegen bei Butter, Brot und Kartoffeln. Dachau. Mit Gottesdiensten und einer Gedenkfeier wird heute in der KZ-Gedenkstätte Dachau an die Befreiung des Lagers vor 81 Jahren erinnert. Bei den Veranstaltungen werden auch Überlebende erwartet. Dachau war eines der ersten Konzentrationslager der Nationalsozialisten. In den 12 Jahren seines Bestehens waren dort mehr als 200.000 Menschen inhaftiert, mehr als 41.000 wurden ermordet. Am 29. April 1945 befreite die US-Armee das KZ Dachau. Zum Fußball. Der FC Schalke 04 ist in die Bundesliga aufgestiegen. Das Team von Trainer Muslic gewann am drittletzten Zweitligaspieltag gegen Düsseldorf mit 1:0 und hat damit einen Aufstiegsplatz in der Tabelle sicher. Ebenfalls in der zweiten Liga spielt heute die abstiegsbedrohte Spielvereinigung Greuther Fürth im Frankenderby gegen Nürnberg. Am Nachmittag treten die Fußballerinnen des FC Bayern im Halbfinalrückspiel beim FC Barcelona an. Und in der Bundesliga der Männer gewann bereits gestern Abend Leverkusen gegen Leipzig mit 4:1. Das Wetter in Bayern. Viel Sonne nur in Unterfranken, Wolken im Westen zunehmend bewölkt, im Westen Frankens und am Bodensee Schauer und Gewitter möglich bei 23 bis 30 Grad. Kommende Nacht bewölkt, ab und zu klar bei Tiefstwerten von 13 bis 7 Grad. Die Aussichten: Die Woche beginnt mit einem Mix aus Sonne und Wolken bei bis zu 28 Grad, im Südwesten nachmittags örtlich Schauer oder Gewitter, am Mittwoch dann stärker bewölkt und mehr Regen. Soweit die Nachrichten, jetzt ist es 9.05 Uhr. Der Verkehrsservice, es herrscht derzeit normaler Verkehr auf den Fernstraßen in Bayern. Soweit diese Meldung.
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2: Am 8. Mai ist es ein Jahr her, dass Robert Francis Prevost zum Papst gewählt wird. Er nennt sich Leo XIV. Und beginnt sein Pontifikat mit einem Friedensgruß. Der Friede sei mit euch allen. Wie sich zeigt, mehr als eine fromme Formel. Es ist ein Leitmotiv, was gegenwärtig ungeahnte Aktualität erhalten hat. ARD-Korrespondent Tillmann Kleinjung hat Papst Leo in seinem ersten Amtsjahr begleitet. Wie er sagt, aus dem vorsichtigen ersten Auftritt ist ein Pontifikat mit erkennbarem Profil geworden.
3: Ein Sonntagnachmittag vor Ostern in Torre Vecchia. In diesem Vorort von Rom sieht man vom Glanz der ewigen Stadt wenig. Viel sozialer Wohnungsbau, ein riesiger Supermarkt und mittendrin die katholische Kirche Santa Maria della Presentazione. Ein Zweckbau aus den 80er Jahren mit Flachdach und einem Stahlgerüst als Glockenturm. Der Pfarrhof ist voller Menschen. Der Bischof kommt, der Bischof von Rom. An den Wochenenden vor Ostern besucht Papst Leo XIV. Seine Gemeinden. Heute Santa Maria in Torre Vecchia.
4: Buonasera a tutti. Bentrovati.
2: Guten Abend allerseits und herzlich willkommen. Ich freue mich sehr, hier bei euch zu sein, in dieser Pfarrei, und danke euch für diesen Empfang.
4: Grazie per questa accoglienza.
3: Bronx nennen sie ihr Viertel. Das ist ein bisschen übertrieben. Aber hier am Stadtrand von Rom wird das soziale Gefälle in einer Millionenmetropole besonders offensichtlich. Arbeitslosigkeit, Wohnungsnot, ja auch Kriminalität. Das sind die Sorgen der Menschen, die in dieser Pfarrei leben.
4: Apriamo gli occhi, riconosciamo che anche nella persona accanto a noi.
2: Öffnen wir die Augen und erkennen, dass auch in der Person neben uns, in der leidenden Person, in denen, die keinen Ort zum Schlafen haben, die auf der Straße leben, in der kranken Person, dass Jesus auch in diesen Umständen gegenwärtig ist und uns bittet, das, was wir empfangen haben, zu diesen Menschen zu bringen, die es brauchen, die in Not sind.
3: Beim Sonntagsbesuch empfängt die Gemeinde in Torre Vecchia einen Papst, der viel Zeit mitbringt. Leo schüttelt jede Hand, die ihm entgegengestreckt wird, nimmt sich auch eine Minute für ein kurzes Gespräch. Ein Papst als Seelsorger, das hat Eindruck gemacht in der römischen Vorortgemeinde und auch bei Pfarrer Paolo Stacchiotti.
5: Er hat an diesem Nachmittag etwa 600 Menschen begrüßt in diesen 3 Stunden und hat sich dabei überhaupt nicht geschont. Das war sehr schön, auch weil er vielleicht manchmal etwas zurückhaltend wirkt. In Wirklichkeit ist er dann von einer geradezu entwaffnenden Herzlichkeit.
3: Ein neuer Papst wird an seinen Vorgängern gemessen. Was macht er anders? Was übernimmt er? Ist Leo eher der Typ Benedikt, etwas menschenscheu, vergeistigt? Oder ein nahbarer Pontifex wie Franziskus, der aber auch ziemlich autoritär sein konnte? Papst Leo ist es in seinem ersten Jahr im Amt gelungen, dass sich diese Frage heute nicht mehr stellt. Er hat ein ganz eigenes Profil entwickelt. Doch mit welchen Konturen? 8. Mai 2025, Nachmittag. Seit 1,5 Tagen sind die Kardinäle im Konklave, um einen Nachfolger für Papst Franziskus zu wählen, der an Ostern gestorben ist. Weißer Rauch. Und wie so viele andere eilt auch der Augustinerpater Joseph Farrell auf dem Petersplatz. und erlebt, wie sein Mitbruder Robert Francis Prevost der Welt als neuer Papst vorgestellt wird.
6: Annuntio vobis gaudium magnum. Habemus papam.
7: Und als die Nachricht verkündet wurde,
8: Habemus Papam,
7: und es hieß
8: Robertum Francisco,
7: Robertum Francisco.
8: All of the air left my lungs.
7: Da blieb mir buchstäblich die Luft weg.
8: It was an audible.
3: Robert Francis Prevost wird Papst Leo XIV. Und seine erste Botschaft ist ein Friedensgruß.
2: Ich möchte, dass dieser Friedensgruß in euer Herz eingehe, eure Familien erreiche, alle Menschen, wo immer sie seien, alle Völker, die ganze Erde. Der Friede sei mit euch.
3: Diese Friedensbotschaft wird zum Leitmotiv in diesem ersten Jahr im Amt. Und zum Anlass, dass sich sogar Donald Trump mit diesem Mann anlegen wird. Hätten die Kardinäle einen Personalprofi, einen Headhunter, mit der Suche nach dem neuen Papst beauftragt, nicht unwahrscheinlich, dass auch dann die Wahl auf Robert Francis Prevost gefallen wäre. Er kennt den Vatikan, war zuletzt Chef der sehr wichtigen Abteilung für Bischofsernennungen, hat also Führungserfahrung. Er kennt die Welt. Als einer der Vorgänger von Generalprior Joseph Farrell hat er den Augustinerorden geleitet, der auf allen Kontinenten vertreten ist. Leo kennt die Zahlen, hat in Philadelphia Mathematik studiert und ist dann Priester geworden, Seelsorger, Missionar in Peru. Er verbindet zwei Welten, Nord und Süd. Er ist US-Amerikaner, hat aber den größten Teil seines beruflichen Lebens in Peru, in Südamerika, verbracht. Mit Leo hat die katholische Kirche erstmals einen Papst, der in verschiedenen Kulturen zu Hause und sprachfähig ist. Bisher war ganz selbstverständlich Italienisch die Sprache, mit der der Vatikan kommunizierte. Leo wechselt mühelos ins Englische, ins Spanische. Ein Kommunikationsprofi, der weiß, was Worte bewirken. Im Guten wie im Schlechten. Und er ist ein Ordensmann, Augustinerbruder. Soll heißen, der Papst ist teamfähig.
7: Er hat einen wunderbaren Sinn für Humor, genießt es, mit Menschen zusammen zu sein und ihnen zu begegnen. Er erkennt aber auch, dass er diese Zeit braucht, um seine eigene innere Batterie gewissermaßen wieder aufzuladen. Wenn man viel mit Menschen zusammen ist, muss man sich irgendwann auch Zeit für sich selbst nehmen. Zum Beten, zum Nachdenken und zur inneren Unterscheidung. Deshalb fährt er auch regelmäßig nach Castel Gandolfo.
3: Einmal pro Woche nimmt sich Papst Leo eine Auszeit. Am Montagabend begibt er sich in die päpstliche Sommerresidenz nach Castel Gandolfo und verbringt hier den Dienstag.
2: Ein bisschen lesen, ein bisschen arbeiten, Briefe schreiben, telefonieren. Manche Dinge sind einfach wichtig. Außerdem ein bisschen Tennis und Schwimmen. Alle sollten ein wenig aktiv sein, mit Körper und Seele. Mir zumindest tut das sehr gut. Einmal pro Woche eine Pause.
3: Ein Papst, der auf seine Work-Life-Balance achtet. Das kannte man von Franziskus anders. Der hat praktisch nie Pause gemacht und den päpstlichen Zweitwohnsitz in Castel Gandolfo nicht genutzt. Und bevor Leo nach seiner wöchentlichen Auszeit wieder nach Rom zurückkehrt, macht er oft etwas für vatikanische Verhältnisse ziemlich Ungewöhnliches. Er beantwortet manchmal die Fragen von Journalisten. Spontan. Der Termin ist dann nicht vorbereitet. Die Themen sind nicht abgesprochen.
2: Eine kurze Erklärung, um das aufzugreifen, was ich bereits an Ostern in der Botschaft Urbi et Orbi gesagt habe, als ich für Frieden gebetet habe.
3: Der Dienstag nach Ostern 2026. Papst Leo kommt aus dem Eingang seiner Residenz. Er wartet gar nicht auf Fragen, er spricht gleich. Es ist der Tag, an dem US-Präsident Donald Trump dem Iran gedroht hatte, eine ganze Zivilisation werde heute Nacht untergehen, um nie wieder zurückzukehren. Seit Wochen mahnt Leo, den Krieg im Iran zu beenden. Er ruft die Vereinigten Staaten und Israel auf, an den Verhandlungstisch zurückzukehren. Seine Friedensbotschaft wird immer lauter, immer eindringlicher und an diesem Abend deutlich wie nie.
2: Das ist wirklich nicht akzeptabel. Es geht hier sicherlich um Fragen des Völkerrechts, aber mehr noch um eine moralische Frage zum Wohle des gesamten Volkes. Und ich möchte alle einladen, im Herzen wirklich an die vielen Unschuldigen zu denken, an die vielen Kinder, die vielen älteren Menschen, die völlig unschuldig sind und die ebenfalls Opfer dieser Eskalation eines Krieges werden würden, der bereits begonnen hat. Seit den ersten Tagen haben wir gesagt, kehren wir zurück zum Dialog, zu Verhandlungen. Cerchiamo come risolvere
3: i problemi senza arrivare a questo punto. Der Papst kämpft für den Frieden. Und für das, was früher einmal als christlicher Pazifismus Markenkern der Kirchen war. Er ist ein Anwalt für eine Sache, die gerade keine Konjunktur hat. Dass Konflikte auch ohne den Einsatz von physischer Gewalt gelöst werden können. In einer Welt, in der Dialog, Verhandlung, Kompromiss oder gar Rücksichtnahme als Zeichen von Schwäche und Naivität gelten, sagt er, kein Krieg. Er predigt Urbi et Orbi, der Staat und der Welt, seit Beginn des Pontifikats, seine Vision von einem entwaffneten und entwaffnenden Frieden.
4: Una pace disarmata e una pace disarmante.
3: Leo predigt das, was Päpste, was Christen predigen müssen. Frieden, was denn sonst?
9: I don't like it. I'm not a big fan of Pope Leo. He's a very liberal person.
3: Ich mag das nicht, sagt Donald Trump. Er sei kein Fan von Papst Leo. Zu liberal. Wer gegen diesen Krieg ist, sei zu liberal. Selbst ein Papst ist nicht gefeit davor, in das simple Weltbild von Donald Trump einsortiert zu werden. Auf dem Flug nach Algerien, zum Auftakt seiner Reise nach Afrika, sagt Papst Leo XIV., ich habe keine Angst vor der Trump-Administration und davor, die Botschaft des Evangeliums laut auszusprechen. Der Ohnmacht der Gleichgültigkeit, der Ignoranz gegenüber dem Leid von Menschen, begegnet Leo, wie schon Franziskus vor ihm, mit der Macht des Wortes. Das ist die einzige Waffe, die ein Papst heute hat. Mit Exkommunikation kann er kaum jemanden drohen. Aber er kann einer US-Regierung, die ihren Krieg religiös überhöht, mit echten und falschen Psalmzitaten garniert, die Deutungshoheit über christliche Moral und Werte absprechen. Das schmerzt Trump und Co., die sich in den USA auch als christliche Erlöser inszenieren. Für Leo XIV. Ist dieses Wortgefecht mit Donald Trump aber riskant. Er will offenbar kein Anti-Trump sein, als wäre das etwas Persönliches zwischen ihm, dem amerikanischen Papst und dem amerikanischen Präsidenten. Er will nicht, dass seine Aussagen auf die Frage abgeklopft werden, hat er wieder was gegen Trump gesagt? Leo weiß, wie sehr solche Auseinandersetzungen in Zeiten von Social Media verfangen. Es liegt nicht in meinem Interesse, mit dem US-Präsidenten zu debattieren, erklärt der Papst während der Afrika-Reise im April und beendet seinerseits die Debatte. Die große Welt im Kleinen. Der Papst ist Bischof von Rom. Sein Besuch in Torre Vecchia, dem Außenseiterviertel am Stadtrand, verläuft eher unspektakulär. Gemeinsam Messe feiern in der 80er-Jahre-Kirche mit bunten Glasfenstern und der Altarinsel in der Mitte. Kein Hochamt, ein schlichter Gottesdienst. Eine kurze Predigt. Leo kommt in diesem Moment seinem Vorgänger Franziskus sehr nah. Er geht an die Ränder, er sucht die Begegnung. Ilaria Angelini, eine ehrenamtliche Helferin der Caritas, berichtet dem Papst, was sie hier in der Gemeinde leisten. Immer wieder klopfen hier Menschen an die Tür, die um Hilfe bitten, bei der Wohnungssuche, für Arzneimittel, für Angehörige in Schwierigkeiten. Und Ilaria hat einen Papst erlebt, der sehr gut zuhört, erst fragt und dann spricht.
10: Seine Menschlichkeit, seine Ausstrahlung, seine Spontanität, das hat mich wirklich sehr beeindruckt, auch weil ich ihn vorher nicht kannte und nur sehr wenig über seine Geschichte weiß. Daher war es ein bedeutender Moment für mich.
3: Als Feldlazarett, so hatte sich Papst Franziskus seine Kirche gewünscht. So versuchen sie das in Torre Vecchia zu leben. Papst Leo hat das gesehen und gewürdigt.
2: In diese Gemeinde kommen Männer und Frauen, deren Seele verletzt ist, deren Würde mit Füßen getreten wurde und die sich nach Hoffnung sehnen. Es ist eure Aufgabe, ihnen zu zeigen, dass sie nicht allein sind. Vermittelt ihnen die Zusage Jesu, unser Leben von all dem zu befreien, was uns kaputt macht, und zeigt ihnen einen Weg zu einem gerechten, echten und erfüllten Leben auf.
3: Leo und Franziskus, der Papst und sein Vorgänger. Das Amt verkörpert Kontinuität, Einheit. Die Personen, die es ausüben, unterscheiden sich natürlich. Leo ist weniger spontan als Franziskus, weniger hemdsärmlich. Im Auftritt zurückhaltend, fast ein bisschen schüchtern. Die vatikanische Bildregie ist da gnadenlos. Man sieht jeden Gesichtsmuskel. Ist das Rührung oder Nervosität?
2: Ich finde es amüsant, wie Journalisten mein Gesicht interpretieren. Manchmal bekomme ich wirklich großartige Ideen von euch allen, weil ihr glaubt, meine Gedanken oder mein Gesicht lesen zu können. Aber das ist nicht der Fall. Ihr habt nicht immer recht.
3: In einem Punkt ist der Unterschied offensichtlich. Papst Franziskus wollte unter Menschen leben im Vatikanischen Gästehaus. Papst Leo sucht immer wieder die Ruhe und ist zurückgezogen in das Papstapartment im Apostolischen Palast, das 12 Jahre leer stand. Als Außenstehender konnte man in diesem ersten Amtsjahr von Leo zunächst den Eindruck haben, als sei der neue Papst abgetaucht. Man hört nichts. Auch das, also diese Zurückhaltung, könnte Teil einer Kommunikationsstrategie sein. Auftauchen, wenn es wirklich wichtig ist, wenn man gehört werden will, so wie zum Irankrieg und Trump. Und natürlich war Leo präsent, sehr präsent. Jeden Sonntag das Angelusgebet am Petersplatz, am Mittwoch die Generalaudienz. Ende November, Anfang Dezember die erste Auslandsreise in die Türkei und in den Libanon. Und dazu hat Papst Leo von seinem Vorgänger einen vollen Terminkalender geerbt. 2025 war ein heiliges Jahr für die katholische Kirche mit vielen Treffen und Besuchern. Rom war Ziel unzähliger Pilger. Mehr als 1 Million junge Menschen aus aller Welt sind im vergangenen August nach Rom gekommen, um gemeinsam mit Leo dem 14. das heilige Jahr zu feiern, dem damals immer noch neuen Papst. Am Sonntagmorgen der Abschluss des Treffens. Auf einem großen Feld vor den Toren der Stadt, auf dem die meisten Jugendlichen auch die Nacht verbracht hatten.
11: Guten Morgen. I hope you all rested a little bit. God bless you all and may this be a truly memorable occasion for each and every one of us.
3: Für eine Gruppe aus dem Erzbistum München und Freising war es ein unvergessliches Ereignis. Eine Woche lang waren sie in Rom unterwegs gewesen. Das heißt, schlafen in Gemeinschaftsunterkünften, Transport in überfüllten Bussen. Lena Baumgartner und Matthias Stiftinger haben eine Pilgerreise quer durch die hochsommerliche Stadt unternommen. Und dann das erste Zusammentreffen mit dem neuen Papst.
12: Ich schaue zuversichtlich auf ihn, dass er die Kirche in die Zukunft trägt und auch die Jugend im Blick hat, weil ohne Jugend wird es in Zukunft keine Kirche mehr geben.
13: Ich bin ganz begeistert, weil er einfach so energiegeladen ist. Also ich finde, das hat man direkt gemerkt jetzt bei der Eröffnungsmesse, wie er sich die Zeit genommen hat, noch mit dem Petersplatz gefahren ist, die ganze Zeit gestanden hat, gewinkt. Er hat das gefühlt, unter den Jugendlichen zu sein. Ich glaube, er hatte da wirklich Spaß und ich glaube auch, das ist das, was Weltkirche aktuell braucht, einen kraftvollen, energiegeladenen Papst.
3: Papst Leo, der Schüchterne, blüht bei dem Weltjugendtreffen in Rom etwas auf. Beim Sprechen verlässt er sich noch auf den vorbereiteten Text. Doch mit seiner Botschaft trifft der Papst bei der katholischen Jugend einen Nerv.
2: Meine jungen Brüder und Schwestern, ihr seid das Zeichen dafür, dass eine andere Welt möglich ist. Eine Welt der Geschwisterlichkeit und Freundschaft, in der Konflikte nicht mit Waffen, sondern durch Dialog gelöst werden.
3: Immer wieder dieser Ruf nach Frieden. Beim Weltjugendtreffen oder jetzt an Ostern. Notgedrungen. Der Krieg im Nahen Osten, in der Ukraine und zuletzt die US-amerikanischen israelischen Angriffe auf den Iran. Leo wird nicht müde, der Logik der Gewalt zu widersprechen. Und das hat auch etwas mit seiner Biografie zu tun.
14: Er ist in einer Zeit ins Land gekommen, als hier die Gesellschaft tief gespalten war,
3: sagt Schwester Birgit Weiler. Sie hat Robert Francis Prevost in Peru erlebt, als Missionar und später als Bischof. Er kam ins Land, als der linksextreme Leuchtende Pfad das Land terrorisierte.
14: Der Leuchtende Pfad, es war ja wirklich eine terroristische Organisation, die sehr brutal vorgegangen ist, immer mehr Macht gewonnen hat.
3: Und auch jeden mit dem Tod bedrohte, der sich ihm nicht anschloss und sich mit gewaltfreien Mitteln für eine Veränderung in dem südamerikanischen Land einsetzte. Auch den Augustinerpater Prevost, sagt Schwester Birgit.
14: Das hat auch er am eigenen Leibe erfahren. Und er hat dann immer betont, die Hoffnung dieser Menschen, das Vertrauen dieser Menschen, auch in mich, das hat mir Kraft gegeben, Halt gegeben, dass ich eben nicht weggelaufen bin vor der Gefahr.
3: Robert Francis Prevost war Mitte der 1980er Jahre noch ein junger Priester. 30 Jahre später schickt ihn Papst Franziskus wieder nach Peru, diesmal als Bischof. Aus dieser Zeit gibt es ein Foto, das Prevost in kurzem Hemd und Gummistiefeln in knietiefem Wasser zeigt. 2023 hatte ein Hochwasser Teile seiner Diözese im Norden Perus an der Pazifikküste überflutet. Bischof Prevost war bei den Menschen, so wie heute Papst Leo in Torrevecchia. Prevost ist wohl auch bewusst von Papst Franziskus nach Peru geschickt worden, um einer stark konservativ geprägten kirchlichen Führungselite etwas entgegenzusetzen. Eine Kirche, in der sich die Menschen auf Augenhöhe begegnen. Eine synodale Kirche ist in einer Region mit wenigen Priestern und langen Wegen die einzige realistische Perspektive. Wie wird sich die katholische Kirche mit Papst Leo verändern? Dazu bietet dieses erste Jahr im Amt noch wenig konkrete Anhaltspunkte. Nur ein Versprechen Leos, gleich nach seiner Wahl. Wir wollen eine synodale Kirche sein. Das bedeutet, er will den Weg von Franziskus fortsetzen, die traditionell hierarchische katholische Kirche zu verändern. Allerdings, das Wort synodal verpackt sehr unterschiedliche Wunschvorstellungen, sehr unterschiedliche Vorstellungen davon, wie radikal und schnell diese Veränderung sein soll. Der Neue im Vatikan, Papst Leo XIV., knüpft in seinem ersten Amtsjahr an seine Erfahrungen als Bischof in Peru an, wo er den sogenannten Laien mehr Verantwortung zugetraut hatte. Seine Personalpolitik im Vatikan zeigt, er gibt auch Frauen Führungspositionen in den Dikasterien, den Ministerien der Kurie. Viele Katholikinnen und Katholiken auf der ganzen Welt wünschen sich schon lange noch mehr, dass Frauen auch in kirchliche Ämter geweiht werden, zu Diakoninnen beispielsweise. Auch die Theologin Birgit Weiler aus Lima in Peru.
14: Ob er es wagt, das Frauendiakonat einzuführen, da bin ich mir nicht sicher. Im Moment jedenfalls glaube ich, wird er es nicht tun. Ich glaube, das müssen wir realistisch sehen. Er wird ungeheuer der Kritik und auch den direkten Angriffen von sehr, sehr konservativen Kreisen ausgesetzt. Also da wird er auch Standfestigkeit beweisen müssen.
3: Die deutschen Katholiken testen seit Jahren mit ihrem Reformprozess Synodaler Weg bei den Themen Mitbestimmung, Sexualmoral, Frauen die Grenzen des in der katholischen Kirche Möglichen und Machbaren aus. Papst Leo XIV. Betrachtet diesen Weg, anders als sein Vorgänger Franziskus, nicht misstrauisch. Damals als Kardinal soll er, als die Gespräche zwischen der Deutschen Bischofskonferenz und dem Vatikan besonders verfahren waren, eine sehr konstruktive Rolle gespielt haben. Das heißt freilich nicht, dass er jeden Vorschlag aus Deutschland gut findet. Die Deutsche Bischofskonferenz hat vor einem Jahr eine Handreichung zu Segensfeiern für homosexuelle Paare veröffentlicht. Einige Bischöfe, darunter auch der Münchner Kardinal Reinhard Marx, haben diese auch in die Praxis umgesetzt. Was er denn davon halte, wurde Leo vor kurzem im Flugzeug auf der Rückreise von Afrika gefragt. Und die Antwort darf als kleine Lehrstunde gelten, wie Leo kontroverse Fragen in der Kirche behandelt. Erstens, einordnen. Er sagt, es gibt wichtigere Fragen als diese.
2: Ich glaube, dass es in Wirklichkeit viel größere, wichtigere Themen gibt, wie Gerechtigkeit, Gleichheit, die Freiheit von Männern und Frauen, Religionsfreiheit. All das hätte Vorrang vor diesem speziellen Thema.
3: Zweitens, versachlichen. Leo verweist darauf, dass es bereits eine kritische Stellungnahme des Heiligen Stuhls zu der Handreichung gebe. Er spricht vom Heiligen Stuhl, nicht in der ersten Person, nicht ich.
2: Der Heilige Stuhl hat deutlich gemacht, dass wir mit der formalisierten Segnung von Paaren nicht einverstanden sind, in diesem Fall von homosexuellen Paaren, wonach sie gefragt haben, oder von Paaren in irregulären Situationen.
3: Drittens, keine Türen zu schlagen. Papst Franziskus habe ja verdeutlicht, dass alle willkommen sind, alle eingeladen, den Segen zu empfangen.
2: Heute darüber hinauszugehen, würde meiner Meinung nach mehr Uneinigkeit als Einheit stiften. Und wir sollten nach Wegen suchen, unsere Einheit auf Jesus Christus und das, was Jesus Christus lehrt, zu gründen. So würde ich also auf diese Frage antworten.
3: In dieser Antwort steckt ein wichtiges Wort. Heute. Auch wenn er sich von der Vorgehensweise der deutschen Bischöfe distanziert, er spricht kein Urteil. In dem »heute ist das nicht möglich« steckt ja auch ein »vielleicht morgen«. Ähnlich hat er auch die Frage nach der Weihe von Frauen beantwortet. Ich habe momentan nicht die Absicht, die Lehre der Kirche zu diesem Thema zu ändern. Momentan. Leo versucht, den vorsichtigen Reformkurs seines Vorgängers Franziskus in der eigenen Kirche fortzusetzen, agiert aber deutlich diplomatischer, erweckt keine großen Hoffnungen auf Reformen, schließt aber auch nichts kategorisch aus. Der Besuch des Papstes im römischen Vorort Torre Vecchia an diesem Sonntag vor Ostern geht langsam zu Ende. Nach der Messe fährt Leo nicht gleich zurück in den Vatikan. Er kommt noch einmal kurz zu den Menschen auf dem Pfarrhof. Ein paar hundert haben hier draußen mitgefeiert, weil sie keinen Platz in der Kirche bekommen haben. Leo lässt sich noch einmal ein Mikrofon reichen. Und es scheint, als wollte er all das, was er gerade gehört und erlebt hat, in Worte fassen. Wie schön diese Begegnung gewesen sei. So viel Enthusiasmus und Freude. Und zum Schluss ein Satz, halb Mahnung, halb Selbstvergewisserung. Gott will, dass wir alle Friedensstifter in der Welt sind. Papst Leos Programm. Immer wieder scheint es durch. Auch hier in Torre Vecchia, an diesem Sonntag vor Ostern. Sein Appell ist leise und trotzdem unüberhörbar. Dass wir alle Friedensstifter sind.
2: Gegen die Globalisierung der Ohnmacht. Für den Frieden auf Erden. Ein Jahr Papst Leo XIV. 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
1: Zehn Uhr, die Nachrichten des Bayerischen Rundfunks mit Gabi Hinterstößer, die Übersicht. Trump will weit mehr als 5000 US-Soldaten aus Deutschland abziehen. Russland und Ukraine greifen sich nachts mit Drohnen an. Hof feiert 650 Jahre Orgelbau mit einem Kirchenmusikfestival. Und das Wetter in Bayern sonnig, später bewölkt, bei maximal 23 bis 30 Grad. Palm Beach. US-Präsident Trump will weit mehr als 5000 US-Soldaten aus Deutschland abziehen. Das sagte er vor Journalisten in Florida. Eine genaue Zahl nannte er nicht. Zuvor hatte US-Verteidigungsminister Hegseth von 5000 Soldaten gesprochen. Sie sollen binnen eines Jahres Deutschland verlassen. Bundesverteidigungsminister Pistorius bezeichnete diese Maßnahme als absehbar. In der Bundesrepublik sind mehr als 35.000 US-Soldaten stationiert, rund die Hälfte von ihnen in Bayern. Für die USA sind es auch wichtige Standorte für die Militäreinsätze im Nahen Osten. Zum Krieg gegen den Iran schrieb Trump auf seiner Plattform Truth Social, er prüfe einen Vorschlag für ein Kriegsende, den die iranische Führung Vermittlern in Pakistan übergeben hatte. Er könne sich aber nicht vorstellen, dass der Plan akzeptabel sein werde. Kiew. Russland und die Ukraine haben sich in der Nacht gegenseitig mit Drohnen angegriffen. Bei einem Beschuss im Süden der Ukraine ist ein Mensch ums Leben gekommen. Vier weitere wurden nach Angaben der Militärverwaltung verletzt. Schon am Abend war in Kiew Luftalarm ausgelöst worden. Die Luftabwehr griff ein. Es waren nach Medienberichten zahlreiche Explosionen zu hören. In der russischen Hauptstadt Moskau wurde wegen Drohnenflügen an zwei Flughäfen vorübergehend der Betrieb eingestellt, aus Sicherheitsgründen, wie es hieß. Auch in St. Petersburg starteten oder landeten zeitweise keine Maschinen mehr. Laut russischem Verteidigungsministerium wurden über Nacht mehr als 330 ukrainische Drohnen abgefangen. Von Verletzten ist nichts bekannt. Berlin. Der Zustand der schwarz-roten Koalition sorgt für Kritik seitens der Union. Blockaden und Schuldzuweisungen, wie man sie in den letzten Tagen von der SPD vernommen habe, kosteten immer mehr Vertrauen in die Handlungsfähigkeit der Politik, sagte der parlamentarische Geschäftsführer der Unionsfraktion im Bundestag Bilger dem Handelsblatt. Die Regierung müsse sofort wieder in einen konstruktiven Modus kommen und liefern, sagte Bilger. Gerade weil die aktuellen Herausforderungen innenpolitisch wie international groß seien, müsse Schwarz-Rot alles dafür tun, um das Land wieder voranzubringen. Berlin. An deutschen Bahnhöfen hat es im vergangenen Jahr weniger Straftaten gegeben. Das ergab eine Auswertung des Interessenverbandes Allianz pro Schiene auf Basis der aktuellen polizeilichen Kriminalitätsstatistik. Demnach gab es im vergangenen Jahr knapp 170.000 Straftaten, davon rund 7.600 Gewaltdelikte. Das sind jeweils etwa 6% weniger als im Vorjahr. Deutlich gestiegen ist allerdings die Zahl der Angriffe auf Bahnmitarbeiter. Hof. In der fränkischen Stadt beginnt heute ein Kirchenmusikfestival, bei dem 650 Jahre Orgelbau gefeiert werden. Der bayerische Innenminister Herrmann wird als Schirmherr beim Eröffnungsgottesdienst zur Stunde in der Marienkirche erwartet. Hof ist einer der ältesten Orgelstandorte Bayerns. 1376 wurde im damaligen Kloster der Franziskaner und Klarissen eine sogenannte Schwalbennestorgel eingeweiht. Bis Anfang Oktober gibt es nun nicht nur Konzerte und Gottesdienste, sondern auch Orgelspaziergänge durch verschiedene Kirchen. Eine Ausstellung in der Marienkirche beleuchtet die Geschichte des Instruments in Hof. Das Wetter in Bayern. Viel Sonne, nur in Unterfranken Wolken, im Westen später zunehmend bewölkt, im Westen Frankens und am Bodensee Schauer und Gewitter möglich, Höchstwerte 23 bis 30 Grad. Kommende Nacht bewölkt, ab und zu klar, bei Tiefstwerten von 13 bis 6 Grad. Die weiteren Aussichten. Die Woche beginnt mit einem Mix aus Sonne und Wolken bei bis zu 28 Grad. Im Südwesten nachmittags örtlich Schauer oder Gewitter. Am Mittwoch dann stärker bewölkt und mehr Regen. Soweit die Nachrichten. Es ist gleich 10.05 Uhr. Der Verkehrsservice mit zwei Meldungen. B2 Weilheim-München in beiden Richtungen zwischen Weilheim und der S2056 bei Pähl. Ein Unfall. Die Feuerwehr regelt den Verkehr. Und B11 Mittenwald-Wolfratshausen in beiden Richtungen zwischen der B472 bei Bad Heilbrunn und Schönrhein. Ein Unfall. Soweit der Service.
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1: Uhr. Die Nachrichten des Bayerischen Rundfunks mit Gabi Hinterstößer. Die Übersicht. Trump will US-Truppenpräsenz in Deutschland noch stärker reduzieren. Agrarminister Rainer will Biokraftstoffe von der Steuer befreien. Organisationen sehen die Pressefreiheit in Gefahr. Und das Wetter sonnig, später bewölkt, bei maximal 23 bis 30 Grad. Palm Beach. Die USA planen, deutlich mehr als die angekündigten 5000 Soldaten aus Deutschland abzuziehen. Eine genaue Zahl nannte Präsident Trump vor Journalisten in Florida zwar nicht, man werde die Zahl aber deutlicher reduzieren, sagte er. Das Pentagon hatte zuvor angekündigt, 5000 Soldaten innerhalb eines Jahres nach Hause zu holen. Washington reagiert damit auf Spannungen mit Bundeskanzler Merz, der sich kritisch über den Krieg der USA und Israels gegen den Iran geäußert hatte. Derzeit sind rund 36.000 US-Soldaten in Deutschland stationiert, rund die Hälfte von ihnen in Bayern. Beirut. Die israelische Armee hat die Bewohner im Südlibanon aufgefordert, ihre Häuser zu verlassen. Sie sollen sich mindestens einen Kilometer in offenes Gelände zurückziehen. Das Militär greift nach eigenen Angaben die pro-iranische Hisbollah-Miliz an. Jeder, der sich in der Nähe ihrer Kämpfer aufhalte, könne in Gefahr sein. Israel und die Hisbollah werfen sich gegenseitig vor, gegen die Waffenruhe zu verstoßen. Es gibt regelmäßig Angriffe. Die israelische Armee räumte nun ein, im Süden ein Gebäude auf einem, Zitat, religiösen Gelände beschädigt zu haben. Die Hisbollah habe von dort Raketen abgefeuert. Berlin. Bundesagrarminister Rainer, CSU, will Biokraftstoffe vollständig von der Steuer befreien. Sie könnten vermehrt in der Landwirtschaft eingesetzt werden. Die Vergünstigung der Kraftstoffe würde zugleich die heimische Produktion ankurbeln, sagte Rainer den Zeitungen der Funke Mediengruppe. Vor allem größere landwirtschaftliche Maschinen sind laut Rainer auch künftig auf Verbrennungsmotoren angewiesen. Dabei sei neben dem Einsatz von klassischem Biodiesel etwa auch Biomethan aus Biogasanlagen eine wichtige Alternative. Zugleich sprach sich der Minister dafür aus, die Produktion solcher Energieträger in Deutschland auszubauen. Damit würde der Klimaschutz gestärkt und die Unabhängigkeit von fossilen Importen gefördert. Wörtlich sagte Rainer, Versorgungssicherheit entsteht vor der eigenen Haustür. Berlin. Journalistenverbände rufen anlässlich des heutigen Internationalen Tags der Pressefreiheit dazu auf, Medienschaffende besser bei ihrer Arbeit zu schützen. Auch Kulturstaatsminister Weimar zeigt sich besorgt. Vielen Journalisten werde ihre Arbeit durch politischen Druck unmöglich gemacht. Pressefreiheit sei aber die unverzichtbare Grundbedingung für Demokratie, so Weimar. Laut Reportern ohne Grenzen ist Deutschland in der Rangliste um 3 Plätze zurückgefallen und liegt nun auf Platz 14. Spitzenreiter bleibt Norwegen, gefolgt von den Niederlanden und Estland. Weit hinten reihen sich China, der Iran und Nordkorea ein. Berlin. Bio-Lebensmittel sind in Deutschland weiterhin gefragt. Von Januar bis März dieses Jahres stieg der Umsatz im Vergleich zum Vorjahreszeitraum um 6%. Das geht aus Daten des Bundes Ökologische Lebensmittelwirtschaft hervor, die der deutschen Presseagentur vorliegen. Verbandschefin Andres wertet die Entwicklung positiv. Auch in Krisenzeiten bleibe Bio eine Wachstumsbranche. Das sei angesichts der Weltlage nicht nur gut für die Umwelt, sondern trage auch zur Versorgungssicherheit bei. Deutliche Umsatzzuwächse gab es demnach bei Fleischersatzprodukten, Mehl, Tiefkühlkost oder Backwaren. Rückläufig war der Umsatz dagegen bei Butter, Brot und Kartoffeln. Das Wetter in Bayern. Viel Sonne, nur in Unterfranken Wolken, im Westen später zunehmend bewölkt, teils Schauer und Gewitter. Höchstwerte 23 bis 30 Grad. Kommende Nacht meist bewölkt, bei Tiefstwerten von 13 bis 6 Grad. Die weiteren Aussichten, die Woche beginnt mit einem Mix aus Sonne und Wolken, bei Werten bis 28 Grad. Soweit die Nachrichten, es ist gleich 11.05 Uhr. Der Verkehrsservice A7 Füssen Richtung Ulm zwischen Memmingen Süd und Bergheim 4 Kilometer stockend und A96 Lindau Richtung München zwischen Wörthsee und Oberpfaffenhofen 3 Kilometer Stau. Soweit der Service.
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2: Servus und grüß Gott, herzlich willkommen zu 2 Stunden Blasmusik aus Bayern und drumherum. Ich hoffe, Sie haben einen angenehmen Sonntagvormittag. Wir starten heute mit altvertrauten Blasmusikklängen und einem Marsch, den die meisten Musikkapellen bei uns im Land im Repertoire haben. Er stammt von einem Komponisten, der vor über 140 Jahren in der kleinen Ortschaft Dobšiajovice in Mittelböhmen auf die Welt gekommen ist. Er war Mitglied der Tschechischen Philharmonie und Träger des berühmten Smetana-Preises. Die Rede ist von Václav Vačkár. Wenn auch vielleicht nicht jeder seinen Namen kennt, seinen Marsch, den kennt fast jeder. Den Gruß an Böhmen.

Ernst Hutter und die Egerländer Musikanten mit dem Gruß an Böhmen, komponiert von Václav Vačka, einem gebürtigen Böhmen. Die Region Böhmen hat immer schon als besonders musikalisch gegolten. Es ist wirklich unglaublich, wie viele herausragende Komponisten aus Böhmen stammen. Und es kommt vermutlich nicht von irgendwoher, es ist kein Zufall, sondern es hat vermutlich historische Wurzeln. Schon vor 250 Jahren, wo es bei uns in Bayern noch recht wenig Musikunterricht gegeben hat, meistens im Umfeld der Klöster, da ist im damaligen Böhmen offenbar schon viel Musikunterricht gegeben worden. Vor rund 250 Jahren ist der englische Musikschriftsteller Charles Burney durch Böhmen gereist und er hat im Jahr 1773 in sein Tagebuch notiert: "So fand ich zuletzt, dass nicht nur in jeder großen Stadt, sondern auch in allen Dörfern, wo nur eine Lese- und Schreibschule ist, die Kinder in der Musik unterrichtet werden." Wer weiß, vielleicht hat das über Jahrhunderte die Grundlage gelegt für einen großen musikalischen Reichtum, der allein in der Blasmusik schier unerschöpflich ist. Auch der kleine Ernst Mosch hat als Kind in den 1920er und 30er Jahren schon Flöte und Flügelhorn gelernt. Er ist ebenfalls wie sein langjähriger Arrangeur Frank Pleyer in der Nähe von Falkenau im Egerland auf die Welt gekommen und die zwei haben miteinander so manche Polka komponiert, sowie das sagenhafte Stück »So ein schöner Tag« und die Sechsalpolka. Beides jetzt bei uns im Original.

besser kann's nicht passen am ersten Mai-Wochenende. Der Walzer Blumen im Mai von Elmar Wolf und seinen neuen Egerländern. Der Elmar Wolf war 11 Jahre lang Posaunist bei Ernst Mosch von 1975 bis 1986, bis sich dann die Wege getrennt haben. Elmar Wolf hat dann 1989 sein eigenes Orchester gegründet, eben die neuen Egerländer. Viele Blasmusikfreunde kennen den Namen Elmar Wolf auch von einem Musikverlag, dem Elmar Wolf Ton Verlag, dem Evo Ton Musikverlag. Von der böhmischen Musik schauen wir jetzt zur alpenländischen Musik, die ist ja auch sehr prägend für Bayern. Ebenfalls ein sehr musikalisches Volk sind die Tiroler. Und unser nächster Komponist, der stammt aus Osttirol. Das Land Tirol, das im Mittelalter einmal zu Bayern gehört hat, hat sich ja historisch in vier Teile gegliedert. Nordtirol, Südtirol, Osttirol und das Trentino mit der Stadt Trient. Und wir schauen nach Osttirol. Osttirol ist ja sehr alpin geprägt, mit einigen der höchsten Gipfeln Österreichs, dem Großglockner, mit Teilen des Nationalparks Hohe Tauern und den Lienzer Dolomiten. Und dort in Osttirol, in der Ortschaft Schleiten, da ist 1938 der Musiker Florian Pedarnik auf die Welt gekommen und ist mit 15 Geschwistern auf einem Bergbauernhof aufgewachsen. Viele Blasmusikfreunde kennen den Florian Pedarnik bzw. seinen berühmtesten Marsch, der heißt nämlich Dem Land Tirol die Treue. Dieser Marsch ist aber nur eines von vielen Stückeln aus seiner Feder. Wir hören jetzt einen Marsch von Florian Pedarnik, der nach seinem Elternhaus in Osttirol benannt ist, dem Krasshof in Schleiten. Und vor diesem Marsch hören wir eine kunstvolle Bläserweise aus seiner Feder, die Innerbergweis, gespielt von den Pongauer Bläsern.

Das war jetzt ein netter kleiner Ausflug nach Osttirol in die alpenländische Volksmusik mit zwei Stücken aus der Feder von Florian Petarnik. Das ist die Blasmusik am Sonntag und auch heute schauen wir wieder kurz in die deutsche Armeemarschsammlung. Diese Sammlung hatte eine lange Geschichte. Schon im Jahr 1817, also vor über 200 Jahren, hat der preußische König Friedrich Wilhelm III. Den Auftrag gegeben, eine königlich-preußische Armeemarschsammlung anzulegen. Und damals sind mehr als 500 Parademärsche und Kavalleriemärsche gesammelt worden, von denen viele heute noch gespielt werden. Die moderne Ausgabe Deutsche Armeemärsche ist dann in den 1960er Jahren von den Militärmusikern Wilhelm Stephan und Friedrich Deisenroth für die Bundeswehr zusammengestellt worden. Und aus diesen Notenbüchern spielen die Militärmusiker aus der Bundeswehr die Präsentiermärsche und Parademärsche zu den Gelöbnissen, zu den Kommandoübergaben, Staatsempfängen, Paraden und Appellen. Viele dieser Märsche klingen sehr festlich und viele klingen auch staatstragend. So wie der Hohenfriedberger Marsch, einer der bekanntesten deutschen Militärmärsche. Der Name Hohenfriedberger soll an den Sieg der preußischen Armee über Österreich und Sachsen erinnern im Jahr 1745. Und angeblich hat der preußische König höchstpersönlich den Marsch komponiert. Naja, ob das alles so stimmt, ist nicht so sicher, aber trotz mancher historischer Unschärfen war der Marsch ein wahrer preußischer Ruhmesmarsch. Und bis heute ist er ein wichtiger Marsch in der Militärmusik der Bundeswehr. Jetzt bei uns der Hohenfriedberger von den Bläsern der Berliner Philharmoniker unter der Leitung von Herbert von Karajan.

Das waren die Obermüller Musikanten mit dem Walzer zum Andenken vom Max Obermüller. Und zuvor die goldene Blasmusik vom Guido Henn mit der Polka So klingt's böhmisch. Ja, Herrschaften, beste böhmische Blasmusik am Sonntagmittag. Wobei der Name Das Beste ist ja immer so eine Sache. Was ist eigentlich das Beste? Das ist natürlich immer Ansichtssache. Und auch auf die Frage, welcher ist eigentlich der beste oder der bekannteste Märsch, gibt's so viele Antworten, wie es unterschiedliche Musikgeschmäcker gibt. Und trotzdem gibt's am großen musikalischen Himmelsgewölbe einzelne Fixsterne, die besonders herausleuchten. Und zu diesen Fixsternen, die hell leuchten und mit großer Sicherheit immer weiter leuchten, kehrt ein Marsch aus Österreich, der ohne Übertreibung weltberühmt ist. Es ist der Radetzky-Marsch. Komponiert von Johann Strauss Vater und gewidmet dem österreichischen Feldmarschall Josef Wenzel Radetzky von Radetz im Jahr 1848. Zur damaligen Zeit hat das österreichische Kaiserreich große Teile von Norditalien besetzt. Und dagegen hat es 1848 eine Revolution gegeben. Aber in der Schlacht von Custozza hat der Feldmarschall Radetzky

So, das war jetzt nur der Schlag Obers oder das Sahnehäubchen aus Bayern, das Luftwaffenmusiker 1 aus München-Neubiberg mit der Annenpolka. Und jetzt wird's bei uns wieder ganz locker. Wir schauen ins Burgenland. Dort sind 7 Musikanten aus 7 kleinen Dörfern beieinander und darum nennen sie sich eine kleine Dorfmusik. Sie treten in Stiefeln und Maurerhosen auf, ganz nach dem Motto, wie es früher war im südlichen Burgenland. Sie waren bislang ein seltener Gast in der Blasmusik am Sonntagmittag, aber jetzt werden wir es vielleicht öfter hören. Eine kleine Dorfmusik mit der Polka Auf nach Mähren.

Im Herzen jung, ja, das sind wir doch alle, das Orchester Holger Mück aus Kronach in Oberfranken und zuvor die Egerländer Blasmusik Neusiedl am See. Es geht langsam auf 12 zu, jetzt freuen wir uns dann auf das Mittagsläuten und vorher schauen wir noch zu unseren Dorf- und Stadtkapellen in Bayern. Heute sind wir in Ludwigschorgast im oberfränkischen Landkreis Kulmbach. Dort ist die Schorgasttaler Blasmusik daheim und die hören wir jetzt mit der Polka Goldene Musik. Ja, und wenn dann noch ein bisschen Zeit ist, dann begleitet uns der Berthold Schick mit seiner Allgäu 6 noch bis zum Glockenschlag.

Politisch gesehen gehört Ebing heutzutage zur Marktgemeinde Rattelsdorf im oberfränkischen Landkreis Bamberg. Kirchlich betrachtet ist es ein Teil des Seelsorgebereichs Main-Itz. Mit diesem Namen wird angezeigt, welchen Landstrich Oberfrankens die vier stählernen Glocken der Ebinger Pfarrkirche Tag ein, Tag aus mit ihrem Klang erfüllen. Und zwar ist das dort, wo der Main vom Fichtelgebirge herkommend und die Itz von Coburg südwärts fließend sich vereinen. Der Ort, von Kelten und Franken früh besiedelt, wurde um das Jahr 800 dem Kloster Fulda geschenkt. Kaiser Heinrich II. Tauschte Ebing anno 1014 zugunsten seines neuen Hochstifts ein und übergab es dem Bamberger Michaelskloster. Unter der Obhut des Michelsbergs stand das Dorf dann bis zur Säkularisation Anfang des 19. Jahrhunderts. Sichtbarer und geistlicher Mittelpunkt der Pfarrei ist die Kirche St. Jakobus der Ältere, umgeben vom mauernumringten Friedhof und den gemeindlichen Gebäuden. Viele engagierte Menschen aller Altersgruppen kommen hier gern zusammen, gestalten ein lebendiges und buntes Gottesdienst- und Gemeindeleben und sorgen für eine stets offene und einladende Jakobuskirche. Äußerlich ist das Gotteshaus mit seinem nadelspitzen Turmhelm nahezu schmucklos. Umso strahlender erschließt sich dagegen der Innenraum mit seiner barocken Ausstattung. Da stehen vor pastellfarbenen Wänden die goldschimmernden Seitenaltäre. Mit zartem Stuck führt der Chorbogen zu dem prächtigen Hochaltar hin, der bis zur Decke strebt. Auf dem Altarbild ist der Kirchenpatron zu sehen, aber nicht nur hier. Gleich drei Statuen des Heiligen mit Pilgerstab, Trinkflasche und Muschel sind auszumachen. Zwei davon an den Seitenwänden und die dritte Jakobusfigur grüßt draußen über dem Westportal Gemeindemitglieder und Jakobspilger beim Kommen und Gehen. Das Mittagsläuten aus Ebing von Klaus Alter. Gelesen hat Christian Jungwirth.

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1: Und da sind wir wieder. Herzlich willkommen zur zweiten Stunde von unserer Blasmusiksendung. Und die eröffnen wir mit einem berühmten Marsch, der ein bisschen spanisch klingt. Es ist der 94er Regimentsmarsch von Josef Matthys. Josef Matthys war ein österreichischer Militärmusiker und er hat um 1883 dem 94er Regiment diesen Marsch gewidmet, der auch unter dem Namen El Picador bekannt ist. Und das Besondere an diesem österreichischen Marsch ist, dass mittendrin eine Melodie auftaucht, die irgendwie spanisch klingt. Und das hat einen politischen Hintergrund, ja. Damals war es in der österreichisch-ungarischen Armee üblich, dass man ausländische Könige und Kaiser ehrenhalber als Inhaber eines Regiments einsetzt, zur Pflege der diplomatischen Beziehungen. Und als Inhaber vom 94er Regiment wurde damals König Alfons VII. Von Spanien ernannt. Und drum hören wir im 94er Regimentsmarsch mittendrin ein paar spanische Takte.

direkt aus der Salzburger Nachbarschaft zu Bayern, die Formation Juvavum 8 und zuvor die Militärmusik Salzburg mit dem 94er Regimentsmarsch. Immer wieder hören wir österreichische Musik bei uns in Bayern und das hat natürlich gute Gründe. Zum einen, weil wir eine sehr gute Nachbarschaft pflegen und zum anderen, weil die österreichische Militärmusik zur Zeit des österreichischen Kaiserreichs die süddeutsche Musiklandschaft unglaublich stark geprägt hat und bis heute prägt. Viele Musikkapellen in Bayern haben die Märsche aus der K&K-Zeit im Repertoire. Und bei manchen weiß man gar nicht mehr, dass sie eigentlich aus Österreich stammen. Ja, und umgekehrt ist natürlich Österreich von Süddeutschland aus enorm geprägt worden. Man denke nur an die Musik von Ernst Mosch, die ab den 1950er Jahren auch Österreich quasi erobert hat. Vom Altmeister Ernst Mosch haben wir jetzt eine großartige Aufnahme. Im Jahr 1973 hat er mit seinen Egerländer Musikanten eine Schallplatte aufgenommen, die bis heute legendär ist. Die Aufnahmen mit Melodien von Franz Leha, Robert Stolz, Paul Linke und Walter Kollo sind zum einen unglaublich gut musiziert und sie sind unglaublich gut aufgenommen. In einer Zeit, in der man noch nicht wochenlang am Computer herumgebastelt hat an den Aufnahmen, sondern ganz händisch am Mischpult mit viel Gefühl für die Regler und mit viel Gefühl für die Bandmaschinen. Da waren wirkliche Meister am Werk, vor den Mikrofonen und hinter den Mikrofonen.

Roland Kohler und seine neue böhmische Blasmusik und zuvor Ernst Mosch mit Melodien von Robert Stolz. Zur Zeit von Robert Stolz, da hat ein Geiger in den USA ein Stück komponiert, das ein Welthit geworden ist. Es ist das Stück The Hot Canary, also frei übersetzt der heiße Kanarienvogel. Es stammt aus dem Jahr 1948 und wie viele herausragende Stücke ist es eigentlich ganz simpel. Und gerade das macht es zu einem Ohrwurm, den man unter Umständen mehrere Tage nicht mehr losbringt. Das Stück imitiert mit einigem Humor einen Kanarienvogel. Es ist eigentlich für Geige komponiert worden, aber die Baritonisten bei uns im Land, die freuen sich auch an diesem Stück. So wie der Alexander Wurz, jetzt bei uns gemeinsam mit dem Musikchor der Bundeswehr und dem Stückel Hot Canary.

Die kleine Egerländer Besetzung mit der Polka Spitzbuben von Nick Loris, Mitglied der Egerländer Musikanten. Und jetzt schauen wir in die bayerische Rhön. Rund um den Kreuzberg, den heiligen Berg der Franken, sind die Musikantinnen und Musikanten der Blaskapelle Klingend Blech daheim. 2014 waren sie Europameister der böhmisch-mährischen Blasmusik und jetzt hören wir es bei uns. Klingend Blech mit dem Walzer Schön, dass du da bist.

Das ist die Blasmusik am Sonntagmittag und das war jetzt der Michael Klostermann mit seinen Musikanten und dem Walzer Ein kleines Bild von dir. Ja, in Zeiten, in denen es noch kein Handy gegeben hat, da war so ein kleines Bild im Geldbeutel ganz was Besonderes. Jetzt schauen wir auf junge Formationen, die Gruppe Blechpfiff aus dem Bayerischen Oberland und Blechverrückt aus dem Allgäu. Bitteschön.

Das ist die Blasmusik am Sonntag. Ich freue mich, dass Sie für uns Zeit haben. Das waren die Bierzeitmusikanten aus Deckendorf mit der Polka Die Bierprobe aus der Feder von Franz Sprenzinger, dem Leiter der Bierzeitmusikanten. Boris Böhmisch geht's zu in der Stunde und jetzt können wir mal wieder einen Marsch verdrungen. Da die Song einen der jüngeren Generation. Wir nehmen heute den Panoramamarsch. Die Brauhausmusikanten.

Das waren zum Schluss die Fegerländer mit dem Walzer Liebe auf den ersten Ton und die Dunajska Kapella mit der Spritzregenpolka. Ein sehr originelles Stück. Und damit klingt die Blasmusik am Sonntag langsam wieder aus. Ich möchte mich jetzt noch ganz herzlich bedanken für die vielen netten Zuschriften, die uns unter studio@br-heimat.de erreichen. Außerdem bedanke ich mich bei Ihnen fürs Zuhören und wünsche Ihnen jetzt noch einen angenehmen Sonntag. Hinausbegleitet werden wir mit dem Marsch Domi Adventus von den Schwindligen 15 aus dem Allgäu und wenn dann noch ein bisschen Zeit ist, von Philharmenka aus Nürnberg. Der Andreas Estner sagt Servus, Ade und für Gott.

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1: Uhr. Die Nachrichten des Bayerischen Rundfunks mit Sisi Forster. Die Übersicht. Trump will weitere US-Truppen in Deutschland abbauen. Staatsanwaltschaft fordert U-Haft für mutmaßlichen Hip-Erpresser. Griechenland leidet unter Kältewelle. Das Wetter in Bayern. Viel Sonne, am Abend Wolken, Werte bis 30 Grad. Washington. US-Präsident Trump will weit mehr als 5000 US-Soldaten aus Deutschland abziehen. Eine genaue Zahl nannte er nicht. Ein Zusammenhang mit dem Iran-Krieg stellte der US-Präsident nicht her. Es wird aber vermutet, dass Trump mit dem Truppenabzug Verbündete bestrafen will, die Kritik an dem Krieg geübt haben und einen Militäreinsatz in der Straße von Hormus ablehnen. Außer Deutschland hatte Trump zuletzt auch Spanien und Italien mit einem Abzug von US-Truppen gedroht. Inwiefern Bayern von dem Abzug betroffen ist, steht noch nicht fest. Der Bürgermeister von Ramstein in der Pfalz, Hechler, betonte, man müsse auch die Familien der US-Soldaten im Blick haben. Sollte die Stadt betroffen sein, wäre das für den Ort fatal. Eisenstadt. Nach der Festnahme eines Verdächtigen im HIP-Erpressungsfall hat die Staatsanwaltschaft Untersuchungshaft gefordert. Eine Entscheidung darüber soll in den nächsten Tagen fallen. Der 39-Jährige war gestern im Bundesland Salzburg festgenommen worden. Er wird verdächtigt, Babygläschen mit Rattengift versetzt zu haben. Welche Summe er von dem Konzern erpressen wollte, ist unbekannt. In Österreich, Tschechien und der Slowakei waren insgesamt 5 Gläser mit Gift sichergestellt worden. Nach einem weiteren möglicherweise vergifteten Glas wird immer noch gesucht. Das deutsche Sortiment war laut HIP nicht betroffen. München. Einige bayerische Großstädte bleiben die sichersten in Deutschland. Das hat Innenminister Herrmann mit Verweis auf die polizeiliche Kriminalstatistik für 2025 mitgeteilt. Fürth und Erlangen standen demnach erneut an der Spitze der Städte mit mehr als 100.000 Einwohnern. Bei den Städten über 200.000 Einwohnern behauptet München wieder den ersten Platz. Augsburg folgt auf Rang 2 und Nürnberg auf Platz 5. Herrmann wertet die Ergebnisse als Ausdruck einer so wörtlich konsequenten und langfristig ausgerichteten bayerischen Sicherheitspolitik. In keinem anderen Bundesland lebe es sich so sicher wie im Freistaat. Berlin. Journalistenverbände rufen anlässlich des heutigen Internationalen Tag der Pressefreiheit dazu auf, Medienschaffende besser bei ihrer Arbeit zu schützen. Auch Kulturstaatsminister Weimar zeigte sich besorgt. Vielen Journalisten werde ihre Arbeit durch politischen Druck unmöglich gemacht. Pressefreiheit sei aber die unverzichtbare Grundbedingung für Demokratie, so Weimar. Laut Reportern ohne Grenzen ist Deutschland in der Rangliste um 3 Plätze zurückgefallen und liegt nun auf Platz 14. Spitzenreiter bleibt Norwegen, gefolgt von den Niederlanden und Estland. Weit hinten reihen sich China, der Iran und Nordkorea ein. Athen. Griechenland erlebt den kältesten Maibeginn seit Jahrzehnten. Statt frühlingshafter Temperaturen sorgt eine ungewöhnliche Kältewelle für ein winterliches Bild in vielen Regionen des Landes. Kräftige Regenfälle und stürmische Winde bestimmen das Wetter. Insbesondere in der Ägäis kam es zu Böen bis zu 88 Kilometern pro Stunde. In den Bergen rund um Athen, auf der Peloponnes und auch auf Kreta fiel Schnee, örtlich auch als Hagel. Meteorologen geben aber Entwarnung, nach der derzeitigen Kaltluftinvasion sollte sich das Wetter bereits ab morgen deutlich bessern, heißt es. Das Wetter in Bayern. Viel Sonne, nur in Unterfranken Wolken, im Westen später zunehmend bewölkt, teils Schauer und Gewitter. Höchstwerte 23 bis 30 Grad. In der kommenden Nacht meist bewölkt, bei Tiefstwerten von 13 bis 6 Grad. Die weiteren Aussichten: die Woche beginnt mit einem Mix aus Sonne und Wolken bei Werten bis 28 Grad. Soweit die Nachrichten, es ist 13.04 Uhr. Die Verkehrsmeldungen. A7 Füssen Richtung Ulm, zwischen Memmingen Süd und dem Dreieck Hittistetten immer wieder stockender Verkehr. A7 Würzburg Richtung Fulda, zwischen Gramschatzer Wald und Dreieck Schweinfurt-Werneck ist nach einem Unfall die linke Spur blockiert. A8 Salzburg Richtung München, zwischen Weihern und dem Kreuz München Süd immer wieder stockend. A9 München Richtung Nürnberg, zwischen Manching und Denkendorf 10 Kilometer stockend. A9 Berlin Richtung Nürnberg zwischen Markt Schorgast und Dreieck Bayreuth-Kulmbach 7 Kilometer stockend und B11 Wolfratshausen Richtung Mittenwald zwischen Urfeld und Walchensee 2 Kilometer Stau. Dort ist für beide Richtungen nur ein Fahrstreifen abwechselnd frei. Soweit die Verkehrsübersicht.
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1: Die Nachrichten des Bayerischen Rundfunks mit Sisi Forster. Die Übersicht. Rammsteins Bürgermeister warnt vor Einschnitten durch US-Truppenabzug. BDI kritisiert neue Zollankündigung der USA. Buckelwalsender übernimmt gute Vitalwerte. Das Wetter in Bayern, viel Sonne, am Abend Wolken, Werte bis 30 Grad. Rammstein. Kommunen mit großen US-Militärstandorten in Deutschland befürchten harte Einschnitte durch den angekündigten Abzug tausender US-Soldaten. Nach den Worten des Bürgermeisters im rheinland-pfälzischen Rammstein Hechler bedeutet eine solche Reduzierung an vielen Standorten mehr als nur den Wegfall der Soldaten. Mit Familiennachzug seien das gut doppelt so viele Menschen, die wegzögen. Für Rammstein mit seinen rund 8000 US-Soldaten samt ihrer Angehörigen wäre das ein schmerzhafter wirtschaftlicher Einschnitt, so Hechler. US-Präsident Trump will nach jüngsten Aussagen weit mehr als die zunächst angekündigten 5000 Soldaten aus Deutschland abziehen. Eine genaue Zahl nannte er vor Journalisten in Florida aber nicht. Hintergrund sind Spannungen mit Bundeskanzler Merz, der Kritik am Krieg der USA und Israels gegen den Iran geäußert hatte. Derzeit sind rund 39.000 Soldaten in Deutschland stationiert. Berlin. Die neuen von US-Präsident Trump angekündigten Zölle stoßen auch beim Bundesverband der deutschen Industrie auf Kritik. In einer Erklärung pocht der Verband auf die Einhaltung des zwischen den USA und der EU im vergangenen Sommer vereinbarten Handelsabkommens. Danach sollen auf die in die USA eingeführte Lkw und Pkw nur 15% Zoll erhoben werden. Trump hatte nun aber angekündigt, den Zoll auf 25% zu erhöhen. Dies stellt laut BDI eine erneute massive Herausforderung für die transatlantischen Wirtschaftsbeziehungen dar. Diese würden über die Automobilindustrie hinaus gefährdet. Laut Verband müssten beide Seiten das Handelsabkommen einhalten. Dazu gehöre auch, dass die EU ihren Teil zügig und entschlossen umsetze. Es gelte, Vertrauen zu sichern und weiteren Eskalationen vorzubeugen, so der BDI. Essen. Der katholische Militärbischof Overbeck hat sich für einen Bundeswehreinsatz in der Straße von Hormus ausgesprochen. Deutschland könne sich nicht einfach heraushalten. Voraussetzung sei aber, dass der Einsatz zusammen mit weiteren Ländern durchgeführt werde. Die Situation in der Meerenge sei ein wirtschaftliches Bedrohungsszenario mit direkten Folgen für Deutschland, so Overbeck. Außerdem plädierte der Bischof für eine Rückkehr zur Wehrpflicht. Berlin. Landwirtschaftsminister Rainer fordert eine Steuerbefreiung für Biokraftstoffe. Die solle für klassischen Biodiesel und Biomethan aus Biogasanlagen gelten. Der CSU-Politiker verspricht sich davon mehr Unabhängigkeit von fossilen Importen. Versorgungssicherheit entstehe nicht am Weltmarkt, sondern vor der eigenen Haustür. Außerdem trügen Biokraftstoffe zum Klimaschutz bei. Rainer stellte sich gegen die Pläne von Wirtschaftsministerin Reiche, die Förderung für kleine Biogasanlagen zu stoppen. Kleine Anlagen seien ein wichtiger Pfeiler der Energieversorgung im ländlichen Raum. Skagen. Auch am Tag nach der Freisetzung des Buckelwals in der Nordsee ist sein Aufenthaltsort unbekannt. Der Meeressorger lässt sich Medienberichten zufolge nicht über seinen Peilsender lokalisieren. Die Helfer empfangen aber offenbar aktuell Daten über den Gesundheitszustand des Wals, und zwar immer dann, wenn er zum Atmen an die Oberfläche kommt. Demnach, so hieß es, sei derzeit alles in Ordnung. Mecklenburgs Umweltminister Backhaus hatte das Team der privatfinanzierten Rettungsinitiative aufgefordert, wie vereinbart Daten des Senders zur Verfügung zu stellen. Das Wetter in Bayern. Viel Sonne, nur in Unterfranken Wolken, im Westen später zunehmend bewölkt, teils Schauer und Gewitter. Höchstwerte 23 bis 30 Grad. In der kommenden Nacht meist bewölkt, bei Tiefstwerten von 13 bis 6 Grad. Und die weiteren Aussichten, die Woche beginnt mit einem Mix aus Sonne und Wolken, bei Werten bis 28 Grad. Soweit die Nachrichten. Es ist 14.04 Uhr. Die Verkehrsmeldungen. A7 Füssen Richtung Ulm zwischen Altenstadt an der Iller und Dreieck Hettistetten immer wieder stockender Verkehr. A7 Fulda Richtung Würzburg zwischen Fulda Dreieck und Bad Brückenau Wildflecken 9 Kilometer Stau. A8 München Richtung Stuttgart zwischen Ulm West und Mühlhausen 10 Kilometer stockender Verkehr. A9 München Richtung Nürnberg zwischen Manching und Denkendorf 8 Kilometer stockend und A9 Berlin Richtung Nürnberg zwischen Markt Schorgast und Dreieck Bayreuth-Kulmbach 5 Kilometer stockend. Soweit die Verkehrsübersicht.
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1: Ja, grüß Gott, liebe Zuhörerinnen und Zuhörer. Das war jetzt der Mayday von der Biermüsselblasen damals. Mei, das ist auch schon 30 Jahre ungefähr, die Nummern. Jetzt stelle ich euch einmal vor, ich habe heute einen Studiogast da. Das heißt, Studiogast habe ich gar nicht, weil wir sind nicht im Studio. Also ich habe einen Gast. Wir sind heute bei mir daheim. Und jetzt stelle ich euch praktisch meinen Gast vor, der wo jetzt gerade einen Kaffee gekriegt hat. Okay. Nix verloren, oder der lacht schon. Ja, mein Besuch heute ist euch bestimmt bekannt. Der kraxelt, wo's geht, umeinander. Überall, wo's ihm gefällt. Und das ist ja auf der ganzen Welt. Kein Baum ist ihm zu hoch, kein Wand zu steil. Und da kraxelt er auch noch ohne Seil, weil da hängt das Leben ja an einem Fohn und ein guter Begleiter tut da auch nicht schon. Drum kraxelt meistens sein Bruder Thomas mit, Alexander Huber. Welcome bei der Weltmusik. Grüß dich, Alex, Alexander Huber.
2: Ja, grüß dich, servus.
1: Wie schmeckt der Kaffee?
2: Kaffee ist hervorragend.
1: Ja, siehst du.
2: Gemütlich ist bei dir auch daheim. Also das muss ich jetzt schon sagen, das ist einmal eine Studie mit Charme.
1: Geh?
2: Ja.
1: Gemütlich, da hinten tickt die alte Uhr von meiner Mutter. Habe ich die gekriegt, die ist vom Kloster Spielberg. Mhm. Eine alte Biedermeier-Uhr. Also Leute, wenn es da so hin und her tickt, das ist diesmal nicht mein Herzklappen, sondern das ist meine Wanduhr da hinten. Geh? Du Alex, schön, dass du da bist, Zeit hast.
2: Ich sehe schon, ist total gemütlich. Der Hafen steht umeinander.
1: Ja.
2: Unsere zwei Quetschen, aha, kann sie auch gerade,
1: ja, genau,
2: begrüßen.
1: Ja, die kommt dann noch zum Einsatz.
2: Gemütlich.
1: Ja, freilich.
2: Ja, du einer, die tun wir schon eher quetschen.
1: Ja, freilich. Alex, man muss ja körperlich brutal fit sein, gell? Aber das sehe ich schon, das bist du. Hm. Leute, ich sage es euch, die hat Oberarm. Ho, ho, ho. Also noch stärker wie ich. Vor die Weidel fange ich jetzt gar nicht an. Nein, du musst schon körperlich wirklich fit sein, gell?
2: Nein, definitiv. Wobei, es hat einen legendären deutschen Kletterer gegeben, den Wolfgang Güllich, der hat einen klaren Satz gesagt und der heißt, der wichtigste Muskel des Kletterers ist das Gehirn. Und das ist auch so. Mhm. Und das ist bei der Musik genau das Gleiche.
1: Na, freilich. Du, einer, spiel mir jetzt einen Musikstiegel. Ich hätte was in der Rückhand und zwar vor die Wegscheider. Ein F-Dur-Schottischen.
2: Ja. Hä? Astig.
1: Drei Zittern und eine Kontragitarre.
2: Legendär.
1: Okay.

0: Alex, zitter, hä? Rescher Klang. Die Kirschensterne zitter klingen einfach. Rupp.
1: Ja, du, zitter ist ein legendäres Instrument und das ist ein Instrument, das halt richtig anspruchsvoll ist und man merkt, dass das total im Rückzug ist. Es gibt nur noch ganz, ganz wenig,
0: schwer ist,
1: die wirklich können auf der zitter sind, weil es halt so komplex ist. Ja, die Begleitung weiß, gleichzeitig
0: zu. Weil es fast so schwer wie Harfen und Trompeten ist.
1: Im High-End-Bereich ist jedes Instrument gleich schwer.
0: Eben.
1: Überhaupt keine Frage. Das ist
0: wie beim Bergsteigen auch, oder?
1: Ja, das kannst du jetzt auch sagen, weil die Disziplin beim Bergsteigen war jetzt besser das oder das. Ja. Du, wenn du Spitze sein möchtest, musst du immer alles geben und dann musst du die Besten kehren. Ja. Sagen wir mal so, es gibt immer so ein Einstiegsniveau und da ist wahrscheinlich die Zither ganz schön weit um.
0: Ja. Du, wo kommst du denn genau her?
1: Ich?
0: Ja.
1: Eigentlich bin ich von Boing.
0: Boing.
1: Real Bayern Burms Boing. Ja, uns hat ja in der Kindheit und Jugend keiner als Huber beim Kind, weil in Boing, in Palling, da im Landkreis Trauster, wohnen halt so viele Hubern, ein Huberanteil von fast 50%, dass es wenig Sinn macht, wenn man sagt, die sind die Huberbuben, weil es so viele Huberbuben gibt. Und da ist mir einfach nach dem Hof benannt worden und nachdem wir vom Riedl sind, haben wir uns die Rielbuben, die Rielbauernbuben. Und Palling ist halt das Boing.
0: Und dann seid ihr aber so gut geworden, dass ihr doch als Huberbuben ein Alleinstellungsmerkmal gehabt habt.
1: Ja, im Endeffekt ist ja der Vater schon ein Bergsteiger gewesen, genauso wie unsere Mama. Und die waren ja in die Berge schon unterwegs. Und wir haben halt quasi dieses Bergsteigen und Klettern übernommen. Mhm. Und ähnlich wie in einem Handwerksbetrieb, der Chef immer noch da ist, dann haben dem seine Buben, die den Betrieb übernehmen, selbst mit 60 Jahren noch die Buben, solange er noch da ist. Und unser Vater ist ja noch da, deswegen sind wir nach wie vor die Huberbuben. Und der hat uns halt schon ganz früh als Burmer mit in die Bergnummer. Und da in die Berg ist es tatsächlich so gewesen, da hat auch keine Rielburm zu uns gesagt, sondern da waren wir schon die Huberburm.
0: Aha. Schau, du, wir sind eben noch die Wellburm. Ja. Wie der Tanzl muss ich jetzt sagen, aber alle im Rentenalter.
1: Ja. Nein, es ist ja bei ihm genau das Gleiche.
0: Was magst du denn? Ja. Alex, Huberburm, da passt ja wunderbar. Da gibt es ein Lied über den Huber. Der Huber vom Söllner.
1: Ja, genau, der Huber vom Söllner.
0: Du, vom Hubern kriegt man nie genug.
1: Ja, dann ist gut.
0: Also, hier haben wir mal einen Söllner.
1: Dann haben wir noch mal einen, einen Söllner.
0: Einen Hansi.
1: Endlich, dass wir wieder hören. Der
0: drin ist von deiner Gegend.
1: Ja, ja, voll. Okay. Nein, der ist ja legendär, das war ja unser großer Held in der Jugend. Gell?
0: Okay. Also, der Huber vom Söllner Hansi.
2: Jetzt kommt ein Lied, das heißt Der Huber. Und. Also, weil bei uns in Bayern heißen ja wahnsinnig viele Leute Huber, habe ich für einen Huber ein Lied geschrieben. Und zwar behandelt es den Werdegang von einem Huber, der allweil ein kleiner Dorfdepp war, zu einem riesengroßen Vollidioten. 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

0: Ja, sehr schön, Huber. Sehr schön, Huber. Und die Moral von der Geschichte, wenn's überhaupt eine gibt, wer nicht weiß, was er wein soll, der weiß das, was er ist. Der eine geht, der andere kommt, Faschistenstern nicht aus. Hey, Schönhuber, ich pfeif auf die, alle Nazis raus. 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
1: Du, Geschwister, wie viel hast du da?
2: Ein Bruder, weiß ich, ein Thomas.
3: Und die Carina.
2: Carina, zu ja. Dritt seid ihr. Und tut ihr einen Bergsteigen?
3: Du tust schon einen Bergsteigen. Ich war mit meinem Vater auf dem Denali.
2: Aha, wo ist denn der?
3: Das ist der Mount McKinley, kennt man.
2: Ah, in Amerika.
3: Der höchste Berg von Amerika, ja, genau.
2: Aha.
3: Den haben sie ja umgenannt.
2: Bei den Rocky Mountains?
3: Nein, in Alaska um. Und der ist wieder rückbenannt worden.
2: Der Trump hat den jetzt zurück.
3: Nein, der war immer Mount McKinley genannt. Unter Regierung Obama haben sie wieder den original indianischen Namen Denali.
2: Genau, und der Trump hat den jetzt wieder den alten McKinley.
3: Nein, wollte aber haben sie ihn nicht lassen. Der heißt jetzt schon nach wie vor Denali.
2: Ah, was ist gescheiter für ein Name? Was du
3: ja, Denali natürlich. Das ist ja genauso wie der Mount Everest, der ist ja auch nur im Westen Mount Everest.
2: Aha.
3: Heißt denn dort ja in Nepal Sagarmatha und für die Tibeter ist die Homolungma.
2: Kannst du eigentlich ein bisschen dann mit denen Leuten reden, wenn du jetzt in Tibet bist?
3: Englisch. Ja. Mei, mit Urdu und Nepali. Allein in Nepal gibt es 10 verschiedene Sprachen.
2: Mhm. Weißt du, dass ich auch mal in Nepal war? Am Fuße des Daulagiri war ich.
3: Hackezack.
2: Ein Godipani-Pass bin ich gegangen. Auf 3500 Meter.
3: Ja, cool.
2: War schön, haben einen Führer gehabt, so ein Menschkerl. Der hat 40 Kilo am Buckel gehabt. Da bin ich mir echt schäbig vorgekommen mit meiner Trompeten habe ich halt dabei gehabt.
3: Ja, nein, brauchst du aber nicht schäbig vorkommen, ist eine Lebensgrundlage.
2: Ja.
3: Ein guten Teil von der Bevölkerung in Nepal ist das nach wie vor so.
2: Aha. Also in Nepal, das, eine Straße ist praktisch eine Treppen gewesen. Die Treppen, und wenn es da bei den Treppen waren, ist es praktisch wie bei uns eine Autobahn.
3: Ja.
2: Und da treiben die Viecher, Herden, Schafherden, Gassen, überall alles runter.
3: Ja, genau.
2: Rauf und runter. Wie oft warst du denn?
3: Ein Himalaya.
2: Im Himalaya.
3: Dreimal im Himalaya und fünfmal im Karakorum. Das ist, da in Pakistan, da wo der K2 ist.
2: Bei Kaschmir da auf.
3: Genau, bei Kaschmir.
2: Genau.
3: Gehört zu Kaschmir.
2: Sauschöne Gegend.
3: Ja, brutal schön. Nein, es ist einfach ein gewaltiges Gebirge.
2: Musst du das aber jetzt noch haben, Alex?
3: Nein, haben müssen tun wir sowieso nichts. Und ich kann es jetzt auch nicht einmal sagen, ob ich überhaupt noch mal in Himalaya Kimura ins Karakorum, aber ausschließen mag ich es auch nicht. Und müssen tun wir gar nichts.
2: Das wollte ich dich fragen, ob man beim Bergsteigen, ob du das Altern auch spürst, wenn du älter wärst.
3: Nein, natürlich merkst du es
2: schon. Okay.
3: Freilich.
2: Weil weißt du, ich bin ja jetzt Rentner, deswegen ist das jetzt unsere vorletzte Sendung.
3: Also?
2: Ja, du darfst, wenn du über 66 oder was bist, anscheinend bei der BR Heimat nicht mehr moderieren.
3: Also.
2: Das ist so. Aber zuhören darf man schon noch Leute, gell? Ihr dürft schon noch zuhören. Auch wenn es 80, 90 seid, das macht gar nichts.
3: Das ist
2: das Wichtigste.
3: Aber Musik spielen darfst du noch.
2: Ja, freilich.
3: Genau. Ja, wunderbar.
2: Du musst dir ehrlich sagen, solange ich das machen kann auf der Bühne, Musik spielen oder was, solange wärst du ja auch nicht alt.
3: Ja, ich würde sagen, das tut dich definitiv am Leben halten.
2: Ja, bei dir ist
3: und
2: das Gleiche,
3: das ist jetzt oder? Eben beim Bergsteigen ganz genauso. Wenn ich jetzt mein Vater anschaue oder meine Eltern, die wie oben sind am Berg, da leuchten einem für die Augen und du weißt, da oben sind sie glücklich und sie sind mit ihrem Bergsteigen glücklich geworden. Warum sollen sie das aufhören? Dass die Berg dann von Haus aus kleiner werden, auf die man aufgeht, das liegt auf der Hand und das ist ja letztendlich vielleicht genauso auf der Bühne. Du, dann kannst nicht mehr die großen Touren mit 120 Auftritten im Jahr machen.
2: Nicht.
3: Da reduzierst du halt.
2: Ja,
3: ganz genauso.
2: Ja, genauso ist es. Du, da war es jetzt dann ein schönes Lied. Und zwar von meinen Kindern. Der Kaiser liebt sein Landl, der Bauer liebt sein Feld. Und ich liebe mein Dirnei, so ist es auf der Welt. So einfach war es, gell?

0: Du, Alex, wie alt warst du nachher, wie das erste Mal ohne Vater, ohne Eltern, mit dem Thomas, wie es los seid?
1: Ja, das
0: Kannst du dich noch
1: war.
0: erinnern an die erste eigenständige Tour?
1: Ja, an das kann ich mich noch sehr, sehr konkret daran erinnern. Das war am Ende von den Sommerferien und da waren wir mir 14 und 16 Jahre alt. Und das Problem war natürlich, dass wir so gesehen nicht ganz mobil waren und halt schon weit genug weg von den Bergen waren, dass wir nicht so leicht reingekommen sind. Und dann haben wir unsere Eltern so lange bearbeitet, dass wir zum Ende von den Ferien hier noch mal ein bisschen klettern möchten, und zwar am Wilden Kaiser, am Korsa. Da wollten wir halt unbedingt hin. Und da hat uns tatsächlich die Mama reingefahren zur Hütten, Gaudiamus Hütten im Süden vom Wilden Kaiser. Und der Vater hat ja gesagt, ihr müsst jeden Tag zum Hüttenwirt gehen und daheim anrufen, dass das alles gut gegangen
0: Ja,
1: ist.
0: das in
1: Und
0: Ordnung ist.
1: ja, und ihr müsst sehr brav bleiben. Und
0: Ja, klar.
1: natürlich haben wir, mein, ersten Tag waren wir schon ein bisschen brav, aber am nächsten Tag ist schon gleich in die sogenannten Extremklassiker rein, da vom Fritz Wiesner Routen an der Fleischbank, die Göttner an der Kalspitze, Münchner Kraxler und Gramheder Schmidt, also da haben ja ganz viele Münchner Kletter seinerzeit aktiv gewesen. Die Münchner Schule war ja im Wilden Kaiser daheim und da haben wir
0: Was
1: dann so
0: heißt jetzt
1: richtig
0: die Münchner
1: abgerannt.
0: Schule?
1: Es hat eine Wiener Schule und eine Münchner Schule
0: Ja.
1: gegeben, weil halt damals, sag ich jetzt einmal, von den intellektuellen Kreisen her, es ist ja eine Tätigkeit gewesen, die wo von Leid ausgeübt wurde, das Bergsteigen, die wo ein bisschen Freiheit schon gehabt haben. Nicht jetzt im direkten Sinne die Bergbauern, die haben zu viel zum Arbeiten gehabt, aber die Zivilisation hat dann die Möglichkeit gegeben, dass man halt einen Horizont jenseits sieht, eine freie Zeit hat. Und deswegen hat sich gerade in diesen städtischen Kulturen dann dieser Gedanke entwickelt, wir gehen in die Berg. Der Alpine Club in London war ganz wichtig. Da ist vor allem um die Erstbesteigung der 4000er der Alpen gegangen. Und rein vom Klettern her war es jetzt so einer wie der Hans Dülfer und die ganzen Münchner Kletterer, ich habe es eh schon genannt, da, die wo halt dann von Ming aus den Kaiser gefahren sind oder ins Wederstor. Und die Wiener haben halt dann die Ostalpen bearbeitet. Und da hat sich das ganze Klettern so entwickelt. Und da waren jetzt so große Figuren, jetzt halt wie Hans Fichtel oder eben Paul Preuß, Hans Dülfer. Und die haben sich halt dann in München oder in Wien getroffen. Und da haben sie sich ausgetauscht. Und deswegen haben wir da wirklich gesagt, da gibt es eine Wiener Schule und eine Münchner Schule.
0: Alex, du hast die Quetschen mit.
1: Ja.
0: Da spielen wir jetzt einen.
1: Dann spielen
0: Jetzt
1: wir jetzt einen. Jetzt reißt man noch. Was
0: Was heißt?
1: klassisch ist,
0: Ja, was klassisch ist?
1: Gamsgebirg. Ja,
0: Gamsgebirg?
1: genau.
0: Ah.
1: Ja.
0: Liebe Zuhörerinnen und Zuhörer, Sie hören jetzt von der Studio-Stummmusik Well Huber, hören Sie jetzt das Gamsgebirg in Estur, oder?
1: Machen wir es durch. Meine SPS heißt das. Also machen wir es auf S.
0: Machen wir es in S.
1: Gut.

0: Ja.
1: Das muss ich noch fragen. Wir bist denn zum Quetschenspulen gekommen, zum Zirchspulen.
2: Ja.
1: Der reißt ja auch, das gibt's ja nicht. Hey.
2: Ach so, wie zum Quetschenspulen habe ich angefangen, weil auf einmal ein Quetschen unter dem Christbaum gestanden ist.
1: Ah.
2: Und zwar von meinem Schwiegervater. Er hat die Quetschen 40 Jahre nicht mehr gespielt. Aha. Hat es als Kind halt gelernt. Und das hat halt dann in der Jugend aufgehört und da hat er gesagt, mei, wahrscheinlich werde ich jetzt nicht mehr das Quetschenspielen anfangen. Mhm. Und nachdem ich Klavier spiele, und das hat er ja gewusst, und immer davon geredet habe, mei, irgendwann vielleicht fange ich doch noch mal ein neues Instrument an, hat er gesagt, jetzt stell ich es ihm hier, mal schauen, was er tut. Und dann hat er zu mir so gesagt, wenn du spielst, dann gehört es dir. Und da habe ich es in die Hand genommen und dann habe ich spielen angefangen.
1: Schuhe hat die Falle zugeschnappt.
2: Ja, kann man jetzt sagen.
1: Alex, jetzt habe ich eine Frage, und zwar im Auftrag von Gerhard.
2: Ja.
1: Der Polt-Gerhard-Leit, der hat mir gesagt, ich muss den Alex fragen, warum er sie in so eine Gefahr begibt.
2: Mhm.
1: Und immer am Limit, so hat er euer Film geheißen.
2: Mhm.
1: Okay, wo war das? Yosemite Park, oder?
2: Im Yosemite National Park, da wo wir jetzt seinerzeit den Kinofilm am Limit draht haben, da wo wir probiert haben, schnell zu kraxeln.
1: Und der Gerhard fragt nach dem Sinn, weil er sagt, ihr das nicht uns verrecken, auf so einen Berg aufbringen, außer mit der Seilbahn.
2: Ja, mei, Gefahren gibt's natürlich überall im Leben, und ich sage mal, in der Bühne aufzutreten, da laufst du auch Gefahr, dass du irgendwie ein Blackout hast und da nichts mehr funktioniert und dass der ganze Auftritt.
1: Aber die Todesgefahr ist jetzt auf der Bühne nicht so.
2: Naja, warum ist der Mensch überhaupt in ein Gefahrenfeld unterwegs? Muss man vielleicht einmal reflektieren, wo der Mensch überhaupt herkommt. Wir sind ja von der freien Natur.
1: Aha.
2: Und das Leben in der freien Natur, in der ursprünglich freien Natur, war natürlich seinerzeit auch gefährlich.
1: Mhm.
2: Deswegen war der Mensch ja immer schon mit Gefahren konfrontiert. Und der Mensch hat halt im Endeffekt nur das machen können, dass er sich der Gefahren bewusst ist und sich zusammentut, um einen Moment der Gefahr so zu begegnen, dass er gut übersteht.
1: Und sich da auch weiterentwickelt hat.
2: Und das ist genau das, was der Mensch ja an sich immer schon eingebaut in sein Leben hat.
1: Mhm.
2: Und deswegen sage ich jetzt einmal, Mensch ist ja neugierig. Entwicklung hat es ja immer nur gegeben, weil der Mensch neugierig ist, dass er bereit ist, aus der Komfortzone rauszugehen und damit Neues erlernt. Und so ist es ja bei uns beim Bergsteigen gewesen. Mei, das liegt vielleicht in diesem ursprünglichen Menschsein drin, dass uns das halt einfach anspricht.
1: Mhm.
2: Dass wenn ich dann Berg noch aufgehe, dass ich neugierig bin, dass ich halt da den Berg anschaue und dann schon dran wie was, wenn wir vielleicht dann aufsteigen. Und
1: das setzt. Die Route schon beim ersten Mal anschauen?
2: Das siehst du schon vorm Losgehen. Da schaust du den Berg aus die Distanz und dann versuchst du schon Gedanken darüber zu machen, wo kann es jetzt sein, dass er dann aufkraxelt.
1: Aha.
2: Und meine so eine attraktive Linie, das ist im Endeffekt wie ein Kultstückel Musik, das wo ich gern spielen möchte.
1: Ja.
2: Da mache ich mich halt dann auf den Weg und da hänge ich mich halt dann auch rein. Und das Wichtige dabei ist, dass wenn ich das tue, dass ich mein Hirn einschalte, weil gefährlich wird es beim Bergsteigen und wie bei anderen Sachen im Leben auch, immer dann, wenn ich die Gefahr gar nicht wahrnehme.
1: Mhm.
2: Wenn ich mich in Gefahrenfeld befinde und ich habe keinen Plan, dass es überhaupt da ist, weil dann schlägt es zu, ob ich jetzt da gerade was mitgekriegt habe oder nicht, aber das killt die ganz genauso.
1: Alex, so ist es auch mit der Angst. Wenn du Angst nicht kennst, dann kannst du nicht umgehen damit. Aber wenn du dir von Angesicht zu Angesicht gegenübertrittst, jetzt zum Beispiel bei einer Krankheit oder was, da lernst du mit der Angst umgehen und du kannst das nur bewältigen, wenn du die begibst in die Angst, also wenn du das zulässt.
2: Deswegen habe ich ein Buch veröffentlicht mit dem Titel Die Angst, dein bester Freund.
1: Genau.
2: Weil wenn wir in die Berge gehen, dann sollte man natürlicherweise kompetent sein in Einschätzen von den Gefahren.
1: Jetzt machen wir ein bisschen Werbung. Wo gibt es denn das Buch?
2: Das Buch gibt es beim Malik Verlag, Piper Malik.
1: Aha.
2: Und das ist ein Buch, das glaube ich, ist, kann ich jetzt oder darf ich auch so behaupten, das ist ein kluges Buch, da wo viel drüber drinsteht, wie wir im Leben bewegt werden von unserer Psyche, was uns auch so überlebenssichert. So wie ich es eben gerade gesagt habe, am Berg ist die Angst unsere wichtigste Überlebensversicherung. Wenn ich die Gefahr erkenne, dann soll ich nicht den Kopf in den Sand stecken und das ignorieren.
1: Dann läufst du nicht rein in die Gefahr.
2: So heiße Türe, die wo den Kopf in den Sand stecken und einfach weiterrennen blind, die sind noch nie weit gekommen.
1: Mhm.
2: Und besser ist es, ich schaue einfach die Sache an und wenn ich unsicher werde, wenn ich nervös werde, wenn die Angst in mir eine Panik auslöst, dann muss ich umdrehen.
1: Das machst du dann auch, oder?
2: Das musst du tun, sonst wirst du auf Dauer nicht überleben. Und wenn du dagegen die Kompetenz hast, mit der Situation richtig umzugehen, dann wirst du auch nicht nervös. Dann löst die Angst vor der Gefahr, die ja da ist, nur Konzentration aus. Und diese Konzentration ist genau das, was du zum Überleben brauchst. Und so gesehen ist die Angst ja nichts Negatives, sondern man kann es wirklich sagen, es ist eine wichtigste der Profi, Überlebensversicherung.
1: Der Profi lässt die Angst zu und dreht dann auch wieder einmal um, wenn er sieht, dass es keinen Wert hat.
2: Und dann ist die Angst eben auch positiv. Dieses stigmatisierte, die Angst ist was Negatives, immer nur der Fall, wenn man es ignoriert. Wenn man nicht den Mut hat, der Angst in die Augen zu schauen. Weil wenn Probleme da sind, wenn Gefahren da sind, dann sollte man immer den Mut haben, sich den Dingen zu stellen. Und wenn es nicht gleich in diesem Moment gelingt, aber dann bald möglichst, weil ansonsten holen die diese ganzen Probleme und Gefahren später ein und dann meistens, wenn man schlecht aufgestellt ist.
1: Jetzt haben wir ja Mai Andacht, Alex, deswegen spielen wir noch ein schönes Marienlied. Die Song, wenn es weitergeht. Und zwar, Maria, dich lieben ist allzeit mein Sinn. Vom Furter Dreigesang.

0: Alex, jetzt habe ich noch eine Frage zur Volksmusik. Also, Volksmusik und Bergsteigerei hängt irgendwie zusammen, weil es ist einfach das Natürlichste auf der Welt.
1: Zumindest ist es so, dass vor allem in den alpinen Regionen, in die Berge, mhm, einfach Volksmusik mehr gelebt wird wie außerhalb. Also das ist vielleicht so, dass sich das Ganze da besser konserviert wird, hat, weil ja Volksmusik überall war. Mhm. Aber es hat sich schon sehr stark in diese alpinen Regionen zurückgezogen. Ja, und Moderne hat dann einfach so in der Zivilisation Einzug gehalten, das hat sich in den Berg zurückgezogen. Und natürlich auf der Hütten, mei, für die Quetschen brauchst du keinen Strom.
0: Eben.
1: Für die Trompeten brauchst du keinen Strom. Für die Gitarre brauchst du keinen Strom. Und das ist genau, das ist halt die echte Musik.
0: Also da waren wir schon bei der Frage.
1: Was keine ist für Verstärkung, nichts.
0: Was ist für die Volksmusik?
1: Volksmusik ist die Musik, die bei uns einfach daheim so gemacht wird. Und wenn du es jetzt bei uns im Berzgoner Land siehst, da ist die einfach bei jedem Festl präsent. Mhm. Und ich finde es ja immer brutal gemütlich, wenn einer hinten im Eck guckt und dann einfach mit der Gitarre umeinander zupft oder mit der Quetschen aufspielt. Und das ist im Berzgoner Land, im Chiemgau, ja, bei den ganzen alpinen Regionen, ist im Werdenfels nichts anderes. Wenn was zusammengeht, wenn die Leute beieinander hocken, dann irgendwann fängt Musik irgendwo hinten im Eck und das ist brutal schön.
0: Eine Lederhosen hast du auch, oder?
1: Lederhosen habe ich natürlich auch. Ja, mehr wie eine. Eine ganz alte, eine mittelalte und eine frische auch noch, aber ich mag eigentlich alle meine ganz alte Lederhosen. Das ist die, die zu mir passt. Die hat auch schon jede Kurve von meinen Oberschenkeln mitgemacht und genauso sitzt sie nämlich perfekt.
0: Was braucht man sonst noch am Berg?
1: Ein Hirn.
0: Und gute Schuhe, oder?
1: Ja, gute Schuhe, ein Hirn. Weil wenn du ohne Hirn unterwegs bist, dann kugelst du schneller runter, wie du es meinst. Mhm. Und deswegen, ja, und eine Freude natürlich, gell?
0: Ja.
1: Du, wenn du keine Freude am Berg stehen hast, dann bleibst du lieber unten.
0: Das ist das Wichtigste, weil alles, was man gern und mit Freude macht, macht man gut. Deswegen machen wir so eine gute Sendung heute, wisst ihr ja, wenn wir so eine Gaudi haben.
1: Es ist doch immer so, wenn man eine Begeisterung für eine Sache hat, dann ist es genau das, wo man die beste Performance abliefert. Mhm. Ob jetzt eben du auf der Bühne oder mir am Berg oder sonst irgendwas. Ja,
0: oder du auf der Bühne, wenn du es verzeihst.
1: Und jeder Mensch ist beschenkt, wenn er was hat, was er richtig gern macht.
0: Das stimmt. Alex, körperliche Gebrechen darfst du nicht haben, sonst brauchst du nicht am Berg gehen, oder?
1: Schwierig, freilich. Die Gesundheit ist grundsätzlich die wichtigste Voraussetzung. Und in der Hinsicht, toi, toi, toi, schaut man natürlich auch immer, dass man seinen Körper hegt und pflegt.
0: Ja, ja.
1: Wobei man trotzdem nicht das Leben vergessen darf. Ich meine, weil sie immer sagen, ja, bist du dann ständig dich kasteiend? Nein, das, mir schmeckt der Bier, mir schmeckt ein gutes Essen. Aber trotzdem ist es so, dass ich einfach gesund lebe, weil ich genau weiß, wenn der Körper nicht gesund ist, kann ich auch nicht gescheit steigen und dann habe ich auch weniger Freude am Leben.
0: Ja, und

0: Und eine fertige Pizza isst man eh nicht.
1: Nein, sowas isst man eh nicht. Okay. Weil das ist ehrlich gesagt viel zu schade.
0: Backt man eh nicht.
1: Gibt's ja den schönen Spruch, das Leben ist zu kurz für schlechten Wein.
0: Ja.
1: Und das Leben ist wirklich zu kurz für schlechtes Essen.
0: Das Leben ist zu kurz für schlechte Musik.
1: Habt ihr das gehört, Leute?
0: Genau so ist. Genau so ist, gell? Und deswegen hast du jetzt einen Musikwunsch. Du kannst jetzt sagen, was du hören möchtest im Radio.
1: Ja, dann darf ich mir vorstellen, von Willi Michel. Da passen, oder?
0: Ja, freilich.
1: Dann nehmen wir einen Himalaya. Die Traumstadt meiner Jugend, Kathmandu.

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Das ist die Traumstadt meiner Jugend, Kathmandu.

0: Der Willi war da auch schon da. Ja. Lustig, haben wir, ich weiß nicht, haben wir Isarflimmern oder was haben wir gespielt, gell?
1: Ja, ein absolutes Original, der Willi.
0: Ja, früher hätte ich mir gemeint, der macht ein bisschen aus, aber das stimmt einfach nicht. Der ist absolut authentisch, der ist ein Indianer.
1: Der ist so, wie er ist.
0: Ja, der ist ein Indianer, es ist einfach so.
1: Es ist einfach so, es gibt den Willi und er ist nichts anderes, als wie das, was er ist. Und wenn du da auf der Bühne siehst, das ist ja eine, da haben wir wieder bei der Bühnenpräsenz. Der lebt es von der ersten Sekunde bis zur letzten. Ich finde es schon eindrucksvoll, wenn du einen Auftritt vor ihm siehst, dann fängt er an und dann spielt er einfach 1,5 Stunden durch. Ja. Es gibt keinen Moment der Ruhe.
0: Hör nicht mehr auf.
1: Die Finger tanzen auf der Gitarre und die hören nicht auf zum Tanzen. Also wirklich mit den genialsten Live-Konzerte, die ich je in meinem Leben gesehen habe, heim von Willi.
0: Alex, Willi haben wir gehört. Jetzt habe ich aber immer noch in jeder Sendung spielen Mozart.
1: Mhm.
0: Und zwar aus Gründen der Volksgesundheit.
1: Also?
0: Ja, weil es ist gesund, bild ich mir ein, genauso wie es gesund ist, wenn es deinen Kopf klar kriegst beim Bergsteigen.
1: Ja.
0: Das ist doch einer von den positiven Effekten. Du bist an der Luft, hast keinen Krach, denkst an nichts anderes, den Kopf kriegst frei und genau den Effekt hast bei Mozart auch.
1: Probierst
0: du mal aus, oder?
1: Ja, probieren wir das aus.
0: Deswegen spiele ich in jeder Sendung von Mozart was.
1: Und was kommt heute?
0: Und für die Sendung, heute hätte ich rausgesucht, Sancta Maria Mater Dei, also Heilige Maria, Mutter Gottes, Kirchenverzeichnis 273. Das singt der Kölner Kammerchor, das Collegium Classicum Köln macht Musik und die Leitung hat der Peter Neumann.
1: Kenne ich nicht, bin ich gespannt.
0: Geh, sagen wir, der Mozart ist der Himalaya der Musiker.

0: Alex, schon langsam geht's zu Ende.
1: Schön war's bei dir.
0: Du fahrst wieder heim.
1: Ja. Und jetzt könnt ihr aber natürlich sagen, bis zum nächsten Mal. Müssen wir jetzt schauen, wie es ausschaut.
0: Wir treffen uns in jedem Fall, aber halt nicht beim Radio.
1: Ja. Okay. Bis zum nächsten Mal.
0: Leute, schön, dass ihr zugehört habt. Macht es gut, scheißt euch nichts und bleibt im Moment, im Augenblick. Gell? Habe die Ehre.
1: Habe die Ehre, servus.
0: Und?
1: War mal große
0: Freude. Und dem Thomas einen schönen Gruß.
1: Richtig.
0: Den schönen Gruß vom Gerhard habe ich dir gesagt.
1: Ja.
0: Gell? Und ich soll dir sagen, vom Gerhard, er geht schon noch gern, er begibt sich in Gefahr, aber Geisterbahnfahrer nimmer.

Liebe Leute, das war's für heute. Wir machen jetzt nur eine kleine Brotzeit. Lasst euch gern haben und lasst es euch gut gehen. Die Welt kann eh nicht mehr verstehen. Ja, aus ist und gut ist und schon ist das Wort ist. Das war's für heute im Wonnemonat Mai. Und am 7. Juni ist dann ganz Schluss und mit der Wellmusik vorbei. Am Ton war meine Frau, die Beate, übrigens ohne Honorar.

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1: Uhr. Die Nachrichten des Bayerischen Rundfunks mit Sisi Forster. Die Übersicht. Deutsche Wirtschaft kritisiert neue US-Zölle. Staatsanwaltschaft fordert U-Haft für mutmaßlichen HIP-Erpresser. Griechenland leidet unter Kältewelle. Das Wetter in Bayern. Viel Sonne, am Abend Wolken, Werte bis 30 Grad. Berlin. Die deutsche Wirtschaft sieht die von US-Präsident Trump angekündigten neuen Zölle kritisch. Der Bundesverband der deutschen Industrie nannte die Pläne eine massive Herausforderung für die transatlantischen Wirtschaftsbeziehungen. Das bestehende Handelsabkommen, so der BDI, müsse sowohl von der EU als auch den USA eingehalten werden. Es gelte jetzt, weiteren Eskalationen vorzubeugen. Ähnlich äußerte sich die deutsche Industrie- und Handelskammer. Deren Außenwirtschaftschef Dreyer sagte, während die EU konstruktiv an der Umsetzung des bestehenden Handelsabkommens arbeite, drohe das Weiße Haus, diesen Prozess nun in Gefahr zu bringen. Trump hatte angekündigt, die Zölle auf Autos und Lkw aus der EU ab kommender Woche von 15% auf 25% zu erhöhen. Eisenstadt. Nach der Festnahme eines Verdächtigen im HIP-Erpressungsfall hat die Staatsanwaltschaft Untersuchungshaft gefordert. Eine Entscheidung darüber soll in den nächsten Tagen fallen. Der 39-Jährige war gestern im Bundesland Salzburg gefasst worden. Er wird verdächtigt, Babygläschen mit Rattengift versetzt zu haben. Welche Summe er von dem Konzern erpressen wollte, ist unbekannt. In Österreich, Tschechien und der Slowakei waren insgesamt 5 Gläser mit Gift sichergestellt worden. Washington. US-Präsident Trump will weit mehr als 5000 US-Soldaten aus Deutschland abziehen. Eine genaue Zahl nannte er nicht. Einen Zusammenhang mit dem Iran-Krieg stellte der US-Präsident nicht her. Es wird aber vermutet, dass Trump mit dem Truppenabzug Verbündete bestrafen will, die Kritik an dem Krieg geübt haben und einen Militäreinsatz in der Straße von Hormus ablehnen. Außer Deutschland hatte Trump zuletzt auch Spanien und Italien mit einem Abzug von US-Truppen gedroht. Führende Republikaner verurteilten den angekündigten Truppenabzug aus Deutschland. Die Vorsitzenden der Verteidigungsausschüsse in Senat und Repräsentantenhaus Wicker und Rogers erklärten, der Abzug sende das falsche Signal an Russlands Präsident Putin. Dachau. Mit Gottesdiensten und einer Gedenkfeier ist heute in der KZ-Gedenkstätte Dachau an die Befreiung des Lagers am 29. April 1945 vor 81 Jahren erinnert worden. Daran teilgenommen haben auch noch einige der letzten Überlebenden des Konzentrationslagers. Der 102-jährige Jean Lafourie erinnerte in seiner Rede an das schreckliche Bild mit Bergen von Leichen, das sich den Soldaten der US-Armee bei der Befreiung bot. Der Ungeist, der dieses Menschheitsverbrechen möglich gemacht hat, werde wieder stärker, mahnte der Präsident des Zentralrats der Juden in Deutschland, Schuster. Längst säßen Rechtsextreme wieder in den Parlamenten und lägen in Umfragen vor den demokratischen Parteien. Athen. Griechenland erlebt den kältesten Maibeginn seit Jahrzehnten. Statt frühlingshafter Temperaturen sorgt eine ungewöhnliche Kältewelle für ein winterliches Bild in vielen Regionen des Landes. Kräftige Regenfälle und stürmische Winde bestimmten das Wetter. Insbesondere in der Ägäis kam es zu Böen bis zu 88 Kilometern pro Stunde. In den Bergen rund um Athen, auf der Peloponnes und auch auf Kreta fiel Schnee, örtlich auch als Hagel. Das Wetter in Bayern. Viel Sonne, nur in Unterfranken Wolken, im Westen später zunehmend bewölkt, teils Schauer und Gewitter. Höchstwerte 23 bis 30 Grad. In der kommenden Nacht meist bewölkt, bei Tiefstwerten von 13 bis 6 Grad. Und die weiteren Aussichten: Die Woche beginnt mit einem Mix aus Sonne und Wolken, bei Werten bis 28 Grad. Soweit die Nachrichten. Es ist jetzt 15.04 Uhr. Die Verkehrsmeldungen. A7 Füssen Richtung Ulm, zwischen Altenstadt und Dreieck Hittistetten immer wieder stockender Verkehr. A7 Fulda Richtung Würzburg, zwischen dem Fuldaer Dreieck und Bad Brückenau-Wildflecken 6 Kilometer Stau. A8 Salzburg Richtung München, zwischen Weihern und dem Kreuz München Süd stockend. A8 München Richtung Stuttgart, zwischen Merklingen und Mühlhausen 10 Kilometer stockend. A9 Berlin Richtung Nürnberg, zwischen Marktschorgast und Dreieck Bayreuth-Kulmbach 5 Kilometer stockend. A9 Nürnberg Richtung München, zwischen Allersberg und Hilpoltstein Stau nach einem Unfall, bitte halten Sie eine Rettungsgasse offen. Und weiter Richtung München, zwischen Altmühltal und Denkendorf ist nach einem Unfall die rechte Spur blockiert. Und A96 Lindau Richtung München, in Höhe Jengen-Kaufbeuren steht ein defekter LKW auf der mittleren Spur. Soweit die Übersicht.
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1: Uhr. Die Nachrichten des Bayerischen Rundfunks mit Sisi Forster. Die Übersicht. Deutsche Wirtschaft warnt vor Folgen höherer US-Zölle. Baas fordert weitere Entlastungen für Bürger. Greuther Fürth und Nürnberg spielen unentschieden im Franken-Derby. Das Wetter in Bayern, viel Sonne, am Abend Wolken, Werte bis 30 Grad. Berlin. Wirtschaftsverbände haben die neuen angekündigten Zölle von US-Präsident Trump harsch kritisiert. Der Bundesverband der deutschen Industrie warnte, die USA beschädigten zwar durch immer neue Provokationen das gegenseitige Vertrauen, dennoch sei Aufschieben keine Option. Das bereits bestehende Handelsabkommen, so der BDI, müsse sowohl von der EU als auch von den USA eingehalten werden. Es gelte, Vertrauen zu sichern und weiteren Eskalationen vorzubeugen. IFO-Präsident Fuest warnte vor erheblichen Risiken für die deutsche Wirtschaft. Deutschland drohe dieses Jahr eine Rezession, sollte ein neuer Handelskrieg entstehen. Die deutsche Autoindustrie werde in einer ohnehin schwierigen Lage getroffen. Trump hatte angekündigt, die Zölle auf Autos und Lkw aus der EU ab kommender Woche von 15% auf 25% zu erhöhen. Berlin. Die SPD-Vorsitzende Baas hat eine bessere interne Abstimmung in der schwarz-roten Koalition gefordert. Dem Nachrichtenmagazin Politico sagte Baas, viele Leute seien genervt von den Streitigkeiten. Das müsse aufhören. Inhaltlich sprach sich Baas für weitere Entlastungen der Bürgerinnen und Bürger aus. Entsprechende Maßnahmen müssten bald kommen, denn die Menschen seien unzufrieden, weil sie weniger im Portemonnaie hätten. Der parlamentarische Geschäftsführer der Unionsfraktion im Bundestag, Bilger, sagte dem Handelsblatt, die Koalition müsse sofort wieder in einen konstruktiven Modus kommen und liefern. München. Die Präsidentin des Sozialverbands VdK, Bentele, hat sich für eine stärkere Umverteilung in Deutschland stark gemacht. In der BR-Sendung Sonntagsstammtisch forderte sie, ärmere Menschen mehr profitieren zu lassen. Schließlich wisse man, dass die Zahl der Millionäre und Milliardäre gestiegen ist, aber auf der anderen Seite auch die Zahl derer, die von Armut betroffen sind. Der Hauptgeschäftsführer der IHK München und Oberbayern, Gössel, lehnte Forderungen nach einer höheren Erbschaftssteuer ab. Mit Blick auf den Mittelstand sei es keinesfalls so, dass so wörtlich alle ein paar Säcke Geld zu Hause hätten, von denen man einfach etwas abgeben könne. Vielmehr befänden sich die bereits besteuerten Vermögen in Anlagen und Maschinen. München. Einige bayerische Großstädte bleiben die sichersten in Deutschland. Das hat Innenminister Herrmann mit Verweis auf die polizeiliche Kriminalstatistik für 2025 mitgeteilt. Fürth und Erlangen standen demnach erneut an der Spitze der Städte mit mehr als 100.000 Einwohnern. Bei den Städten über 200.000 Einwohnern behauptet München wieder den ersten Platz. Augsburg folgt auf Rang 2 und Nürnberg auf Platz 5. Zum Fußball. Im Frankenduell der zweiten Fußball-Bundesliga haben sich Greuther Fürth und Nürnberg 1:1 getrennt. Damit bleibt alles offen im Tabellenkeller der Liga. 3 Punkte einfahren konnte lediglich Magdeburg im Spiel gegen Hertha BSC. 1:0 hieß es am Ende. Der tabellenletzte Preußen Münster hat in Hannover 3:3 gespielt. Elversberg hat 5:1 gegen Paderborn gewonnen und damit gute Aussichten, nach Schalke in die Bundesliga aufzusteigen. Karlsruhe hat Darmstadt mit 2:1 besiegt. Das Wetter in Bayern. Viel Sonne, nur in Unterfranken Wolken, im Westen später zunehmend bewölkt, teils Schauer und Gewitter, Höchstwerte 23 bis 30 Grad. In der kommenden Nacht meist bewölkt, bei Tiefstwerten von 13 bis 6 Grad und die weiteren Aussichten. Die Woche beginnt mit einem Mix aus Sonne und Wolken bei Werten bis 28 Grad. Es ist jetzt 16.04 Uhr. Die Verkehrsmeldungen. A3 Linz Richtung Passau zwischen Neuhaus am Inn und Passau Süd 2 Kilometer Stau. A3 Würzburg Richtung Frankfurt zwischen Marktheidenfeld und Rohrbrunn ist nach einem Unfall die linke Spur blockiert. A7 Füssen Richtung Ulm zwischen Altenstadt und Dreiecke die Stetten immer wieder stockender Verkehr. A7 Fulda Richtung Würzburg zwischen Fulda Dreieck und Bad Brückenau Wildflecken 5 Kilometer Stau. A8 Salzburg Richtung München zwischen Irschenberg und dem Kreuz München Süd immer wieder stockend. A8 München Richtung Stuttgart zwischen Ulm West und Mühlhausen 10 Kilometer stockend. A9 Berlin Richtung Nürnberg zwischen Markt Schorgast und Dreieck Bayreuth-Kulmbach 5 Kilometer stockend. Und B11 Mittenwald Richtung Wolfratshausen zwischen Walchensee und Urfeld Stau wegen einer Baustelle. Soweit die Verkehrsübersicht.
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2: Ein schöner Sonntagnachmittag wünscht die Katrin Stadler. Gfreit sind gleich, der Mai ist da. Das ist der Titel vom heutigen Archivschatz. Ja, also ich freu mich schon über den Mai, allein schon, weil der so viel Feiertag mitbringt, dass ich in die nächsten Wochen besonders oft auf Schatzsuche gehen darf. Vorgestern schon, heute wieder. Und außer die Sonntag stehen ja nur zwei Feiertage an, Christi Himmelfahrt und Pfingstmontag. Lassen Sie einer überraschen, was wir da noch alles ausgraben. Und freuen Sie sich jetzt erst einmal auf die Monika Kagerl und ihre Sendung vom 3. Mai 1987.

Ja, gefreut sind die Leute, dass er jetzt da ist, der schöne Mai. Der grimmige Winter ist längst vergessen und der launische April, der nicht weiß, ob er warm oder kalt ist, hat für heuer sein Rollen ausgespielt. Und wie überall im ganzen Land, so spürt man auch bei uns in Niederbayern wie das Mailifterl. Er rennt da wie ein Indal und trennt da wie ein Dornadal, gerade so wie in der Mitte herin, im schönen Rottal. Baum schlagen aus und überall wird's grün und leventi. Freilich, die Eismanner, der Pankraz, der Servatz und der Bonifaz und die Kalt Sophie schicken uns meistens schon nur einen letzten Gruß vom Winter, wenn's uns vom 12. bis 15. Mai nur mal ein paar Hände voll Schnee über Wiesen und Felder hinstrahlen oder gar bei der Nacht einen Reif bescheren. Da haben wir noch halt recht Frau, wenn Kirschbaum noch nicht blühen, weil wir sonst für heuer Kirsch schon gegessen haben. Wenn's nachher gut umihan, die Eisheilinger, nachher wird überall Land auf Land auf fleißig gattelt. Der Salat, Gurken und Tomaten werden ins Freie gepflanzt, Erbsen, Bohnen und Radi werden gebaut und der Zwiefi und der Erbsen werden gesteckt. Von den Erbsen heißt's ja, steckst mir an April, komm ich, wann ich will, steckst mir an Mai, komm ich gleich. Irgend einmal, wenn's Zun schon recht gut macht, gibt's an Mai auch schon Donner wieder. Und wenn's an warmer Regen bringen, kann man einen Draht und einen Gras direkt zuschauen beim Wachsen.

Bayerinnen bringen Irz, wo kein Frost nimmer zum Fürchten ist, ihre Geranien, Petunien und Fuchsien aus sie auf'n Schrot. Zummerblärme werden auspflanzt und anbaut, ja grad werken tun's die Weiberleid, und a jede möcht die schöne Gattel und den prachtvollen Schrot haben. A so ein altes Bauernhaus mit einem reichen Blumenschmuck auf'n Schrot, das ist aber auch wirklich eine wahre Augenweide. Ein Bauer, der nur so einen niederbayerischen Vierseithof in seinem Besitz hat, der kann sich fühlen wie der Kini auf sein Schloss. Voraus, wenn seine Bäuerin ein Händ für Blärme hat und auch sonst recht dichte ist und das Heimer zu einem kleinen Paradies macht. Ja, gefallen tut's ja schon recht, die Bauern, wenn alles so blüht. Aber es macht sich selten einer was an mit den Blärme. Denn die Männerleute haben ja für die Felder zuständig. Längst haben sie einen Sommerwurz, Gerschen und einen Hobern baut und schon überzieht ein junges, frisches Grün die Ecke. Die Wintergerschen, der Wurz und das Korn werden in der Maisun alltag schöner. Jetzt wird der Körnermais und der Silomais nur ausgebracht, nachher ist zubaut. Der heilige Bruder Konrad, der selber einmal Bauer auf sein Hof bei uns an Rottal gewesen ist, der wird uns vom Herrgott schon einen Segen erbitten, damit alles wächst und gedeiht. Na ja, und wie weiter, dass wir reinkommen am Mai, umso wärmer wird's und nicht grad die Pflanzen strecken sich nach der Sonne.

Ad Viecher und Leid, mögen sie wieder sinnern jetzt. Und an so einem warmen Maisonntagnachmittag, da gibt's ja nix Schönes. Wir draußen sitzen unter die blüherten Bäume, die Vögel zulosen und die Bienen und in den blauen Himmel eindrämmen. Das ist etwas, was die Alten und die Jungen taugt. Und da haben sie gewiss alle einig. Es gibt nix Schönes wie ein Mai, wo immer dumm alles blüht. Und jeder Vogel singt jetzt gewiss sein allerschönes Lied. Der Mai setzt der weiß Kränzel auf, der Himmel ist so blau. Ich glaub, sie haben sie ausgeputzt für unser liebe Frau.

Der Mai und unser liebe Frau, die zwei haben allweil schon zusammengehört. Das hab ich schon als Kind mitgekriegt, denn ich bin ja in einem ganz alten Marienwallfahrtsort in Kösslern aufgewachsen und in die Schule gegangen. Die berühmte Kösslerner Silbermadonna ist unter dem Krieg bei uns daheim auf dem Hof in Buzet unter einem Haufen Ziegelsteiner versteckt gewesen, damit's nicht in Unrecht die Hände gekommen ist. Gut hat sie's überstanden, die schlimme Zeit. Und heut kann das kostbare Kunstwerk in der Kösslerner Kirche wieder von jedermann bewundert werden.

Die erste Bekanntschaft mit unserer lieben Frau habe ich als kleines Kind bei unseren Nachbarn beim Veit Leder gemacht. In einer kleinen Holzkabine ist eine einfache, liebe Muttergottes-Statue gestanden und da hat sich jedes Jahr im Mai die ganze Nachbarschaft alle Tag zur Maiandacht eingefunden. Der kleine Altar ist ziert gewesen mit Flieder, Maiglickerl und Herzalstreis und wir Kinder haben wir ins Holz gegangen und haben ein Schlangengrau gesucht. Die grünen Ranken haben auch noch zum Zieren verwendet worden. Die Feiledermutter hat Fürbett bei der Maiandacht und weil so es Bäuerin recht viel Arbeit gehabt hat, ist halt vor lauter Mürd allweil wieder schlafen worden. Uns Kinder hat das natürlich gefallen und mit der Andacht ist nimmer zu weit hergewesen. Aber die alten Marienlieder, Maria, Maienkönigin, es blüht der Blumen eine oder ich möcht ein Blümlein werden, haben wir alle mit großer Begeisterung gesungen. Nach dem Beten und Singen haben die Erwachsenen nur einen kleinen Ratsch gemacht und wir Kinder haben uns mit allerhand lustige Spiele Zeit vertrieben. Für uns war das natürlich allweil das Schönste von der ganzen Maiandacht. Wenn's nachher schön statt nachtlert worden ist, hat unsere Mutter gesagt, Kinder, Zeit ist zum Heimgehen. Und nachher haben wir barfuß heimgegangen durch das feuchte Gras und manchen Schnecken hat's zwischen unseren Zehen dabatzt. Am Himmel haben die ersten Sterne gefunkelt und ein Weiher drunter haben frisch ein Konzert aufgeführt.

Ja, so ein Frust, der hat er lieb. So hat der Einger Max, ein alter Rottaler Erzmusikant, allbei gesungen. Seine Augen hat er dabei so fürchterlich verdreht, dass man grad nur das Weiße gesehen hat. Und fast hat er dabei ein wenig wie ein Frosch ausgeschaut. Bei einem Heimgarten mit Max ist allbei zünftig und unterhaltlich gewesen. Und wenn er und der Grübner Hans mit der Zugharmonie und Gitarre aufgespielt haben, da ist nicht lang angestanden und die ersten Ball haben schon ein Tanzl draht.

Ja, tanzt ist an Mai allweil schon gern worden. Früher gerade so, wie heute auch noch. Es gibt ja heute überall Volkstanzgruppen, die alten Figurentänze wieder neu einlernen und fleißig tanzen. Wenn wo eine schneidige Tanzelmusik aufspielt, ob das jetzt in Passau, Bocking, Pfarrkirchen, Eckenfein oder Landshut ist, ein eingefleischten Volkstanzer ist kein Weg nicht zweit. Dirndeln mit ihren feschen Trachtengewändern sind aber auch wirklich schön zum Anschauen. Und wenn noch eine gute Tanzerin ist, ja, da reißen sie die Burmer gerade so drum. Und ein schneidiger Bursch, der gut tanzen kann und der auch bei einem Zwiefachen nicht rauskommt, um den gibt's bei der Dirndlwoi ein Mordsgren, wenn er nicht schon in feste Hände ist. Ja, beim Maidanz, da haben sie schon viele Paare gefunden und meistens wird Hochzeit auch an Mai holen. Zum Heiraten ist aber auch kein Monat so geeignet.

Natur hat sich aufputzt und alles ist voll blier. Gerade wie die jungen Hochzeiterinnen haben jetzt auch die Bäume einen weißen Schleier auf. Freilich blühen sie nicht alle auf einmal. Kirschbaum haben die ersten, die über und über voll blier haben. Nachher kommen Pfriäpfel, Zwischen, Birnbaum und Spätobst. Toller Stauern kommt mit ihren Blühen hübsch auf die Letzte. Ja, das besser und das gesünder kommt meistens auf die Letzte, denn von der Hollerstauern kann man ja Blier auch schon essen. Ein Bochener Holler, das ist ganz was Gutes, und ein Glasal Hollersekt ist auch nicht zum Verachten. Freilich müssen wir von den schönen weißen Dolden schon noch einen dran lassen an der Stauern, damit wir ein höchst Hollerbild zupfen können, und aus dem wird nachher das Hollerko gemacht. Mit Zwischen gemischt ist dieser prima Zuspeis zu Rahnull, Kirche, Rautnull oder Hosennerl. Das haben schon unsere Vorfahren gern gegessen und von dem stammt auch der Spruch, vor der Hollerstauern sollte man einen Hut antun. Aber nicht gerade die Bäume und Sträucher stehen jetzt in voller Blüte. Auch Blärme entfalten allmählich überall auf die Wiesen und Feldern einer Pracht. Die Luft ist im Mai voll Blütenduft und das ist ein Geschenk von der Natur, das wir dankbar genießen sollten, solange es noch möglich ist. An die Bachränder kann man jetzt wieder die Totterblärme und all die anderen Gewächse bewundern, die es gern losmengen, und der Löwenzahn schützt sein gelbes Farbhaferl über die Wiesen aus. Für die Impen ist jetzt im schönen Mai, wenn alles blüht, der Tisch wieder überreich dickt. Sobald am Vormittag die Sonne einen Tau zusammengeschlägt hat, fangen die fleißigen Viecherl zu fliegen an und von Blier zu Blier naschen sie und sammeln den ganzen Tag an Blütennektar. Gerade Sommer tut's um Baumumi und mit ihren Bienenfleiß sorgen sie nebenbei auch noch dafür, dass wir wieder genug Obst kriegen. Da freuen sie die Imker, wenn viel schöne, sonnige Tage haben, weil sie dann bald den ersten Blütenhonig schleudern können. Ja, die Bienen haben wir allerhand zum Verdanken, denn wenn's viel Obst gibt, dann können wir höchst wieder einen guten Mostein machen und der ist für uns Rottaler das beste Getränk zu einer guten Brotzeit. Ja, und wenn's ein rechter guter Most ist, nachher bleibt's nicht bei einem Glasal und auf einmal wird's zimftig und man ist aufgelegt zum Singen. Gerade so wie Pfegel im Mai zum Singen aufgelegt haben, wie es ein wenig grab wird in der Früh, hört man die ersten verschlafenen Piepser, aber wie lichter das wird, umso mehrer Sänger lassen sie hören und umso lauter und frischer wird ihr Gesang.

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Einer von die lieben Vögel is uns der Kuckuck, weil man sein Ruf eben grad an Frühjahr hören kann. Wenn einmal Juni und Johanni is, nachher is sein Ruf verstummt und erst im nächsten Mai kommen wieder hören. Besonders lieb haben uns auch die Schweiberl. Sie halten sie am liebsten in der Nähe von uns Leid auf und wecken uns schon in aller Früh mit ihren Zwitschern und Ratschen vom Schlaf auf. Über den Stahl freut man sich auch, wenn sie im Februar kommen. Aber wenn die Maikirschzeit in Hand, da ist die Freude nicht mehr so groß, weil uns die Luder die gute Sache stellen. Mei, aber die Stahl wissen halt nicht, dass man mir Leid Kirsch grad so gern mögen wie sie. Auch die Amseln haben am Kirschbaum keine Kostverächter. Aber die entschädigen uns alle Tag in der Früh und auf die Nacht mit ihren wunderschönen Gesang.

Ja, liebe Hörer, das war ein kleiner Spaziergang durch den Mai. Und ich wünsche euch alle eine recht frohe Maienzeit. Ein kurzes Gedicht ist mir noch eingefallen über den Mai. Und mit dem möchte ich jetzt für gut sagen. Ja, der Mai, der bringt viel Freude. Für die Viecher, grad als wir für die Leid. Er ist voll blier, ist Licht und Hei. Und er erquickt uns Herz und Sei. Nur eins, das find ich wirklich schad. 4 Wochen dauert er halt gerade.

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1: Uhr. Die Nachrichten des Bayerischen Rundfunks mit Sisi Forster. Die Übersicht. Deutsche Wirtschaft kritisiert neue US-Zölle. Kommunen warnen vor Einschnitten durch Abzug von US-Soldaten. Frankenderby endet erneut unentschieden. Das Wetter in Bayern. Viel Sonne, am Abend Wolken, Werte bis 30 Grad. Berlin. Die deutsche Wirtschaft sieht die von US-Präsident Trump angekündigten neuen Zölle kritisch. Der Bundesverband der deutschen Industrie nannte die Pläne eine massive Herausforderung für die transatlantischen Wirtschaftsbeziehungen. Das bestehende Handelsabkommen, so der BDI, müsse sowohl von der EU als auch den USA eingehalten werden. Es gelte jetzt, weiteren Eskalationen vorzubeugen. Ähnlich äußerte sich die deutsche Industrie- und Handelskammer. Deren Außenwirtschaftschef Dreyer sagte, während die EU konstruktiv an der Umsetzung des bestehenden Handelsabkommens arbeite, drohe das Weiße Haus, diesen Prozess nun in Gefahr zu bringen. Trump hatte angekündigt, die Zölle auf Autos und Lkw aus der EU ab kommender Woche von 15% auf 25% zu erhöhen. Er begründete das mit dem Vorwurf, die EU halte sich nicht an das vereinbarte Handelsabkommen. Berlin. Außenminister Wadephul hat in einem Telefonat mit seinem iranischen Amtskollegen Araghchi erneut eine Vermittlungslösung im Irankrieg angemahnt. In einem Post auf der Plattform X unterstrich er anschließend die gemeinsame Haltung Deutschlands und der USA. Demnach muss der Iran vollständig und nachprüfbar auf Kernwaffen verzichten und die Straße von Hormus sofort freigeben. US-Präsident Trump hatte zuvor angekündigt, einen vom Iran übermittelten Plan für ein Ende des Krieges zu prüfen. Aber er könne sich nicht vorstellen, dass dieser akzeptabel sein werde, schrieb Trump auf seiner Plattform Truth Social. Rammstein. Kommunen mit großen US-Militärstandorten in Deutschland befürchten harte Einschnitte durch den angekündigten Abzug tausender US-Soldaten. Nach den Worten des Bürgermeisters im rheinland-pfälzischen Rammstein Hechler bedeutet eine solche Reduzierung an vielen Standorten mehr als nur den Wegfall der Soldaten. Mit Familiennachzug seien das gut doppelt so viele Menschen, die wegzögen. Für Rammstein mit seinen rund 8000 US-Soldaten samt ihrer Angehörigen wäre das ein schmerzhafter wirtschaftlicher Einschnitt, so Hechler. US-Präsident Trump will nach jüngsten Aussagen weit mehr als die zunächst angekündigten 5000 Soldaten aus Deutschland abziehen. Eine genaue Zahl nannte er vor Journalisten in Florida aber nicht. München. Kardinal Reinhard Marx hat Papst Leo XIV. Zum ersten Jahrestag von dessen Wahl als, so wörtlich, Stimme der ganzen Menschheit gewürdigt. Im Münchner Liebfrauendom sagte er, gerade in diesen turbulenten Zeiten werde eine neue Aufmerksamkeit sichtbar für den Dienst des Petrus. Der Papst handle frei, ohne nationale und ökonomische Interessen. Am 8. Mai 2025 war der US-amerikanische Kardinal Robert Francis Prevost zum Nachfolger des verstorbenen Papstes Franziskus gewählt worden. Zum Gedenken begeht die katholische Weltkirche jährlich einen Sonntag rund um den Wahltag als Papstsonntag. Zum Fußball. Im Abstiegskampf der zweiten Bundesliga ist noch keine Vorentscheidung gefallen. Im Frankenderby haben sich Fürth und Nürnberg 1:1 getrennt. Das Kleeblatt bleibt auf Rang 17. Magdeburg holte gegen Hertha BSC 3 Punkte. Am Ende hieß es 1:0. Und die weiteren Ergebnisse: Elversberg-Paderborn 5:1, Hannover-Münster 3:3 und Karlsruhe-Darmstadt 2:1. Das Wetter in Bayern. Viel Sonne, nur in Unterfranken Wolken, im Westen später zunehmend bewölkt, teils Schauer und Gewitter, Höchstwerte 23 bis 30 Grad. In der kommenden Nacht meist bewölkt, bei Tiefstwerten von 13 bis 6 Grad. Und die weiteren Aussichten: die Woche beginnt mit einem Mix aus Sonne und Wolken bei Werten bis 28 Grad. Es ist jetzt 17.04 Uhr. Die Verkehrsmeldungen. A3 Linz Richtung Passau zwischen Neuhaus am Inn und Passau Süd, 3 Kilometer Stau. A7 Füssen Richtung Ulm zwischen Illertissen und Dreieck Hittistetten, 10 Kilometer Stau. A7 Fulda Richtung Würzburg zwischen Fuldaer Dreieck und Bad Brückenau Wildflecken, 7 Kilometer Stau. A8 Salzburg Richtung München zwischen Weyert und dem Kreuz München Süd, 18 Kilometer Stau. A8 München Richtung Stuttgart zwischen Märklingen und Mühlhausen 10 Kilometer stockender Verkehr. A9 Berlin Richtung Nürnberg zwischen Markt Schorgast und dem Dreieck Bayreuth-Kulmbach 7 Kilometer Stau. Und A94 Passau Richtung München zwischen Hohenlinden und Forst-Inning Behinderungen nach einem Unfall. Soweit die Verkehrsübersicht.
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2: Und herzlich willkommen am Sonntagnachmittag hier auf BR Heimat. Das sagt wie immer, so auch heute, am ersten Sonntag im Wonnemonat Mai, Simone Wichert. Und der Via Nova Chor München ruft, oder besser gesagt singt, uns auch gleich das Motto des heutigen Musiksalons zu.

Der Mai ist gekommen. Dieser Titel wurde gesungen vom Vianova Chor München unter der Leitung von Florian Helgert. Jetzt dürfen wir uns endlich an allem erfreuen, was dieser schöne Monat so mit sich bringt. Mildes Wetter, Blumen und Blüten an Bäumen und Büschen, Maibäume und nicht zu vergessen, der Tanz in den Maien. Und so soll das heutige Musiksalonprogramm auch dem Wonnemonat huldigen. Bayerns beste Chöre tun das mit bekannten und beliebten Volksliedern, manche davon auch im modernen Gewand. Zu diesen Chören gesellen sich dann kleinere und größere Instrumentalensembles. Und am Schluss swingen wir uns wie gewohnt aus der Sendung. Welches ist denn Ihr Lieblingsgedicht zum Frühling? Vielleicht auch »Ihr ist's« von Eduard Mörike? Sie wissen schon, Frühling lässt sein blaues Band wieder flattern durch die Lüfte.

Am heutigen ersten Sonntag im Mai hat sie die Neuhauser Tanzelmusik hier im Musiksalon auf BR Heimat zu einem kleinen Tänzchen aufgefordert mit ihrem Mai-Tanzwalzer. Jetzt huldigen gleich gemischter Chor und Männer- und Kirchenchöre dem Maien. Aus Schwandorf, Illertissen und Jettingen sind sie und sie beginnen mit »Der schöne Mai ist

Wie schön blüht uns der Maien, haben die Kirchenchöre des Dekanats Schwandorf gesungen. Das davor war der Männerchor Waldsassen mit Süß Liebe liebt den Mai. In unserem Maienreigen hier im Musiksalon auf BR Heimat lassen wir jetzt auch mal die Allerkleinsten ran. Und die beschäftigen sich mit einem Vogel, über den es nicht nur ein einziges Lied gibt. Naja, der hat ja auch eine interessante Lebensweise und ist derzeit sicherlich schon wieder dabei, das eine oder andere Ei in fremden Nestern und zwischen fremden Eiern unterzubringen. Ei der Daus.

Der Schulchor Mohrenweiß und der Jugendchor St. Magdalena aus Herzogenaurach. Letzteren haben wir beim Bayerischen Chorwettbewerb 2009 hier bei uns im Funkhaus aufgenommen. Und die, die jetzt kommen, die hatten wir im Jahr 2004 in Spiegelau im Bayerischen Wald vor unseren Mikrofonen. Die Geschwister Philipp und Laura Stockinger, die waren bei der Aufnahme erst 6 und 9 Jahre alt. Und die Laura singt nicht nur, sondern ist auch noch beim Vorspiel auf ihrer Blockflöte mit dabei.

Wir feiern den Monat Mai hier im Musiksalon auf BR Heimat. Und unsere Jüngsten feiern mit. Mit einer wunderschönen Weise von Henry Purcell. In These Delightful Pleasant Groves. Live gesungen beim Bayerischen Chorwettbewerb 2009 hat dieses Lied der Mädchenchor des Christian-Ernst-Gymnasiums Erlangen unter der Leitung von Philipp Barth. Frühling ist's auch bei Ro Klausmann und den Munich Guitars. So haben sie zumindest ihren folgenden Titel genannt.

Das Akkordeonorchester Hausham war das. Unter der Leitung von Georg Hettmann hat es die Samba Negra zum Besten gegeben. Und über den herannahenden Sommer freuen wir uns jetzt gleich gemeinsam mit dem Don Camillo Chor aus München. Unsere Live-Aufnahme ist entstanden beim Chorfestival zum 150-jährigen Bestehen des Bayerischen Sängerbundes in Landshut im Jahr 2011. Hier ist der Don Camillo Chor mit seinem damaligen Leiter Florian Helgert und seiner Version des Spider-Murphy-Gang-Hits »Sommer in der Stadt«.

Das war eine besondere Version von Chicoria Spain. Zusammengetan haben sich dafür 6 Schlagwerker von der Berufsfachschule für Musik Oberfranken in Kronach. Und wir gehen jetzt nicht weit weg davon, nach Unterfranken in den Landkreis Rhön-Grabfeld. Dort gibt's eine weitere Berufsfachschule für Musik und auch eine Musikschule, nämlich in Bad Königshofen. Die Big Bands beider Schulen werden geleitet von Udo Schneider. Wir hören auch beide, aber zuerst die der Musikschule mit Glenn Millers Moonlight Serenade. Und vielleicht macht dieser Titel Ihnen ja auch Lust, heute Abend noch den Mond zu beobachten.

Unsere Big Bands der Woche, es sind gleich zwei, kommen aus Bad Königshofen von Musikschule und Berufsfachschule für Musik. Sie haben aber nur eine Leiter, nämlich Udo Schneider. Dieser Titel eben hieß Dinner for One. Als nächstes ist Summertime an der Reihe.

0: Frühlingshaft, frühsommerlich war es heute hier im Musiksalon auf BR Heimat. Gerade eben schon fast sommerlich mit Summertime von George Gershwin.
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0: Gleich ist noch einmal die Big Band der Berufsfachschule für Musik Bad Königshofen dran. Mit Swing bis zu den Nachrichten. Noch einen entspannten ersten Maisonntag. Auf Wiederhören kommenden Sonntag. Darauf freut sich wie immer Ihre Simone Wittmann.

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1: Guten Abend, es ist 18 Uhr. Die Nachrichten des Bayerischen Rundfunks mit Florian Schwarz. Die Übersicht. US-Soldatenabzug. Wehrbeauftragter mahnt Ausgleich an. Nahost. Israel greift wieder Ziele im Libanon an. Fußball-Bundesliga. Mainz schafft den Klassenerhalt. Das Wetter in Bayern. Zunehmend wolkig, mancherorts Schauer. Nachts 13 bis 6 Grad. Berlin. Wegen des möglichen Abzugs tausender US-Soldaten aus Deutschland regt der Wehrbeauftragte des Bundestags Otte an, die entstehende Lücke auszugleichen. Dem Spiegel sagte er, der Abzug sei ein schlechtes Signal für die Verteidigungsfähigkeit Deutschlands. Otte ist der Meinung, dass das kompensiert werden muss. Für die USA bedeutet der Schritt ihm zufolge, dass sie auf eine vorteilhafte Infrastruktur und auf gesellschaftliche Rückendeckung verzichten. Wie viele Soldaten die USA letztlich abziehen wollen, ist unklar. Am Freitag heißt es aus dem Pentagon in Washington, es sollten 5000 sein. Inzwischen hat US-Präsident Trump auf seiner Plattform Truth Social geäußert, dass noch mehr Soldaten der Army Deutschland verlassen sollen. Berlin. Wirtschaftsverbände haben die neuen angekündigten Zölle von US-Präsident Trump kritisiert. Der Bundesverband der deutschen Industrie warnte, die USA beschädigten durch immer neue Provokationen das gegenseitige Vertrauen. Das bestehende Handelsabkommen müsse sowohl von der EU als auch von den USA eingehalten werden. Es gelte, Vertrauen zu sichern und weiteren Eskalationen vorzubeugen. IFO-Präsident Fuest warnte vor erheblichen Risiken für die deutsche Wirtschaft. Deutschland drohe dieses Jahr eine Rezession, sollte ein neuer Handelskrieg entstehen. Die deutsche Autoindustrie werde in einer ohnehin schwierigen Lage getroffen. Trump hatte angekündigt, die Zölle auf Autos und Lkw aus der EU ab kommender Woche von 15% auf 25% zu erhöhen. Jerusalem. Trotz der geltenden Feuerpause hat Israel erneut Ziele im Libanon angegriffen. Im Süden des Landes wurde nach Angaben des libanesischen Gesundheitszentrums mindestens ein Mensch getötet und 8 weitere verletzt. Israel rechtfertigt seine wiederholten Angriffe mit dem Kampf gegen die Hisbollah-Miliz im Libanon. Auch im Westjordanland hat ein israelischer Militäreinsatz Opfer gefordert. Nach Angaben des Roten Halbmonds wurde ein Palästinenser getötet und 4 verletzt. Derweil hat der Iran einen neuen Plan für ein Ende des Kriegs vorgelegt. Einem Bericht der halbamtlichen iranischen Nachrichtenagentur Nur News zufolge sieht dieser keine Verlängerung der derzeit gültigen Waffenruhe vor, sondern ein Ende des Kriegs innerhalb von 30 Tagen. Die USA prüfen den neuen Plan. München. Das Bayerische Familienministerium unterstützt Eltern künftig online mit Tipps bei der Erziehung. Auf der Webseite www.starkdurchbindung.de sind 2-minütige Videoclips zu sehen, die niedrigschwellige Hilfe im Alltag anbieten. Die Filme setzen sich etwa mit der Trotzphase oder dem Thema Grenzen auseinander. Zusätzlich gibt es zu jedem Thema Tipps von Experten als längere Videos, in denen die jeweilige Problematik vertieft wird. Entwickelt wurden die Filme zusammen mit dem Internationalen Zentralinstitut für Jugend- und Bildungsmedien und dem Staatsinstitut für Frühpädagogik und Medienkompetenz. Stargem. Auch am Tag nach der Freisetzung des Buckelwals in der Nordsee ist sein Aufenthaltsort unbekannt. Der Meeressäuger lässt sich Medienberichten zufolge nicht über seinen Peilsender lokalisieren. Die Helfer empfangen aber offenbar aktuell Daten über den Gesundheitszustand des Wals, und zwar immer dann, wenn er zum Atmen an die Oberfläche kommt. Demnach, so heißt es, sei derzeit alles in Ordnung. Zum Sport. In der Fußball-Bundesliga hat der FSV Mainz 05 durch einen Sieg beim FC St. Pauli den Klassenerhalt perfekt gemacht. Am Ende stand es in Hamburg 2:1 für die Hessen. Für St. Pauli wird es damit immer enger. Seit 8 Spielen sind die Hamburger ohne Sieg und stehen auf Platz 16 der Tabelle. Das Wetter in Bayern? Zunehmend bewölkt, nach Südosten noch länger klar oder nur locker bewölkt. Von Südwesten her ganz vereinzelt Schauer oder Gewitter. In der Nacht Abkühlung auf 13 bis 6 Grad. Die neue Woche beginnt mit einem Mix aus Sonne und Wolken bei Temperaturen bis 28 Grad. Soweit die Nachrichten, die Zeit gleich 8:05 Uhr. Und der Verkehrsservice um 18.05 Uhr A7 Füssen Richtung Ulm zwischen Illertissen und Dreikittistetten 10 Kilometer stockend. A7 Fulda Richtung Würzburg zwischen Fulda, Dreieck und Bad Brückenau Wildflecken 8 Kilometer Stau. A8 Salzburg Richtung München zwischen Weyern und dem Kreuz München Süd 17 Kilometer Stau. A8 München Richtung Stuttgart zwischen Märklingen und Mühlhausen 10 Kilometer stockend.
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1: Guten Abend, es ist 19 Uhr. Die Nachrichten des Bayerischen Rundfunks mit Florian Schwarz. Die Übersicht. Deutsche Wirtschaft kritisiert Trumps neue Zollankündigungen. Schweden stoppt womöglich zur russischen Schattenflotte gehörende Schiff. FC Bayern Frauen verpassen Einzug in Champions League Finale. Das Wetter in Bayern zunehmend wolkig, mancherorts Schauer, nachts 13 bis 6 Grad. Berlin. Die neuen von US-Präsident Trump angekündigten Zölle stoßen auch beim Bundesverband der deutschen Industrie auf Kritik. In einer Erklärung pocht der Verband auf die Einhaltung des zwischen den USA und der EU im vergangenen Sommer vereinbarten Handelsabkommens. Danach sollen auf in die USA eingeführte LKW und PKW nur 15% Zoll erhoben werden. Trump hat nun aber angekündigt, den Zoll auf 25% zu erhöhen. Dies stellt laut BDI eine erneute massive Herausforderung für die transatlantischen Wirtschaftsbeziehungen dar. Diese würden über die Automobilindustrie hinaus gefährdet. Laut Verband müssten beide Seiten das Handelsabkommen einhalten. Dazu gehöre auch, dass die EU ihren Teil zügig und entschlossen umsetze. Es gelte, Vertrauen zu sichern und weiteren Eskalationen vorzubeugen, so der BDI. Berlin. Falls die USA tausende Soldaten aus Deutschland abziehen, sieht der Wehrbeauftragte des Bundestags Otte Handlungsbedarf auf deutscher Seite. Im Interview mit dem Spiegel sprach er von einer Lücke in der Verteidigungsarchitektur, die auf den Abzug folge. Die geringere Zahl an Soldaten muss nach Ansicht des Wehrbeauftragten kompensiert werden. Für Deutschland bedeutet das, dass es seine Verteidigungsfähigkeit mehr denn je steigern muss, sagt er. Auf der anderen Seite sieht Otte auch negative Folgen für die USA. Diese verzichteten auf eine für sie vorteilhafte Infrastruktur und zudem auf gesellschaftliche Rückendeckung. Wie viele Soldaten die USA letztlich aus Deutschland abziehen werden, ist unklar. Vorgestern hieß es aus dem US-Pentagon, es sollten 5000 sein. Doch US-Präsident Trump hat doch einmal verbal nachgelegt und von weit mehr gesprochen. Eine genaue Zahl nannte Trump nicht. Stockholm. Schweden hat womöglich ein zur russischen Schattenflotte gehörendes Schiff beschlagnahmt. Es stehe unter Verdacht, unter falscher Flagge zu fahren, erklärte der schwedische Verteidigungsminister Bolin. Die Küstenwache hat das Schiff am Nachmittag vor der südlichen Hafenstadt Trelleborg gestoppt. Es sei unter syrischer Flagge ohne Fracht an Bord auf dem Weg zu einem bislang unbekannten Ziel gewesen. Die schwedischen Behörden haben schon mehrmals Schiffe gestoppt, die mutmaßlich zur russischen Schattenflotte gehören. Diese werden genutzt, um das internationale Ölembargo wegen des Ukraine-Kriegs zu umgehen. Stockheim. Im Landkreis Kronach ist ein Wohnhaus beschossen worden. Die Kriminalpolizei Coburg ermittelt wegen des Verdachts der versuchten Tötung. Nach Angaben der Behörden saß eine Bewohnerin gestern Abend auf ihrer Terrasse, als sie einen lauten Einschlag in einer Fensterjalousie neben sich hörte. Nach ersten Erkenntnissen durchschlug eine murmelgroße Metallkugel sowohl das Rollo als auch einen Teil der Fensterscheibe. Verletzt wurde niemand. Laut Polizei werden zwei Männer aus dem Landkreis Kronach verdächtigt. Ein 30-Jähriger und ein 22-Jähriger wurden vorläufig festgenommen. Zum Fußball. In der Champions League haben die Frauen des FC Bayern den erstmaligen Einzug ins Endspiel verpasst. Sie verloren im Halbfinal-Rückspiel gegen Barcelona mit 2:4. Gegnerinnen der Spanierinnen im Finale waren am 23. Mai die Frauen von Olympique Marseille sein. Lyon. In der Fußball-Bundesliga hat Mainz durch seinen Sieg beim FC St. Pauli den Klassenerhalt perfekt gemacht. Am Ende stand es in Hamburg 2:1 für die Hessen. Und für St. Pauli wird es damit immer enger. Die Hamburger stehen auf Platz 16 der Tabelle. Das Wetter in Bayern. Zunehmend bewölkt, nach Südosten noch länger klar oder nur locker bewölkt. Von Südwesten her ganz vereinzelt Schauer oder Gewitter. In der Nacht Abkühlung auf 13 bis 6 Grad. Die neue Woche beginnt mit einem Mix aus Sonne und Wolken bei Temperaturen bis 28 Grad. Soweit die Nachrichten, die Zeit 19.04 Uhr. Der Blick auf die Straßen. A7 Fulda Richtung Würzburg zwischen Fulda, Dreieck und Bad Brückenau-Volkers 3 Kilometer Stau. A8 Salzburg Richtung München zwischen Grabenstedt und Felden 5 Kilometer Stau. Und weiter auf der A8 zwischen Weyern und Hoferdinger Forst 9 Kilometer Stau. A8 München Richtung Stuttgart zwischen Ulm-West und Hohenstadt 10 Kilometer Stau. A9 Berlin Richtung Nürnberg zwischen Marktschorgast und Dreieck Bayreuth-Kulmbach 5 Kilometer Stau. Und B2 Mittenwald Richtung Weilheim zwischen Garmisch-Partenkirchen Nord und Eschenlohe 4 Kilometer Stau. Soweit der Service.
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2: So, grüß Gott, und ich weiß, der Markus Dremel. So, in dem letzten gemeldeten Stau bei Garmisch, da bin ich vor einer Stunde oder vor zwei auch noch gestanden, von Südtirol heimkommend. Aber jetzt sitze ich im Feierabendstudio und wir machen uns eine schöne Zeit. Was mich am meisten beschäftigt in diesen Maientagen, gibt's eigentlich die Maibowle noch? Also mit oder ohne, jetzt verbringen wir mit der Gruppe Brunverdi auf alle Fälle knapp 3 Minuten lang eine schöne Zeit. Thank you.

Eine schöne Zeit war der Mai immer schon, also Mai Stenz. Und wir haben an diesem 3. Mai auch schon mittendrin im Mai. Und darum denken wir heute im 1. Mai, einen Sonntagsfeierabend, einmal drüber nach, warum sollte man wieder mehr Maibowle auftischen? Wo kommt der Maier her und was ist der Unterschied zum Huber? Da magst jetzt du sagen, ja Mai, dann sage ich erst recht, ja Mai. Oder im Maienflor, das Quartett La Saya.

Der Hallgrafen Hall haben wir noch gehört, die Hallgrafenmusikanten mit dem Stück im Zauberwald, womit wir beim Waldmeister waren. Der Waldmeister ist ja die Grundzutat zur Maibowle. Gibt's die noch, die Maibowle, oder ist sie eher schon eine verblassende Erinnerung an Zeiten, als der Sprit noch unter einer Mark gekostet hat und die Getränke des beginnenden Sommers noch nicht spritzig waren, sondern einfach nur als Bowle auf dem Gartentisch gestanden haben. Im Mai, wenn die römische Göttin Maia einst ihr Füllhorn ausgeschüttet hat und alles wieder angefangen hat zu wachsen und größer, lateinisch Maior, zu werden, ist in den Wäldern der Waldmeister kurz vor seiner Blüte gestanden und da duftet er halt am besten und gibt der Maibowle sein verführerisches Aroma. Kumarin ist der aromatische Inhaltsstoff, der in der Volksmedizin auch wegen seiner beschwingenden und gleichzeitig kopfschmerzlindernden Wirkung geschätzt wird. Passt ja beides für einen Maibowlengenuss. Im Übermaß haben dann Maibowle wie Kumarin dann wiederum nicht ganz gesund. Wie bei vielem. Gleich gibt's eine Wortbowle im Feierabend. Davor die Alpenlandler Musikanten, ein Sprit, die schmeckt, ist ein Borischer. Dann hören wir die Huberdirndeln und die Simgscheiden noch drauf mit dem Kräuterborischen.

Der Greiter Borische im Feierabend an diesem 3. Mai, 5 Minuten vor 7:30 Uhr. Und ein besonderes Kraut wächst jetzt in manchen Gärten, aber vor allem in schattigen Laubwäldern. Der Waldmeister. Mit seinem Inhaltsstoff Kumarin ist er die Grundzutat zur Maibohle, haben wir gerade schon gesagt. Und die Maibohle hätten wir damit quasi angekriegt. Dann nehmen wir jetzt gleich einen ersten Schluck Wortbohle. Die Bohle. Bowl ist aus dem Englischen entlehnt und heißt an und für sich nur Schale. Aus großen Schalen schöpft man die Bowlen quasi. Jetzt im Mai vor allem eben die Maibowle. Das Getränk aus einer Bowle selber hieß ja eigentlich Punsch oder Punch. Und das wiederum kommt wohl via Engländer aus der Hindi-Sprache, also aus dem Indischen dann, wo Punsch oder Punch 5 bedeutet. Weil ein originaler Punsch original 5 Zutaten hat. Alkohol, Zucker, Zitrone, Wasser oder Tee und ein Gewürz. Das bunscht alles zusammen und dann Prost. Wir können diesen Feierabend übrigens gern auch wieder ein wenig interaktiv machen, weil gerade zum Beispiel der Leonhard aus Aubing geschrieben hat. Der Leonhard Frank, er schreibt: Meine einzige und letzte Waldmeisterbowle gab es anlässlich der goldenen Hochzeit meiner Eltern am 30. Mai 2003 in einer lauen Mainacht. Die Bowle machte ich selbst zurecht und laut meiner Eltern schmeckte sie hervorragend. So, das ist die Möglichkeit, studio@br-heimat.de. studio@br-heimat.de. Kommst direkt zu mir her. Wenn du was weißt über die Maibowle, mich würde es ja schon interessieren, wird die noch drungen oder gibt es nur noch Spritz und was weiß ich alles. Aber jedenfalls würzt man jetzt den Feierabend mit der Mittenwalder Klarinettenmusik. Bin ich gerade noch vorbeigefahren zum Mittenwald, gefolgt von der Truppe Fletz Orange. Let's go.

Jawohl, schön schräg. Fletz Orange mit der Toni Polka. Und wenn man genau zugehört hat, dann hat Fletz Orange ein bisschen sich vermutlich an der Maipoli verhoben, weil sie jetzt Bauchweh haben. Mitten bei der Klarinettmusik haben wir davor gehört mit dem Frühjahrsländler. Heute Feierabend, 3. Mai, ich weiß, der Markus Tremmel. Und wir haben es, ja, wie gesagt, von der Maipoli und gleich auch vom Meier und vom Huber. Nehmen wir noch einen Schluck Wortpoli. Alles kann man zwar nicht mischen und in welch engem Verwandtschaftsverhältnis die Frühlingsgöttin Maya jetzt wirklich zum Major steht, das ist schnell ein Fall für die oft verquere Volksetymologie. Dafür aber haben der Huber und wieder Maya zumindest im Ansatz klar wie eine Bohle im Mai und das schluckt man nachher nach dem Mixturwalzer vom Duo Maya-Riemer.

Der Mixturwalzer vom Egon Meyer, komponiert und gespielt vom Duo Meyer-Riemer. Der Meyer in all seinen Schreibweisen ist oder war der Größere, der Vorgesetzte, der Gutsverwalter, der Mohr halt. Der Meyerhof ist dementsprechend meist ein verwalteter Gutshof gewesen, dem gegebenenfalls mehrere Huben unterstanden. Und der Huber wiederum hat so eine Hube, oder wie es woanders heißt, Hufe, Land zur Eigenbewirtschaftung besessen, was regional allerdings eine unterschiedlich große Flächenbezeichnung sei, hat keiner die Hube. Aber jedenfalls daher der Familienname Huber. Und apropos Moor, wenn jetzt im Mai die Gemeinderäte, die neuen und die neuen Bürgermeister oder auch die alten und Bürgermeisterinnen ihre Arbeit aufnehmen, dann wünscht man ihnen alles Gute, macht eine schöne und vernünftige Gemeindepolitik für den Großen wie für den Kleinen. Nicht jeder soll Moor sein wollen, alle miteinander sollen unsere kommunalen Huben beackern und keiner möge vergessen, dass er für das Gemeinwohl arbeitet. Und das ist passend jetzt eine huberische Polka.

Bayerischer Bauer hat dieses Stück geheißen von den Geschwistern Meier und eine huberische Polka haben wir vom Neubachtaler Gitarren, von der Neubachtaler Gitarrenmusik gehört. So, jetzt schauen wir mal auf Tour, das geht schon statt auf 3:15 dazu. Beim Gemeinderat, bei der Politik haben wir gerade stehen geblieben und bevor wir für diesen Feierabend heute das letzte Glasel mit der Grembaumusi aus der Bohle schöpfen und drauf im Maien zu zweien schwelgen mit der Familienmusik Althaus, möchte ich noch sinnieren. Wir erinnern uns daran, dass schon zu früheren Maibohlen-Hochzeiten das Öl ein Schocker war, dass wir die Raketen gefürchtet und Nein Danke zur Atomkraft gesagt haben, ist schon eine ganze Zeit her und zwischendurch haben wir in vielem gut weitergekommen. Momentan, so scheint's, haben wir weitergekommen. Drum bin ich wieder für mehr Maibohle und die Renaissance der Waldmeister anstatt der Kriegsherren.

Die Familienmusik Althaus im Maien zu Zweien. Ja, vielleicht bei einer Maibowle. Nicht ganz allein oder zu zweit werden wir sein, wenn wir in Rengsburg nächsten Sonntag, ist Muttertag, 10. Mai, in der Pfarrei St. Albertus Magnus die Maiandacht besucht. Aber man kriegt eine Maibowle. Schreibt nämlich die Sigrid Schulmeier mit vielen Grüßen aus Rengsburg. Wir schenken in der Pfarrei St. Albertus Magnus in Regensburg die Maibowle jedes Jahr am Muttertag nach der Maiandacht aus. Hey, siehst du, da haben wir direkt noch einen Veranstaltungstipp heute am Ende dieser Sendung oder fast am Ende dieser Sendung, da es jetzt 10 Minuten vor 8 ist. Betupferl haben wir noch, hat auch noch. Und aus Sizilien schickt uns sonnige Grüße die Simone. Sie ist viel am Reisen, aber wenn ich in Deutschland bin, nutze ich die Gelegenheit für einheimische Köstlichkeiten, das heißt auch Maibowle. Schau, oh, es gibt sie doch noch, die Maibowle, und ich mach mir auch eine. Heute nicht mehr, aber demnächst gleich.

der Wedersteuer Musikanten im Greiter Gartelbast. Auch heute zu diesem Maien, so ein Song, Feierabendsonntag auf die Nacht, wo wir es von der Maibohle gehabt haben, vom Maier und vom Huber und vor allem aber von der Maibohle. Und während die Margretsmusi aus der Steiermark schon den Sorglos-Walzer ein bisschen einspielt für uns, schauen wir noch, was es heute gibt. Danach noch 8. Normalerweise BR Heimat, Heimat lesen, sondern auf Nacht. Aber heute der Hinweis, heute macht Heimat lesen eine kurze Pause. Heute gibt's noch 8. alpenländische Volksmusik zum 3. Mai. Und dann geht's ab nächsten Sonntag wieder mit einer neuen Staffel weiter bei BR Heimat, Heimat lesen. Dann das Phänomen Karl Obermeier, literarisches aus dem Nachlass des bayerischen Schauspielers. So, und das war's dann heute gewesen mit diesem Feierabend am 3. Mai. Wie gesagt, die Margretsmusi aus der Steiermark spielt uns da ganz sorglos mit einem Walzer hinaus aus diesem BR-Heimat-Feierabend hinein in den Feierabend, in den Mai-Feierabend, 3. Mai. Habt's einen guten Mai. Wir hören uns dann sowieso gleich morgen früh schon wieder zum Heimatspiegel. Ich war's gewesen, der Markus Dremmel.

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1: Heid ist ein ganz besonderer Tag, Freunde-Tag. Da, wo sich Bebo, die Burgfledermaus, Konrad, die Kanalratten und Irene, das kleine Igelmädel, weil jede Woche draußen am Burgraum treffen und Steinler schmeißen. Der Bebo wirft den runden Kiesel mit seinen großen Fledermausflügeln immer besonders weit nahe ins Wasser. Der Konrad packt den Starner mit seinem nackerten Schwanz und schleudert's davon und der Irene schnalzt's mit der Nasenspitze nahe. Na schau's so, weil das Wasser ganz runde Kringel macht. Das glitzert so schön im Mondlicht. Normalerweise. Bloß der Konrad mag halt nicht. Er hat schlechte Laune. Warum, weiß er selber nicht.
2: Na, geht so, Konrad, mach halt ein wenig mit,
1: ruft die Irene.
3: Na,
1: brummt der Konrad. Aber statt ihn in Ruhe zu lassen, tratzt man der Bebo noch.
2: Bist du heute Abend beim Aufstehen wohl selber auf deinen nackerten Schwanz gestiegen? Ha?
3: Sehr witzig, sagt der Konrad.
2: Oder bist über deine Schnurhaare gestolpert,
1: stichelt der Bebo weiter.
3: Ach, lass mir doch mal in Ruhe,
1: sagt der Konrad und geht. Unterm Holderbusch dreht er sich nochmal um und ruft zum Bebo.
3: Du plattnasiges Großohr!
1: Der Bebo zuckt zusammen. Su hat ihn noch keiner genannt.
3: Wie kommt denn der Konrad auf sowas?
1: Fragt der Bebo die Irene.
2: Na ja, sagt die bloß.
1: Vorsichtig beugt sich der Bebo nach vorn übern Burggraben und in dem Wasser sieht er das erste Mal so richtig sein eigenes Gesicht. A blatte Nasen und wirklich sehr große Ohren. Und mit einem Mal findet er sich richtig garstig. Seine Fledermausohren, seine Fledermausnasen und überhaupt sein ganz Fledermausgesicht. Am liebsten tät sich der Bebo jetzt in seine Flügel einwickeln.
2: Das hat der Konrad doch nicht so gemeint,
1: will nun der Irene beruhigen. Aber jetzt ist am Bebo die Lust vergangen. Er mechert nauf in sein Burgturm und nie mehr nausfliegen. Aber auf einmal stutzt er und stellt seine Ohren auf.
2: Was war denn das?
1: Fragt er die Irene.
2: Ich hab nix gehört,
1: sagt die kleine Ichelin und schnalzt den nächsten Stein ins Wasser.
3: Ja, aber da ruft doch einer um Hilfe,
1: meint der Bebo.
2: Wo?
1: Fragt der Irene noch, aber da ist der Bebo schon losgeflogen. Er flattert nieber zum großen Walnussbaum im Burghof. Der Irene kommt mit ihren kurzen Füßen kaum noch. Und weil's beide um die Ecken kommen, sehen sie's. Da hängt der Konrad an seinem Schwanz kopfüber vom Baum roh. Scheint's ist er auf am Ast ausgerutscht und hat sie gerade noch erfangt. Jetzt zappelt er da in der Luft und unten lauert der fette Burgkater Berthold und schlägt sich schon das Maul. Er wart bloß drauf, dass der Konrad keine Kraft mehr hat und rohflecht. Doch schon kommt der Bebo um die Kurven gesaust und flecht ganz schnell um den Kader sein Kopf, so dass dem zerst ganz schwindlig wird. Und na, nimmt die Irene Anlauf, rollt sich zu einer stachlichen Kugel ein und sticht dem Berthold von hinten in sein Hintern ein. Mit lautem Geschrei saust der Kader noch davon. Und der Bebo hat derweil am Konrad wieder aufgeholfen auf den Ast. Jetzt hocken die zwei da um und schauen sich grinsend und ein wenig verlegen an.
2: Können wir jetzt bitte wieder zum Burggraben gehen?
1: Ruft die Irene von unten. Vor zu große Ohren und nackerte Schwänz redt in der Nacht keiner mehr. Aber die Kreise im Wasser, die sind desmal besonders schön.
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1: Und Etzettler, schlaft's gut, träumt's was Schönes. A gut's Nächtler.
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7: Um 20 Uhr mit Florian Schwarz. Berlin. Bundeskanzler Merz hat dem Vorschlag höherer Steuern auf größere Einkommen erneut eine Absage erteilt. In der ARD-Sendung Karin Mioska, die am Abend im Ersten ausgestrahlt wird, sagte er mit Blick auf die Reformpläne von Bundesfinanzminister Klingbeil, Dieser müsse wissen, dass das mit der Union nicht gehe. Er rief die SPD zu mehr Kompromissbereitschaft insgesamt auf. Zum angekündigten Abzug von US-Soldaten aus Deutschland, sagte Merz, das sei im Kern nicht neu. Es handelt sich um ein Kontingent, das der frühere US-Präsident Biden auf Zeit stationiert habe und über dessen Abzug seit längerer Zeit gesprochen worden sei. Berlin. Wirtschaftsverbände haben die neue angekündigten Zölle von US-Präsident Trump kritisiert. Der Bundesverband der deutschen Industrie sprach von einer Provokation, die das gegenseitige Vertrauen beschädige. Das bestehende Handelsabkommen müsse sowohl von der USA als auch von den USA eingehalten werden. IFO-Präsident Fuest warnte vor erheblichen Risiken für die deutsche Wirtschaft. Es drohe dieses Jahr eine Rezession, sollte ein neuer Handelskrieg entstehen. Die deutsche Autoindustrie werde in einer ohnehin schwierigen Lage getroffen. Dnipro. Bei russischen Raketenangriffen auf den Süden der Ukraine ist mindestens ein Mensch getötet worden. Wie der Chef der Militärverwaltung der Region mitteilte, wurden 11 weitere verletzt. Nach Auskunft des Bürgermeisters wurden bei dem Angriff ein Studentenwohnheim, 2 Hochschulgebäude und mehrere Wohnhäuser beschädigt. In der Großstadt Saporischschja wurden laut Behörden mindestens 5 Menschen durch russische Drohnenangriffe verletzt. Madrid. Tennisprofi Alexander Zverev ist im Finale des ATP Masters in Spanien ausgeschieden. Der Hamburger verlor gegen den Italiener Jannik Sinner in 2 Sätzen mit 1:6 und 2:6 nach nur 57 Minuten. Für Zverev war es die 9. Niederlage in Folge gegen Sinner. Zum Eishockey. Die Eisbären Berlin sind zum 12. Mal deutscher Meister. Der DEL-Rekordchampion gewann das 5. Spiel der Serie auswärts mit 4:1 gegen Mannheim. Zum Fußball. Die Frauen des FC Bayern haben in der Champions League den erstmaligen Einzug ins Endspiel verpasst. Sie verloren im Halbfinal-Rückspiel gegen Barcelona mit 2:4. In der Fußball-Bundesliga hat sich Mönchengladbach den Klassenerhalt gesichert. Die Borussen gewannen gegen Dortmund mit 1:0. Noch Mainz bleibt erstklassig durch seinen 2:1-Sieg gegen St. Pauli. Das Wetter in Bayern. In der Nacht bewölkt, von Südwesten her ganz vereinzelt Schauer oder Gewitter. In der Nacht Abkühlung auf 13 bis 6 Grad. Die neue Woche beginnt mit einem Mix aus Sonne und Wolken bei Temperaturen bis 28 Grad. Soweit die Nachrichten. Die Zeit gleich 20.03 Uhr.
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8: Herzlich willkommen zu dieser BR Heimatstunde am Sonntagabend. In unserer Lesewerkstatt wird noch fleißig gewerkelt, sodass wir Sie, liebe Literaturfreunde, auf den kommenden Sonntag vertrösten müssen. So viel sei schon verraten, in der neuen Staffel wird es um literarische Kleinodien gehen aus dem Nachlass des berühmten bayerischen Schauspielers Karl Obermeier. Jetzt aber erwartet Sie erst einmal eine Stunde mit feiner bayerischer Volksmusik, passend zu diesem Sonntagabend im Mai. Und Stefan Semow wünscht dabei gute Unterhaltung.

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1: Um 21 Uhr mit Florian Schwarz. Bundeskanzler Merz hat den Koalitionspartner SPD zu einem fairen Umgang aufgerufen. In der ARD-Sendung Karin Mioska sagte er, in der Union wachse der Unmut über zu große Zugeständnisse. Merz betonte, die CDU müsse in der Regierung klar erkennbar bleiben. Merz rief die SPD zu mehr Kompromissbereitschaft auf. Mit Blick auf die anstehenden Reformen sagte er, ohne diese sei der aktuelle Sozialstaat nicht länger finanzierbar. Das wisse auch die SPD. Höhere Steuern für Besserverdiener lehnte der Kanzler ab. Das werde mit der Union nicht gehen, das müsse die SPD wissen. Wegen des möglichen Abzugs tausender US-Soldaten aus Deutschland regt der Wehrbeauftragte des Bundestags Otte, die anstehende Lücke auszugleichen. Dem Spiegel sagte er, der Abzug sei ein schlechtes Signal für die Verteidigungsfähigkeit Deutschlands. Otte ist der Meinung, dass das kompensiert werden muss. Für die USA bedeutet der Schritt ihm zufolge, dass sie auf eine vorteilhafte Infrastruktur und auf gesellschaftliche Rückendeckung verzichten. Wie viele Soldaten die USA letztlich abziehen wollen, ist unklar. Trotz der geltenden Feuerpause hat Israel erneut Ziele im Libanon angegriffen. Im Süden des Landes wurde nach Angaben des libanesischen Gesundheitszentrums mindestens ein Mensch getötet und 8 weitere verletzt. Israel rechtfertigt seine wiederholten Angriffe mit dem Kampf gegen die Hisbollah-Miliz im Libanon. Auch im Westjordanland hat ein israelischer Militäreinsatz Opfer gefordert. Nach Angaben des Roten Halbmonds wurde ein Palästinenser getötet und 4 verletzt. Die beiden früheren Tatort-Schauspieler Miroslav Nemetz und Udo Wachtfeitel haben beim Deutschen Fernseh-Krimi-Festival den Ehrenpreis erhalten. Von der Jury hieß es, die beiden hätten ihre Rollen als Münchner Kommissare 35 Jahre lang leidenschaftlich gespielt. Kennzeichen ihrer Krimi-Figuren seien Freundlichkeit und Gelassenheit gewesen. Zu Ostern hatten sich Nemetz und Wachtfeitel nach 35 Jahren und 100 Fällen aus dem Tatort verabschiedet. Zum Fußball. Für die Frauen des FC Bayern München ist der Traum vom Triple geplatzt. Sie haben den Einzug ins Finale der Champions League verpasst. Im Halbfinalrückspiel gegen Barcelona verloren die Münchnerinnen 2:4. In der Fußball-Bundesliga haben 2 Mannschaften den Klassenerhalt geschafft. Mönchengladbach mit einem 1:0 gegen Dortmund und auch Mainz bleibt erstklassig nach dem 2:1-Sieg gegen St. Pauli. Das Wetter in Bayern in der Nacht bewölkt, von Südwesten her ganz vereinzelt Schauer oder Gewitter, Abkühlung auf 13 bis 6 Grad. Die neue Woche beginnt mit einem Mix aus Sonne und Wolken bei Temperaturen bis 28 Grad. Am Mittwoch viele Wolken und gebietsweise Schauer. Soweit die Nachrichten, die Zeit gleich 21.03 Uhr.
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2: Was wäre Bayern ohne Klöster, ohne Bier, ohne Kunst? All das sind Themen in dieser Stunde, diesmal unter dem sonst nicht so üblichen Blickwinkel. Denn mehr und mehr Klöster werden aufgelöst. Was, wenn da in den jahrhundertealten Gemäuern jetzt die ganz normalen Dorfbewohner leben?
3: Die Leute von außerhalb, die wollen dann immer hören, dass das einfach hier alles so ganz toll idyllisch ist im Schatten des Klosters. Also ich fühle mich jetzt eigentlich nicht so, dass uns das jetzt besonders heilig macht.
2: Aber schön ist schon in Speinshardt in der Oberpfalz. Wir besuchen in dieser Stunde auch ein Künstlerpaar im Landkreis Ebersberg, das seine Kunden mit Glasskulpturen begeistert.
4: Weil es einfach jedes Drum ein Unikat ist und es ist einfach mit so viel Leidenschaft und mit so viel Gespür hergestellt, ja, dass es einfach nur schön ist.
2: Schön auch, dass Sie ein wenig Zeit für Bayern haben. Ich bin Christine Gaub und begleite Sie durch diese Stunde. Auf geht's. Worauf wartest du denn? Fragt jetzt die Novak aus Sint.

0: Die Nowak mit ihrem Song Neverland, Heimatsound aus Bayern. Ja, also um in den Biergarten gehen zu können, müssen wir jetzt nimmer warten bei dem Traum-Frühlingswetter. Und wenn wir dann da so sitzen, sinnieren unterm Kastanienbaum, vielleicht demjenigen danken, der das Goldene da vor uns gebraut hat, dann haben wir da meist das Bild von einem gestandenen Brackelmann vor Augen, die Hände vor der Brauerschürze selbstbewusst verschränkt. Aber war und ist das Brauen wirklich Männersache? Nein, nicht unbedingt, auch früher nicht, sagen einige, denn Bier wurde früher gekocht und Kochen war Frauensach, zu Beginn wohl auch in den Klöstern. Erst später, als man das Bier nicht mehr nur für den Hausgebrauch gebraut hat, waren die Männer zuständig. Ja, und heute gibt es wieder viele Braumeisterinnen. Genaue Zahlen nennt der Bayerische Brauerbund zwar nicht, aber viel wichtiger als Zahlen sind ja ohnehin die Menschen, die Frauen dahinter. Und einige hat Tanja Gronde für uns getroffen.
1: Was ist?
2: Ja?
3: Kannst du ein Limo zapfen?
2: Ja.
4: Und schon geht Braumeisterin Julia Hinter rund 12 Meter tief in den Keller. Dort stehen die Limo und die Bierkeks, also die Edelstahlfässer für den Biergarten.
3: Weißbier.
4: Der Sommergarten in Erhatting im Landkreis Mühldorf ist eine Institution. Oben sitzt man mit Blick in die Berge unter noch knospenden Kastanien und drunter bleibt das Bier kalt. Dieses Jahr sogar mit Natureis, das im Januar aus dem nahegelegenen Brauweiher geschnitten wurde. Braumeisterin Julia Hinter hat das zum ersten Mal mitgemacht.
5: Der Eiskeller ist gebaut worden 1869, wie man halt früher Eis gekühlt hat, aus dem Brauweiher quasi Eis rausgeschnitten hat und dann oben bei den Luken reingeschmissen hat und dadurch hat man Bier gekühlt und ist dann oben frisch ausgeschenkt worden.
4: Eine Tradition, die in eiskalten Wintern eben möglich ist, sonst muss die elektrische Kühlung einspringen. Die Erhartinger Brauerei selbst ist natürlich modern. Vor rund 3 Jahren hat Julia Hinter hier als Meisterin angefangen und sie hat auch 2 Chefinnen. Noch in der Lehre war die 34-Jährige der einzige weibliche Lehrling und damals, so vor rund 17 Jahren, war es schon eher ein Männerberuf, sagt sie.
5: Oder stärker wie jetzt. Du musst robust sein. Die Männer sind aber eigentlich alle total lieb, die schauen auf dich, die passen auf, aber es ist halt einfach immer ein bisschen eine Männerdomäne gewesen.
4: Am liebsten braut Julia Festbier, auch weil es das nur zum Volksfest gibt, das sei Königsklasse, sagt sie, denn es muss ja vielen Leuten schmecken.
5: Festbier brauen ist heilig bei mir, ja, das macht grundsätzlich ich.
4: Da muss sie dann auch ganz allein im Sudhaus stehen und schaut der Hefe dann auch im Gärkeller beim Arbeiten zu.
5: Also für mich ist der Gärkeller einfach vom Geruch, von den Geräuschen und das ganze Anstellen der Biere und das Gären der Biere, die Beobachtung, das, was eigentlich für mich so ein bisschen das Runterkommen bringt. Also das ist total lustig, jeder lacht immer, wenn ich das sage, aber ich sage dann immer, geht's mit, schaut euch das an und wir haben offene Gärung, einen Stuhl mitnehmen und wirklich daneben hinsitzen und einfach einmal genießen.
4: Frauen werden immer selbstverständlicher in der Brauerei, auch wenn es keine Zahlen gibt. Christina Richter war mit 25 Jahren eine der jüngsten Braumeisterinnen. Sie braut beim Wildbräu in Grafing. Im Studium Getränketechnologie und Brauwesen an der Weinstephaner-Uni war der Frauenanteil bei rund 20%, erklärt sie.
6: Dann habe ich erstmal ein Schnupperpraktikum in der Brauerei gemacht, weil ich wollte schauen, ob ich mir das auch vorstellen kann. Und da habe ich dann angefangen, die Leidenschaft zu entdecken. Also ich habe schon immer gern Bier getrunken, das schon. Aber da habe ich erst gemerkt, ich möchte am Ende des Studiums unbedingt in einer Brauerei arbeiten. Und ich bin auch sehr stolz, sagen zu können, dass ich jetzt sogar in den kurzer Zeit jetzt schon Braumeisterin bin.
4: Frauen netzwerken anders, sagen die Braumeisterinnen. Viele kennen sich untereinander. Die Welt sei klein. Marlene Müller hat vor einigen Jahren bei Julia gelernt. Mittlerweile ist die 24-Jährige auch Meisterin in der Schlossbrauerei Marienkirchen im Landkreis Rottal-Inn.
7: Ich habe tatsächlich unter der Julia schon gelernt und ich muss ehrlich sagen, ich finde, es wird immer besser mit den Frauen oder mit dem Frauenanteil in der Brauerei generell und auch Frauen werden in der Brauerei, glaube ich, mittlerweile voll akzeptiert und ich muss mir tatsächlich weniger anhören von Älteren, im Gegenteil eher, weil Leute finden es eher respektabel, dass man als Frau in so einem männerdominierten Beruf arbeitet. Im Schlossbräu Mariakirchen, da wo ich aktuell arbeite man mir nur Frauen.
4: Frauenteil 100%, also bei der 24-jährigen Marlene Müller im Sudhaus.
7: Ich weiß halt nicht, wann ich quasi Mann sein müsste, dass ich jetzt ein besseres Bier mache wie eine Frau. Ich finde eher, die Herausforderung steckt darin, dass der Beruf schon sehr klischeebehaftet ist und dass man als Frau einfach immer 110% geben muss, wo bei einem Mann eher solide 80% reichen. Genau, und ich finde, das ist eigentlich eher so die Herausforderung, dass man da sagt, hey, ich bin eine Frau und ich kann genauso meinen Mann in der Brauerei stehen quasi wie ein Mann auch.
4: Einen Unterschied gibt es aber zwischen Männern und Frauen, der ist eigentlich auch irgendwie klischeebehaftet, weil die Hauptarbeit beim Brauen ist das Saubermachen.
7: Mit einer anderen Frau zusammenzuarbeiten ist in so vielerlei Ebenen einfach einfacher. Die Sekt-Anträge, sage ich, weil man rammt einfach zusammen und das ist tatsächlich die einzige Sache, wo wir so primär aufholt, dass ich in einem viel saubereren Umfeld arbeite, wie wenn ich mit Männern zusammengearbeitet habe.
4: Und um schnell wieder den Weg aus dem Klischee zu finden, oder ist es eine Wahrheit, noch einmal ein Erklärungsversuch. Früher gab es viel mehr Frauen, die kein Bier getrunken haben. Das hat sich verändert, auch weil viele bayerische Brauereien Spezialbiere auf den Markt gebracht haben und es auch immer mehr Biersommeliers gibt. Seit 20 Jahren gibt es diesen Titel. Auch Julia Hinter aus Ehrhardting hat die Ausbildung gemacht.
5: Für mich als junger Mensch war das immer nur so zum Sehen. Das Bier war eigentlich nur da zum Runtertrinken, ohne zum Nachdenken. Und das finde ich jetzt nicht so toll. Und das wird aber besser. Die Leute machen sich mittlerweile Gedanken. Man probiert durch und man ist auch offen für Neues. Also man schätzt es, dass das Kultur hat und was für Geschichte das dahinter steckt.
0: Offen für Neues und Wissen um die Geschichte dahinter. Vor 10 Jahren, zum 500. Geburtstag des Reinheitsgebots, haben die Münchner Innenstadtmusikanten Ohrensno ihre Hymne ans Reinheitsgebot veröffentlicht.
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0: Bier brauen, eine Kunst, deren Ergebnis dann in Gläser gefüllt wird. Glas selbst zu formen, auch das bedarf einer ganz speziellen Kunstfertigkeit. Wir in Bayern kennen vor allem bunte Glasfenster in Kirchen oder den Schlössern von König Ludwig II. Da war und ist bis heute die Mayersche Hofkunstanstalt in München führend. Berühmt auch die zahlreichen Glashütten entlang der Glasstraße im Bayerischen Wald. Seit einigen Jahren gibt es auch östlich von München im Landkreis Ebersberg ein renommiertes Glasstudio. Bevor sie sich dort niedergelassen haben, hat das Künstlerehepaar Thorpe überall in der Welt Erfahrungen im Umgang mit diesem ganz besonderen Material gesammelt. Und Andreas Höfig hat sich in dem Atelier in der kleinen Ortschaft Weißenfeld zeigen lassen, wie die beiden dort ihre bunten Skulpturen schaffen. Von Glasvögeln für den Garten, bunten Obstschalen bis hin zu aufwendig gestalteten Lichtobjekten.
1: Das ist jetzt ein Holzlöffel. Der ist ganz nass, darum brennt er auch nicht ab. Mit dem kann ich das schon mal rund vorformen. Jetzt ähnelt es schon etwas mehr einer Kugel. Wieder rein in die Ofenatmosphäre. 1110 Grad wären das da drin. Und halt es natürlich immer in Bewegung, damit es auch schön rund wird.
2: Nina Thorpe arbeitet gerade an einem Paperweight, einem kunstvoll gestalteten gläsernen Briefbeschwerer. In ihrem Glasstudio namens Freeform, das sie zusammen mit ihrem Mann Steven betreibt, geht es heiß her.
1: Jetzt ist gut und jetzt gehe ich nochmal mit der Druckluft dran und kühle das Ganze. Und so langsam sieht man jetzt auch die Farben. Das ist jetzt ein ganz bunter, der hat also Blau, Gelb, Grün und Rot mit drin. Aber dadurch, dass das Glas natürlich heiß ist, hat es immer noch einen so gelblichen Glanzglüheffekt. Die Farben kommen eigentlich erst raus, wenn es dann abgekühlt ist, was dann morgen Nachmittag wäre.
2: Viele winzige sogenannte Farbkrösel sind in die Kugel eingeschmolzen und geben dem Auge immer wieder etwas Neues zu entdecken. In dieser Werkstatt wird nicht Glas geblasen. Die beiden Künstler formen aus geschmolzenem Glas freihand, also ohne Formen. Sie formen Figuren, Schalen, Becher, Kunstobjekte und eben Paperweights. Um das zu können, mussten beide um die halbe Welt reisen, bis auf die Bermudas, bevor sie ihr Studio in Weißenfeld, Gemeinde Vaterstetten, also im Osten Münchens, eröffneten.
3: Glas machen habe ich in England gelernt. Also ich bin gebürtiger Engländer und habe es eigentlich als Kunststudium kennengelernt. Und das erste Mal, wo ich das erste Mal einen Schmelzofen gesehen habe, dann wusste ich, das ist mein Material. Davor habe ich alles Mögliche ausprobiert, Textildesign und Keramik. Aber dann, als ich Glas kennengelernt habe, dann habe ich nie wieder das verlassen.
1: Ich habe erst einen Gesellenbrief in Glasgravur gemacht. Das war so ein kleiner Umweg. Und danach hatte ich aber die Idee, als Glasgraveur mir selber Gefäße zu blasen und habe dann auch in England ein Bachelorstudium, ein dreijähriges, absolviert.
2: In Deutschland ist das Glasmachen an Akademien fast nicht vertreten, beklagt Nina Thorpe. Nur die Glasfachschule Zwiesel bietet einen Zweig an, um künstlerisch mit diesem kristallklaren oder farbigen Material zu arbeiten.
1: Ich wollte eigentlich nach Skandinavien, hat aber nicht geklappt, leider. Man schreibt halt Bewerbungen und kriegt nur Absagen. Aber die Dame auf den Bermudas wollte mich haben, vor allem eben auch wegen meinem Gesellenbrief in der Glasgravur.
3: Ja, das ist halt nicht nur ein seltener Beruf. Die Jobs sind auch dann entsprechend rar. Und wenn ein Job aufkommt, dann fährt man dahin, wenn man frisch gebackener Glasmacher ist. Und so war es halt auch bei mir, dass ich dann nach Bermuda kam und da haben wir uns kennengelernt.
2: Und vor dem 1100 Grad heißen Glasofen sind sie dann sozusagen zu einem Paar verschmolzen, denn beide teilen die Leidenschaft für Glas.
1: Die Endprodukte sind schon faszinierend, weil es halt diese Transparenz hat. Das kann man mit anderem Material so nicht kreieren. Man kann es opak machen, man kann Sandstrahlen schleifen, man kann so Reinschau-Effekte erzielen. Das ist mit keinem anderen Material möglich.
2: Nina und Steven Thorpe lieben es, im Studio zu arbeiten. Das ist fast wie meditieren, sagen sie. Man gerät mit dem halbflüssigen Material in einen gewissen Flow und merkt gar nicht, wie die Zeit vergeht. Die Produkte ihrer Arbeit verkaufen sie bundesweit auf Künstlermärkten, in Geschenkeläden, Galerien und Museumsshops, wie zum Beispiel im Buchheim-Museum am Starnberger See. Beliebt sind aber auch die Ateliertage in Weißenfeld mit Vorführungen nonstop. Da fing auch Regina Eibelfeuer, eine Kundin der ersten Stunde.
4: Da ist unser Sohn, dann der Michael, so 3-4 Jahre alt war und wir von den Ateliertagen erfahren haben, waren wir dann immer mit unserem kleinen Sohn hier. Und eigentlich hätte man den hier über Nacht lassen können, weil der hat sich von der Bierbank nicht wegbewegt und hat halt geschaut, was der Steven so macht.
2: Und sie selbst ist auch vom Glasvirus angesteckt worden. Viele Glasobjekte aus dem Studio Thorpe schmücken ihr Zuhause.
4: Was ist der Reiz? Weil es einfach jedes Drum ein Unikat ist und letztendlich eine Persönlichkeit ausstrahlt. Und es ist einfach mit so viel Leidenschaft und mit so viel Gespür hergestellt, ja, dass es einfach nur schön ist.
0: Nun zu einer Künstlerin mit Leidenschaft und Gespür, Lena, alias Lena Haselberger. In einem Interview hat sie mal erzählt, dass sie sich erst trauen musste, den Indie-Rock rauszulassen. Dachte sie doch, Indie-Pop und Jazz wäre so viel cooler. Aber vielleicht, so sagt sie, macht sie morgen eh schon wieder was ganz anderes. Die erfrischende Lena mit ihrem aktuellen Song »Uns hat die Zeit verloren«.
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0: Ja, auch wir sind noch da, die Zeit für Bayern. Was wäre Bayern ohne seine Klöster? Vor allem aber, was wären die Klöster ohne die Menschen darin? Große Klosteranlagen zu erhalten, ist heute beim ausbleibenden Nachwuchs der Ordensgemeinschaften gar nicht so einfach. Schauen wir in die nördliche Oberpfalz, in Speinshardt. Dort hatten Ende des 17. Jahrhunderts die berühmten Barockbaumeister, die Gebrüder Dienzenhofer, eine prächtige Klosterkirche errichtet. Eine Abtei mit Ökonomiegebäuden, Gesindehäusern, in denen, wie bei uns üblich, einst die Beschäftigten des Klosters gelebt haben. Heute sind diese Ökonomiegebäude meist verschwunden, nicht so in Speinshardt. Dort ist die ursprüngliche Anlage noch vollständig erhalten. Bloß, dass da eben jetzt die normalen Menschen aus dem Dorf leben, mitten in der idyllischen Anlage. Und zwangsläufig sind sie damit eben auch Teil einer Touristenattraktion. Nicht so leicht, haben sie meinem Kollegen Uli Scher vor 1,5 Jahren erzählt.
1: Sie werden es nicht glauben, aber die häufigst gestellte Frage ist, wohnen da ganz normale Leute? Ja, oder gehört das alles der Kirche, sind da bloß Patres? Also, das treibt die Leute schon um.
2: Eckhard Botner genießt die Nachmittagssonne. Der Rentner hat gerade Besuch aus der Nachbarschaft. Gemeinsam mit Christoph Diepold sitzt er auf der Bank vorm Haus. Die beiden Männer sinnieren, wie es ist, wenn man in einem Museumsdorf zu Hause ist.
3: Früher war es ja nur schlimmer, da wollten die Leute bei mir immer ins Haus rein und aufs Klo gehen, weil es gehört ja alles im Museum. Also das war für wirklich schlimm. Sie haben da vorne die Türe nicht offen lassen können. Die sind wirklich reingegangen und wollten da aufs Klo gehen, wollten sie umschauen. Die haben gesagt, das ist ein Ganzes. Und das hat sich aber jetzt schon geändert. Die Leute, wir sind jetzt auch ein bisschen informiert, dass das alles Privathäuser sind.
2: Im Schatten der mächtigen barocken Abteikirche liegen die einstigen Ökonomiegebäude des ehemaligen Klosterguts von Speinshardt. Die Gesindehäuser sind in einem Karree angeordnet. In der Mitte gibt es einen großen, in Parzellen aufgeteilten Bauerngarten, der von den Bewohnern bewirtschaftet wird. Das Dorfensemble gilt als Denkmal von europäischem Rang, mit entsprechenden Folgen für die Dorfgemeinschaft. Die Speinshardter haben gelernt, mit der öffentlichen Aufmerksamkeit zu leben. Aber manchmal müssen sie auch über sich selbst lachen. Zu Maria Himmelfahrt war das BR-Fernsehen zu Besuch und hat den Gottesdienst aus der Abteikirche live übertragen.
3: Da waren alle beim Friseur. Da waren dann alle beim Friseur, war top gestylt. Das war schon richtig klasse. Ich wohne 100 Meter weiter, ich habe es zu Hause am Fernseher angeschaut.
4: Also die Präsenz der Kirche, das merkt man schon, das ist ganz klar. Die Geistlichkeit, die prägt den Ort schon enorm.
3: Es ist ja trotzdem ein katholisches Klosterdorf. Die haben schon gewusst, was schön ist. Die haben nicht gebaut, was schlecht ist, die Pfarrer.
2: Die früheren Gesindehäuser, in denen heute Christoph Diepold, Eckhard Botner und noch knapp 50 andere Dörfler wohnen, stammen in der Mehrzahl aus dem 17. und 18. Jahrhundert. Als das Kloster 1804 säkularisiert wurde, kamen die Gesindehäuser unter den Hammer. In vielen Fällen erwarben die damaligen Bewohner die Anwesen. Einige der Gebäude sind bis heute in Besitz derselben Familien. Zum Beispiel Barbara Müller. Sie ist schon ihr ganzes Leben im Klosterdorf zu Hause. Die junge Frau veranstaltet ehrenamtlich Führungen durch das Quartier. Es amüsiert sie, mit welchen Vorstellungen viele Besucher nach Speinshardt kommen.
5: Wenn dann die Touristen kommen und zum 10. Mal du gefragt wirst, ach und es ist ja wie in der Fuggerei und da wohnen sie bestimmt für einen Kreuzer Jahresmiete bei der Kirche quasi mehr oder weniger umsonst. Ja, es ist ja auch schön, wenn sich die Leute interessieren.
2: Barbara Müller lebt gern in Speinshardt, aber sie ist weit davon entfernt, das alltägliche Leben im Klosterdorf zu romantisieren.
5: Die Leute von außerhalb, die wollen dann immer hören, dass das einfach hier alles so ganz toll idyllisch ist im Schatten des Klosters. Also ich fühle mich jetzt eigentlich nicht so, dass uns das jetzt besonders heilig macht oder nur, weil du mit den Nachbarn direkt Wand an Wand wohnst, das ein intensiveres und besseres Nachbarschaftsverhältnis ist. Aber dieser Stolz auf diese frühere Klosteranlage, von der jedem ein Stück gehört, das verbindet dann vielleicht doch auch wieder.
2: Vor knapp 100 Jahren kamen die Patres zurück nach Speinshardt. Das Prämonstratenserkloster wurde wiederbelebt. Heute gehören dem kleinen Konvent 7 Brüder an. Das Kloster beherbergt zusätzlich eine internationale Begegnungsstätte. Pater Adrian ist der Prior der Gemeinschaft. Er weiß, dass man den Dorfbewohnern einiges zumutet.
6: Das ist natürlich auch Herausforderung fürs Klosterdorf. Die Anwohner sind natürlich mittendrin in dem ganzen Geschehen. Also vorher war es eher vielleicht ein bisschen verschlafener, ein bisschen ruhiger. Jetzt ist am Wochenende oder bei schönem Wetter sind viele Touristen auch jetzt inzwischen unterwegs und es ist doch einiges los.
2: Und es gibt weitere Pläne. Die bayerischen Hochschulen und Universitäten wollen in Kloster Speinshardt einen gemeinsamen Wissenschaftsstandort errichten, ein Forschungszentrum für künstliche Intelligenz. Der Bau eines zusätzlichen Gästehauses ist schon in Planung. Pater Adrian hofft, dass das gute Miteinander von Dorf und Kloster darunter nicht leiden wird.
6: Natürlich wird sicherlich noch mehr los sein, kann ich mir vorstellen. Wobei die Leute, die jetzt hier kommen, die Wissenschaftler, die suchen ja jetzt hier keine Party, sondern die wollen sich ja eigentlich zurückziehen, beraten und forschen. Aber durchaus ist es gut, wenn die auch vielleicht mal ein Konzert erleben oder ein Dorffest. Ist ja schön, wenn alle profitieren können.
2: Die Idylle, die das Klosterdorf ausstrahlt, rührt auch daher, dass die historischen Häuser bis auf ganz wenige Ausnahmen in den letzten Jahren von ihren Eigentümern liebevoll saniert wurden. Auch der sogenannte kleine Ökonomiehof wird jetzt instand gesetzt. Das Gebäude schmiegt sich seitlich ans Dorfkarree. Das Anwesen, errichtet um 1750, stand fast 4 Jahrzehnte leer. Gerade sind Maurer damit beschäftigt, das Gewölbe des ehemaligen Pferdestalls im Erdgeschoss zu restaurieren. Der Bauherr heißt Toni Neumann, Anfang 30, ein Maschinenbauingenieur. Er hofft, dass er in 1,5 Jahren hier einziehen kann. Dann würde bei ihm so etwas wie ein Lebenstraum in Erfüllung gehen.
7: Das ist was Besonderes, das ist eine Ehre, dass man das machen kann. Ich darf mir oft wünschen, dass das mehr geschätzt wird. Die alte Substanz, das gibt mir immer so ein Gefühl von Sicherheit. Und wenn ich so Neubaugebiete sehe, das wirkt auf mich immer eher befremdlich. Deswegen freue ich mich, dass ich hoffentlich bald einmal in einem Denkmal wohnen darf.
2: Seine Mutter ist in diesem Haus groß geworden. Von ihr kennt Toni Neumann viele Geschichten über das spezielle Speinshardter Lebensgefühl. Und darauf freut er sich.
7: Das hat meine Mama immer ganz positiv beschrieben, das Zusammenleben in dem Dorfring. Das war praktisch wie ein großes Wohnzimmer, weil man kann sich da nicht aus dem Weg gehen. Und man sieht ja auch, damit man zu unserem Hof gelangt, muss man durch das Tor vom Nachbarn durch. Und da wächst man dann einfach zusammen.
0: Aus der Oberpfalz kommt auch Anna Lien aus Amberg genauer. Im Dezember hat sie als gerade mal 17-Jährige ihre Debütsingle Slow Burn veröffentlicht.

Anna Leon, einfach mit 17 Mal aufgeploppt auf unserem BR-Popradar. Und genau auf dem haben wir auch diese ganz besondere Frau entdeckt, Vandalispen, eine Wortkreation aus Vandalism und Lesbian. Mit 6 wollte sie Schlagzeug lernen, zu teuer. Dann ab 14 machte sie Straßenmusik in der Münchner Fußgängerzone mit einer geschenkten kaputten Gitarre mitten in der Nacht, weil tagsüber hatte sie noch zu viel Angst, war wohl noch zu schüchtern. Trotzdem wird sie dort auf der Straße entdeckt und bekommt ein Stipendium für die Pasinger Jazz School, wo sie wiederum die Mitglieder ihrer heutigen Band kennengelernt hat. Ja, und auch wenn gerade eher die Sonne scheint in Bayern, wir hören jetzt Vandalispen mit Regen.

0: die rund 300 Tiere im Tierheim Werdenfels. Chris Baumann hat sie dort besucht.
1: Das Tierheim Werdenfels liegt idyllisch am Ortsrand von Garmisch mit Blick auf Alpspitze und Waxenstein. Tessie Lödermann erwartet mich mit einem strahlenden Lächeln. Sie führt die Oase für gestrandete Tiere seit 27 Jahren. Aufgewachsen ist sie auf einem Bauernhof in Greinau, umgeben von Tieren.
2: Ich war von klein auf, sag einmal, viehernährisch. Wir haben halt Rinder gehabt und Schaf gehabt, aber immer auch Katzen und einen Hund in der Regel. Und ich habe schon immer sehr, sehr gern Tiere gehabt. Diese Tierliebe, die sich auch darin geäußert hat bei mir, dass ich am Ende meiner Kindheit eine Steiftiersammlung von 300 Steiftieren ungefähr besessen habe, weil mir jeder ein Stofftier geschenkt hat. Das hat sich dann umgewandelt. Ich muss was tun.
1: Die Missstände vor allem für die Nutztiere, unter anderem mit den Tiertransporten, haben sie aufgerüttelt. Seit 45 Jahren ist sie deshalb im Tierschutz aktiv. Zwei Legislaturperioden saß sie auch im Bayerischen Landtag als Abgeordnete der Grünen und hat den Artikel 141 der Bayerischen Verfassung, den Tierschutzartikel, initiiert. Erstaunlich werden doch ansonsten Vorschläge von Oppositionsparteien im Bayerischen Landtag traditionell abgelehnt.
2: Der Gesetzentwurf stammt aus meiner Feder. Dann habe ich das gemacht, was ich gern gemacht habe. Mich nehme ich abends in den Biergarten in München mit Abgeordneten der anderen Parteien zu treffen, natürlich auch mit Tierfreunden, die gibt es in allen Parteien. Und dann ist ein überfraktioneller Antrag draus geworden oder Gesetzentwurf. Dann war die Abstimmung im Landtag, wir haben die Mehrheit gehabt. Das war unglaublich einer der schönsten Momente in meinem Leben.
1: Vor 27 Jahren, gerade raus aus dem Landtag, wurde die umtriebige Tessie Lödermann von Einheimischen gefragt und fast gedrängt.
2: Tessie, wir brauchen ein gescheites Tierheim in Garmisch-Partenkirchen. Es war damals eine elendigliche Bruchbude, ehemalige Schweinemastanlage. Und dann haben wir mit einem Kreis von Tierfreunden zusammen, haben wir jetzt in 25 Jahren dieses Tierheim hier auf die Beine gestellt.
1: 18 Angestellte, davon 5 aus der Ukraine stammende, kümmern sich derzeit unter anderem um Hasen, Vögel, Kaninchen, Meerschweinchen, Katzen, Schildkröten und Hunde. Dazu kommen viele ehrenamtliche Mitarbeiter und die Menschen, die aus Tierliebe vorbeischauen. Sei es zum Kuscheln mit den Katzen oder zum Gassigehen mit den Hunden. Für Alessia und ihre Mutter Romina ist es schon ein zweites Zuhause geworden.
3: Wir haben das irgendwann mal angefangen, dass wir im Tierheim waren, haben dadurch auch die Hunde kennengelernt. Das sind unheimlich liebevolle Hunde, die glücklich sind, wenn sie rauskommen. Und meine Tochter ist eigentlich meine Animation.
4: Das heißt, was macht dir so viel Spaß dabei?
5: Allgemein mit den Hunden rauszugehen, dann komme ich auch raus.
3: Und das Kuscheln natürlich, gell? Das darf nicht fehlen.
1: Im Hundehaus des Tierheims geht es allerdings nicht nur um Hunde, sondern auch um Kultur. Die einzelnen Zimmer sind benannt nach berühmten Persönlichkeiten, erzählt die ehrenamtliche erste Vorsitzende Tessie Lödermann mit einem gewissen Stolz.
2: Das ist jetzt Queen Victoria von England Zimmer mit Kaiserin Elisabeth von Österreich.
4: Und zwar jeweils als Hund gezeichnet, ein bisschen übergezeichnet. Queen Victoria von England mit lila Kleid an und zwei Möpsen davor. Wie sie in der Wiese hockt, dahinter ist die Tower Bridge zu sehen und
2: das Parlamentsgebäude
4: in London.
1: Vor den Zimmern ist dann immer die Beschreibung zu lesen, um wen es geht und was die berühmte Persönlichkeit mit Tierschutz zu tun hatte. Der Rundgang geht weiter in den Katzenbereich.
2: Wir können ja reingehen. Kommen Sie mit?
4: Ja, gerne.
2: Das ist der Tomek, das ist der absolute Herzensbrecher.
4: Wie sowas macht der?
2: Der ist schön. Ja. Und ist nur komplett lieb und verschmust.
4: Und tut sofort, wenn man streichelt, auch sofort Witterung aufnehmen.
2: Das ist ein Siamischling, ein Langhaar.
4: Und hat so
2: so beige, braun, grau. Hat wunderschöne blaue Augen. Alle haben so richtige Wohnzimmer, wo sie leben. Wir haben jede Menge Kratzbäume, die wir natürlich auch viel gespendet bekommen. Jede Katze oder jeder Hund hat Rückzugsmöglichkeiten.
4: Wenn man hier dann durchgeht, ist alles wunderschön in weiß gehalten im Gangbereich, wo man dann abzweigen kann in die verschiedenen Zimmer, wo die verschiedenen Tiere sind. Und die Türen sind alle in blau gehalten.
2: Weiß-blau, wir sind in Bayern. Und mir gefällt diese Kombination auch. Und das ganze Tierheim ist ja auch bemalt. Von meiner zweiten Vorsitzenden, die hat ungefähr 400 Tierbilder gemalt.
4: Also hier ist zum Beispiel zu sehen ein Storch, der gerade in einem bayerischen weiß-blauen Sackerl zwei Katzenbabys bringt.
2: Ja, weil das sind die Mutter- und Kindzimmer.
1: Tessie Lödermann verlässt jetzt die Kommunalpolitik. Zuletzt war sie in Garmisch-Partenkirchen die Stellvertreterin des Landrats und kann sich somit mit etwas mehr Ruhe um das Tierheim und die nötigen Spenden kümmern. Entspannung findet sie für sich in erster Linie in der Natur, wie zum Beispiel im Murnauer Moos oder an den 7 Quellen bei Eschenlohe. Einer der grünen Papageien im Tierheim sagt noch auf seine Art:

0: Fertig.
1: Kakao.
2: Ja, warum nicht? Kakao geht genauso wie Ciao Ciao. Rehkitze jetzt im Frühjahr vor dem Mähtod retten, das ist den Musikern der Band Lurkstor See aus dem Inntal so wichtig, dass sie eigens einen Song dazu geschrieben haben, den Kids-Song.

0: Es gibt in verschiedenen Lebensphasen so typische Situationen oder Alarmwörter, bei denen der Puls gleich zack mal ordentlich nach oben schnellt. Steuerabgabefrist geht fast immer. Wo ist der Geldbeutel? Oder allein das Wort Übertritt. Gefühlt alles dreht sich für viele Viertklässler und deren Eltern in diesen Tagen Anfang Mai um dieses Grundschulabitur. Auch bei meiner Kollegin Katrin Küchs im Landkreis Aschaffenburg.
1: Pling, schon wieder eine Nachricht im Elternchat. Klasse 4C der Grundschule in Karlstein am Main. Ich schaue aufs Display. Wer weiß, was genau drankommt in der nächsten HSU-Arbeit, fragt eine Mutter. Es geht ums Wasser und um Kläranlagen. Müssen Sie die Funktionsweise aller Becken in der Kläranlage kennen, fragt sie. Und wie immer trudeln viele Kommentare ein. Bling, bling, bling. Mama, das nervt, sagt mein 10-jähriger Sohn am Esstisch. Er lernt gerade für besagte HSU-Probe. Es ist die letzte Probe seiner Grundschullaufbahn. Danach gibt's die Übertrittszeugnisse. Für alle Viertklässler in Bayern Anfang Mai. Und damit kann er sich dann für die weiterführende Schule bewerben. Mittelschule, Realschule oder Gymnasium. Unser ältester Sohn steht also kurz vor seinem kleinen Abitur. Bald hält er sein Grundschulabitur in der Hand. Ja, als ich das erste Mal den Begriff Grundschulabitur gehört habe, musste ich laut lachen. Mein Mann hat seine Schullaufbahn in Hessen absolviert, ich in Baden-Württemberg. Wir wussten also nicht, was unseren Sohn schulisch in Bayern erwarten würde. Heute lache ich nicht mehr beim Begriff Grundschulabitur. Am Morgen der Prüfung macht es noch ein paar Mal pling, pling, doch hauptsächlich wünschen die Mamas viel Glück. Ich dope unsere Söhne beim Frühstück mit Heidelbeeren, Gurke und Honigbrot. Der Große ist sichtlich angespannt. Er muss eine 1 schreiben, um den Schnitt von 2,33 zu bekommen. Denn er will unbedingt aufs Gymnasium, ohne eine Aufnahmeprüfung schreiben zu müssen. Nach dem Frühstück treffen wir andere Eltern vor der Schule. Sie sehen genauso angespannt aus wie ihre Kinder, aber irgendwie auch erleichtert. Jetzt ist es endlich rum, sagt ein Papa. Die Lernerei der letzten Wochen zehre an seinen Nerven. Wie bei uns ist das Thema Realschule oder Gymnasium auch bei Ihnen am Esstisch immer wieder Thema gewesen. Eine Mutter steigt gerade aufs Fahrrad und lacht erfrischend entspannt. Wir schicken unseren eh rüber nach Hessen, sagt sie, wo die Welt schulpolitisch noch in Ordnung sei. Wir hier in Karlstein am Main sind Grenzgänger. Das bayerische Aschaffenburg ist genauso weit entfernt wie das hessische Hanau. Und in Hessen entscheiden primär die Eltern über die weiterführende Schule, nicht allein der Notenschnitt. Für uns steht Hessen nicht zur Debatte. Mein Mann ist Lehrer in Bayern. Unser jüngster Sohn kommt bald in die Grundschule im Ort. Die Sommerferien der beiden Bundesländer überschneiden sich nicht. Als unser Sohn wenige Tage später beschwingt das Hoftor öffnet und dabei freudestrahlend seine vierseitige HSU-Probe durch die Luft wedelt, da weiß ich, es wird also doch das Gymnasium.
0: Aufatmen hoffentlich bei vielen Viertklässlerfamilien. Am Montag gibt's die Übertrittszeugnisse. Und wir drücken auch allen, die gerade ihr großes Abi machen, fest die Daumen. Auf dem Schulhof haben zwei Jungs aus Würzburg vor 34 Jahren ihre Band gegründet. Miles, jetzt mit Perfect World.

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1: Um 22 Uhr mit Florian Schwarz. Bundeskanzler Merz sieht das deutsch-amerikanische Verhältnis trotz des angekündigten Abzugs von mehr als 5000 Soldaten nicht in der Krise. In der ARD-Sendung Karin Mioska sagte Merz, die Information sei nicht neu. Der Kanzler bestritt, dass ein Zusammenhang besteht zwischen der Rückzugsentscheidung der USA und seiner Kritik am Iran-Krieg. Mit Blick auf die Innenpolitik lehnte der CDU-Chef die Forderung der SPD ab, höhere Einkommen stärker zu besteuern. Merz sagte, Bundesfinanzminister Klingbeil müsse wissen, dass das mit der Union nicht gehe. Dnipro. Bei russischen Raketenangriffen auf den Süden der Ukraine ist mindestens ein Mensch getötet worden. Wie der Chef der Militärverwaltung der Region mitteilte, wurden 11 weitere verletzt. Nach Auskunft des Bürgermeisters wurden bei dem Angriff ein Studentenwohnheim, zwei Hochschulgebäude und mehrere Wohnhäuser beschädigt. In der Großstadt Saporischschja wurden laut Behörden mindestens 5 Menschen durch russische Drohnenangriffe verletzt. Schweden hat ein mutmaßlich zur russischen Schattenflotte gehörendes Schiff beschlagnahmt vor der Hafenstadt Trelleborg. Möglicherweise fahre es unter falscher Flagge, sagte Verteidigungsminister Bolin. Es sei ohne Fracht auf dem Weg zu einem bislang unbekannten Ziel gewesen. Russland nutzt solche Schiffe, um das Ölembargo wegen des Ukraine-Kriegs zu umgehen. Zum internationalen Kinderfest in Würzburg sind etwa 35.000 Besucher gekommen, vor allem Familien mit Kindern. Die Innenstadt verwandelte sich in eine große Spielwiese. Ein Highlight war Kika-Legende Bernd das Brot, der durch die City lief. Die BR-Sendung Nina und die wilden Tiere sorgte für einen großen Ansturm an der Bühne am unteren Markt. Während des Kinderfests wurden Spenden gesammelt für leprakranke Kinder in Togo. Würzburg-Oberbürgermeister Heilig bezeichnete den Tag als Riesenerfolg. Zum Sport. Die Fußballerinnen des FC Bayern München haben den Einzug ins Endspiel der Champions League verpasst. Nach einem 1:1 im Hinspiel zu Hause verloren die Münchnerinnen das Rückspiel in Barcelona mit 2:4. Und hier die Ergebnisse der Bundesliga. Freiburg-Wolfsburg 1:1, Mönchengladbach-Dortmund 1:0, St. Pauli-Mainz 1:2. Formel-1-Pilot Kimi Antonelli hat im Mercedes den großen Preis von Miami gewonnen. Der 19-Jährige siegte vor Weltmeister Lando Norris im McLaren. Dritter wurde Oscar Piastri auch im McLaren. Das Wetter in Bayern. In der Nacht bewölkt, von Südwesten her ganz vereinzelt Schauer oder Gewitter. Abkühlung auf 13 bis 6 Grad. Die neue Woche beginnt mit einem Mix aus Sonne und Wolken bei Temperaturen bis 28 Grad. Mittwoch viele Wolken und gebietsweise Schauer. Soweit die Nachrichten, die Zeit. Gleich 22:03 Uhr.
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1: Ja, grüß Gott, liebe Zuhörerinnen und Zuhörer. Das war jetzt der Mayday von der Biermüsselblasen damals. Mei, das ist auch schon 30 Jahre ungefähr, die Nummern. Jetzt stelle ich euch einmal vor, ich habe heute einen Studiogast da. Das heißt, Studiogast habe ich gar nicht, weil wir sind nicht im Studio. Also ich habe einen Gast. Wir sind heute bei mir daheim. Und jetzt stelle ich euch praktisch meinen Gast vor, der wo jetzt gerade einen Kaffee gekriegt hat. Okay. Nix verloren, oder der lacht schon. Ja, mein Besuch heute ist euch bestimmt bekannt. Der kraxelt, wo's geht, umeinander. Überall, wo's ihm gefällt. Und das ist ja auf der ganzen Welt. Kein Baum ist ihm zu hoch, kein Wand zu steil. Und da kraxelt er auch noch ohne Seil, weil da hängt das Leben ja an einem Fahn und ein guter Begleiter tut da auch nicht schon. Drum kraxelt meistens sein Bruder Thomas mit. Alexander Huber, welcome bei der Weltmusik. Grüß dich, Alex, Alexander Huber.
2: Ja, grüß dich, servus.
1: Wie schmeckt der Kaffee?
2: Ja, Kaffee ist hervorragend.
1: Ja, siehst du.
2: Gemütlich ist bei dir auch daheim. Also das muss ich jetzt schon sagen, das ist einmal eine Studie mit Charme.
1: Gell?
2: Ja.
1: Gemütlich, da hinten tickt die alte Uhr von meiner Mutter. Habe ich die gekriegt, die ist vom Kloster Spielberg. Mhm. Eine alte Biedermeier-Uhr. Also Leute, wenn es da so hin und her tickt, das ist diesmal nicht mein Herzklappen, sondern das ist meine Wanduhr da hinten. Gell? Du Alex, schön, dass du da bist, Zeit hast.
2: Ich sehe schon, ist total gemütlich. Der Hafen steht umeinander.
1: Ja.
2: Unsere zwei Quetschen, mhm, kann sie auch gerade,
1: ja, genau,
2: begrüßen.
1: Ja, die kommt dann noch zum Einsatz.
2: Gemütlich.
1: Ja, freilich.
2: Ja, du auch noch, die tun wir schon eher quetschen.
1: Ja, freilich. Alex, man muss ja körperlich brutal fit sein, gell? Aber das sehe ich schon, das bist du. Mhm. Leute, ich sag's euch, der hat Oberarm. Ho, ho, ho. Also noch stärker wie ich. Vor die Weidel fange ich jetzt gar nicht an. Nein, du musst schon körperlich wirklich fit sein, gell?
2: Nein, nein, definitiv. Wobei, es hat einen legendären deutschen Kletterer gegeben, den Wolfgang Güllich, der hat einen klaren Satz gesagt und der heißt, der wichtigste Muskel des Kletterers ist das Gehirn. Und das ist auch so. Mhm. Und das ist bei der Musik genau das Gleiche.
1: Na, freilich. Du, dann spielen wir jetzt einen Musikstiegel. Ich hätte was in der Rückhand und zwar vor die Wegscheider. Ein F-Dur-Schottischen.
2: Ja. Hä? Astig.
1: Drei Zittern und eine Kontragitarre.
2: Legendär.
1: Okay.

0: Alex, Zitter, hä? Rescher Klang. Die Kirschensterne Zitter klingen einfach. Rupp.
1: Ja, du, Zitter ist ein legendäres Instrument und das ist ein Instrument, das halt richtig anspruchsvoll ist und man merkt, dass das total im Rückzug ist. Es gibt nur noch ganz, ganz wenig,
0: schwer ist.
1: Die wirklich können auf der Zitter sein, weil es halt so komplex ist. Ja, die Begleitung gleichzeitig zu.
0: Weil es fast so schwer wie Harfen und Trompeten ist.
1: Im High-End-Bereich ist jedes Instrument gleich schwer. Ja, überhaupt keine Frage.
0: Das ist wie beim Bergsteigen auch, oder?
1: Ja, das kannst du jetzt auch sagen, weil Disziplin beim Bergsteigen war jetzt besser das oder das. Ja. Du, wenn du Spitze sein möchtest, musst du immer alles geben und dann musst du die Besten kehren. Sagen wir mal so, es gibt immer so Einstiegsniveau und da ist wahrscheinlich die Zitter ganz schön weit um.
0: Ja. Du, wo kommst du denn genau her?
1: Ich?
0: Ja.
1: Eigentlich bin ich von Boing.
0: Boing?
1: Wir sind Rielbauern, Burms, Boing. Ja, ja, uns hat ja in der Kindheit und Jugend keiner als Huber-Burm kennt, weil in Boing, in Palling, da im Landkreis Trauster, wohnen halt so viele Hubern, ein Huberanteil von fast 50%, dass es wenig Sinn macht, wenn man sagt, das sind die Huber-Burm, weil es so viele Huber-Burm gibt. Und da ist mir einfach nach dem Hof benannt worden und nachdem wir vom Riedl sind, haben wir uns die Rielburm, die Rielbauernburm. Und Palling ist halt das Boing.
0: Und dann seid ihr aber so gut geworden, dass ihr doch als Huber-Burm ein Alleinstellungsmerkmal gehabt habt.
1: Ja, im Endeffekt ist ja der Vater schon ein Bergsteiger gewesen, genauso wie unsere Mama. Und die waren ja in die Berge schon unterwegs. Und wir haben halt quasi dieses Bergsteigen und Klettern übernommen. Mhm. Und ähnlich wie in einem Handwerksbetrieb, der Chef immer noch da ist, dann haben dem seine Burm, die den Betrieb übernehmen, selbst mit 60 Jahren noch die Burm, solange er noch da ist. Und unser Vater ist ja noch da, deswegen sind wir nach wie vor die Huber-Burm. Und der hat uns halt schon ganz früh als Burmer mit in die Berg genommen. Und da in die Berg ist es tatsächlich so gewesen, da hat auch keine Rielburm zu uns gesagt, sondern da waren wir schon die Huber-Burm.
0: Aha. Schau, du, wir sind eben noch die Wellburm. Ja. Wie der Tanzl muss ich jetzt sagen, wir alle im Rentenalter.
1: Ja, nein, es ist ja bei ihm genau das Gleiche.
0: Was magst du denn? Ja. Alex, Huber-Burm, da passt ja wunderbar, da gibt es ein Lied über den Huber. Der Huber vom Söllner.
1: Ja, genau, der Huber vom Söllner.
0: Du, vom Hubern kriegt man nie genug.
1: Ja, dann ist gut.
0: Also hier haben wir mal einen Söllner.
1: Dann haben wir nochmal einen Söllner.
0: Einen Hansee.
1: Endlich, dass wir mal wieder hören.
0: Weil er drin ist von deiner Gegend.
1: Ja, voll. Okay. Nein, der ist ja legendär, das war ja unser großer Held in der Jugend. Gell?
0: Okay. Also, der Huber vom Söllner Hansee.
2: Es kommt ein Lied, das heißt Der Huber und... Also weil bei uns in Bayern heißen ja wahnsinnig viele Leute Huber, habe ich für einen Huber ein Lied geschrieben. Und zwar behandelt es den Werdegang von einem Huber, der allweil ein kleiner Dorfdepp war, zu einem riesengroßen Vollidioten. 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
1: Du, Geschwister, wie viel hast du da?
2: Ein Bruder, weiß ich, ein Thomas.
3: Und die Carina.
2: Carina, zur ja. Drittzeit. Und tut die ein Bergsteigen?
3: Du tut schon ein Bergsteigen. Ich auch. Du, ich war mit meinem Vater auf dem Denali.
2: Aha, wo ist denn der?
3: Das ist der Mount McKinley, kennt man.
2: Ah, in Amerika.
3: Der höchste Berg von Amerika, ja, genau.
2: Aha.
3: Den haben sie ja umgenannt.
2: Bei den Rocky Mountains?
3: Nein, in Alaska um. Und der ist wieder rückbenannt worden.
2: Der Trump hat den jetzt zurück.
3: Nein, der war immer Mount McKinley genannt. Unter Regierung Obama haben sie wieder den original indianischen Namen Denali.
2: Genau, und der Trump hat den jetzt wieder, den alten McKinley.
3: Nein, wollte aber haben sie ihn nicht lassen. Der heißt jetzt schon nach wie vor Denali.
2: Was ist gescheiter für ein Name?
3: Ja, Denali natürlich. Das ist ja genauso wie der Mount Everest, der ist ja auch nur im Westen Mount Everest.
2: Aha.
3: Heißt denn dort ja in Nepal Sagarmatha und für die Tibeter ist die Homolungma.
2: Kannst du eigentlich ein bisschen dann mit denen Leuten reden, wenn du jetzt in Tibet bist?
3: Englisch. Ja. Mei, mit Urdu und Nepali. Allein in Nepal gibt es 10 verschiedene Sprachen.
2: Mhm. Weißt du, dass ich auch mal in Nepal am Fuße des Daulagiri war ich. Ein Godipani-Pass bin ich gegangen. Auf 3500 Meter.
3: Ja, cool.
2: War schön, haben wir einen Führer gehabt, so ein Menschkerl. Der hat für 40 Kilo am Buckel gehabt. Da bin ich mir echt schäbig vorgekommen mit meiner Trompeten habe ich halt dabei gehabt.
3: Ja, nein, brauchst du aber nicht schäbig vorkommen, ist ja eine Lebensgrundlage.
2: Ja.
3: Auch einen guten Teil von der Bevölkerung in Nepal ist das nach wie vor so.
2: Aha. Du, in Nepal, das, eine Straße ist praktisch eine Treppen gewesen. Die Treppen, und wenn es da bei den Treppen waren, ist es praktisch wie bei uns eine Autobahn.
3: Ja.
2: Und da treiben die Viecher, Herden, Schafherden, Gassen, überall alles runter.
3: Ja, genau.
2: Rauf und runter. Wie oft warst du denn?
3: Im Himalaya. Dreimal im Himalaya und 5-mal im Karakorum. Das ist, weiß ich, da in Pakistan, da wo der K2 ist.
2: Bei Kaschmir da auf.
3: Genau, bei Kaschmir. Gehört zu Kaschmir.
2: Sauschöne Gegend.
3: Ja, brutal schön. Nein, es ist schon, es ist einfach ein gewaltiges Gebirge.
2: Musst du das aber jetzt noch haben, Alex?
3: Nein, haben müssen tun wir sowieso nichts. Und ich kann es jetzt auch nicht einmal sagen, ob ich überhaupt noch mal in Himalaya Kimura ins Karakorum, aber ausschließen mag ich es auch nicht.
2: Aha.
3: Und müssen tun wir gar nichts.
2: Das also wollte ich dich fragen, ob man beim Bergsteigen, ob du das Altern auch spürst, wenn du älter wärst.
3: Nein, natürlich merkst du es
2: schon. Okay.
3: Freilich.
2: Weil, weißt du, ich bin ja jetzt Rentner, deswegen ist das jetzt unsere vorletzte Sendung.
3: Also?
2: Ja, du darfst, wenn du über 66 oder was bist, anscheinend bei der BR Heimat nicht mehr moderieren.
3: Also.
2: Das ist so. Aber zuhören darf man schon noch Leute, gell? Ihr dürft schon noch zuhören. Auch wenn ihr 80, 90 seid, das macht gar nichts.
3: Das ist das
2: Wichtigste.
3: Aber Musik spielen darfst du noch.
2: Ja, freilich.
3: Ja, wunderbar.
2: Du musst dir ehrlich sagen, solange ich das machen kann auf der Bühne, Musik spielen oder was, solange wärst du ja auch nicht alt.
3: Ja, ich würde sagen, das tut dich definitiv am Leben halten.
2: Ja, bei dir ist
3: und
2: das Gleiche,
3: das ist
2: oder?
3: Jetzt eben beim Bergsteigen ganz genauso. Wenn ich jetzt meinen Vater anschaue oder meine Eltern, die wie oben sind am Berg, da leuchten einem für die Augen und du weißt, da oben sind sie glücklich und sie sind mit ihrem Bergsteigen glücklich geworden. Warum sollen sie das aufhören? Dass die Berg dann von Haus aus gelernt werden, auf die man aufgeht, das liegt auf der Hand und das ist ja letztendlich vielleicht genauso auf der Bühne. Du, dann kannst nicht mehr die großen Touren mit 120 Auftritten im Jahr machen.
2: Auch nicht.
3: Dann reduzierst du halt. Ja, ganz genauso.
2: Ja, genauso ist es. Du, da war jetzt dann ein schönes Lied. Und zwar von meinen Kindern. Der Kaiser liebt sein Landl, der Bauer liebt sein Feld. Und ich liebe mein Dirnei, so ist es auf der Welt. So einfach war es, gell?

0: Du, Alex, wie alt warst du nachher, wie es das erste Mal ohne Vater, ohne Eltern, mit dem Thomas, wie es los seid?
1: Ja, das
0: Kannst du dich noch
1: war.
0: erinnern an die erste eigenständige Tour?
1: Ja, an das kann ich mich noch sehr, sehr konkret daran erinnern. Das war am Ende von den Sommerferien und da waren wir 14 und 16 Jahre alt. Und das Problem war natürlich, dass wir so gesehen nicht ganz mobil waren und halt schon weit genug weg von den Bergen waren, dass wir nicht so leicht reingekommen sind. Und dann haben wir unsere Eltern so lange bearbeitet, dass wir zum Ende von den Ferien hin noch mal ein bisschen klettern möchten, und zwar am Wilden Kaiser, am Korsa. Da wollten wir
0: Am
1: halt
0: Kaiser.
1: unbedingt hin. Und da hat uns tatsächlich die Mama reingefahren zur Hütten, Gaudiamus Hütten im Süden vom Wilden Kaiser. Und der Vater hat ja gesagt, ihr müsst jeden Tag zum Hüttenwirt gehen und daheim anrufen, dass alles gut gegangen
0: Ja,
1: ist.
0: das in
1: Und
0: Ordnung ist.
1: ja, und ihr müsst sehr brav bleiben. Und
0: Ja, klar.
1: natürlich haben wir, mein, ersten Tag waren wir schon ein bisschen brav, aber am nächsten Tag ist schon gleich in die sogenannten Extremklassiker rein, da vom Fritz Wiesner Routen an der Fleischbank, die Göttner an der Kalspitz, Münchner Kraxler und Gramheder Schmidt, also da haben ja ganz viele Münchner Kletter seinerzeit aktiv gewesen. Die Münchner Schule war ja im Wilden Kaiser daheim und da haben wir
0: Was
1: dann so
0: heißt das,
1: richtig
0: die Münchner
1: abgerannt.
0: Schule?
1: Es hat eine Wiener Schule und eine Münchner Schule
0: Ja.
1: gegeben, weil halt damals, sag ich jetzt einmal, von den intellektuellen Kreisen her, es ist ja eine Tätigkeit gewesen, die wo von Leid ausgeübt wurde, das Bergsteigen, die wo ein bisschen Freiheit schon gehabt haben. Nicht jetzt im direkten Sinne die Bergbauern, die haben zu viel zum Arbeiten gehabt, aber die
0: Ja.
1: Zivilisation hat dann die Möglichkeit gegeben, dass man halt einen Horizont jenseits sieht, eine freie Zeit hat. Und deswegen hat sich gerade in diesen städtischen Kulturen dann dieser Gedanke entwickelt, wir gehen in die Berg. Der Alpine Club in London war ganz wichtig. Da ist vor allem um die Erstbesteigung der 4000er der Alpen gegangen. Und rein vom Klettern her war es jetzt so einer wie der Hans Dülfer und die ganzen Münchner Kletterer, ich habe es eh schon genannt, da, die wo halt dann von Ming aus den Kaiser gefahren sind oder ins Wederstor. Und die Wiener haben halt dann die Ostalpen bearbeitet. Und da hat sich das ganze Klettern so entwickelt. Und da waren jetzt so große Figuren, jetzt wie Hans Fichtel oder eben Paul Preuß, Hans Dülfer.
0: Ja.
1: Und die haben sich halt dann in München oder in Wien getroffen. Und da haben sie sich ausgetauscht. Und deswegen haben wir da wirklich gesagt, da gibt es eine Wiener Schule und eine Münchner Schule.
0: Alex, du hast den Quetschen mit.
1: Ja.
0: Da spielen wir jetzt einen.
1: Dann spielen wir
0: Jetzt
1: jetzt einen. Jetzt reißen wir noch.
0: reißen
1: Was
0: wir noch.
1: klassisch ist,
0: Ja, was klassisch ist.
1: Gamsgebirg. Ja,
0: Gamsgebirg.
1: genau. Ja.
0: Liebe Zuhörerinnen und Zuhörer, Sie hören jetzt von der Studio-Stummmusik Well Huber. Hören Sie jetzt das Gamsgebirg in Estur, oder?
1: Machen wir es durch. Meines B ist das. Also machen wir es auf S.
0: Machen wir es in S.
1: Gut.

0: Ja.
1: Das muss ich noch fragen. Wir bist denn zum Quetschenspulen gekommen, zum Zirchspulen?
0: Ja.
1: Der reißt ja an, das gibt's ja nicht. Hey.
0: Also, wir zum Quetschenspulen habe ich angefangen, weil auf einmal ein Quetschen unter dem Christbaum gestanden ist.
1: Ah.
0: Und zwar von meinem Schwiegervater. Er hat die Quetschen 40 Jahre nicht mehr gespielt. Aha. Hat es als Kind halt gelernt. Und das hat halt dann in der Jugend aufgehört und da hat er gesagt, mei, wahrscheinlich werde ich jetzt nicht mehr das Quetschenspielen anfangen. Mhm. Und nachdem ich Klavier spiele, und das hat er ja gewusst, und immer davon geredet habe, mei, irgendwann vielleicht fange ich doch noch ein neues Instrument an, hat er gesagt, jetzt stelle ich es ihm hier, mal schauen, was er tut. Und dann hat er zu mir so gesagt, wenn du spielst, dann gehört es dir. Und da habe ich es in die Hand genommen und dann habe ich spielen angefangen.
1: Schuhe hat die Falle zugeschnappt.
0: Ja, kann man jetzt so sagen.
1: Alex, jetzt habe ich eine Frage, und zwar im Auftrag von Gerhard.
0: Ja.
1: Der Polt-Gerhard-Leit, der hat mir gesagt, ich muss den Alex fragen, warum er sie in so eine Gefahr begibt.
0: Mhm.
1: Und immer am Limit, so hat er auch einen Film geheißen.
0: Mhm.
1: Okay, wo war das? Yosemite Park, oder?
0: Im Yosemite National Park, da wo wir jetzt seinerzeit den Kinofilm am Limit traut haben, da wo wir probiert haben, schnell zu kraxeln.
1: Und der Gerhard fragt nach dem Sinn, weil er sagt, ihr habt das nicht uns verrecken, auf so einen Berg aufbringen, außer mit der Seilbahn.
0: Ja, mei, Gefahren gibt es natürlich überall im Leben, und ich sage mal, in der Bühne aufzutreten, da läufst du auch Gefahr, dass du irgendwie ein Blackout hast und da nichts mehr funktioniert und dass der ganze Auftritt.
1: Aber die Todesgefahr ist jetzt auf der Bühne nicht so.
0: Naja, warum ist der Mensch überhaupt in ein Gefahrenfeld unterwegs? Muss man vielleicht einmal reflektieren, wo der Mensch überhaupt herkommt. Wir sind ja von der freien Natur.
1: Aha.
0: Und das Leben in der freien Natur, in der ursprünglich freien Natur, war natürlich seinerzeit auch gefährlich.
1: Mhm.
0: Deswegen war der Mensch ja immer schon mit Gefahren konfrontiert. Und der Mensch hat im Endeffekt nur das machen können, dass er sich der Gefahren bewusst ist und sich zusammentut, um einen Moment der Gefahr so zu begegnen, dass er gut übersteht.
1: Und sich da auch weiterentwickelt hat.
0: Und das ist genau das, was der Mensch ja an sich immer schon eingebaut in sein Leben hat.
1: Mhm.
0: Und deswegen sage ich jetzt einmal, Mensch ist ja neugierig. Entwicklung hat es ja immer nur gegeben, weil der Mensch neugierig ist, dass er bereit ist, aus der Komfortzone rauszugehen und damit Neues erlernt. Und so ist es halt bei uns beim Bergsteigen gewesen. Mei, das liegt vielleicht in diesem ursprünglichen Menschsein drin, dass uns das halt einfach anspricht. Dass wenn ich dann Berg noch aufgehe, dass ich neugierig bin, dass ich halt da den Berg anschaue und dann schon dran wäre, was, wenn wir vielleicht dann aufsteigen. Und
1: machst das setzt, du die Route schon beim ersten Mal anschauen?
0: Das siehst du schon vorm Losgehen. Da schaust du den Berg aus die Distanz und dann versuchst du schon Gedanken darüber zu machen, wo kann es jetzt schön sein, dass ich dann aufkraxel. Und meine so eine attraktive Linie, das ist im Endeffekt wie ein Kultstickel Musik, das wo ich gerne spielen möchte. Da mache ich mich halt dann auf den Weg und da hänge ich mich halt dann auch rein. Und das Wichtige dabei ist, dass wenn ich das tue, dass ich mein Hirn einschalte, weil gefährlich wird es beim Bergsteigen und wie bei anderen Sachen im Leben auch, immer dann, wenn ich die Gefahr gar nicht wahrnehme, wenn ich mich in Gefahrenfeld befinde und ich habe keinen Plan, dass es überhaupt da ist, weil dann schlägt es zu, ob ich jetzt da gerade was mitgekriegt habe oder nicht, aber das killt dich ganz genauso.
1: Alex, so ist es auch mit der Angst. Wenn du Angst nicht kennst, dann kannst du nicht umgehen damit. Aber wenn du dir von Angesicht zu Angesicht gegenübertrittst, jetzt zum Beispiel bei einer Krankheit oder was, da lernst du mit der Angst umgehen und du kannst das nur bewältigen, wenn du die begibst in die Angst, also wenn du das zulässt.
0: Deswegen habe ich ein Buch veröffentlicht mit dem Titel Die Angst, dein bester Freund.
1: Genau.
0: Weil, wenn wir in die Berge gehen, dann sollte man natürlicherweise kompetent sein in Einschätzen von den Gefahren.
1: Jetzt machen wir ein bisschen Werbung. Wo gibt es denn das Buch?
0: Das Buch gibt es beim Malik Verlag, Piper Malik.
1: Aha.
0: Und das ist ein Buch, das glaube ich, kann ich jetzt oder darf ich auch so behaupten, das ist ein kluges Buch, da wo viel drüber drinsteht, wie wir im Leben bewegt werden von unserer Psyche, was uns auch so Überleben sichert. So wie ich es eben gerade gesagt habe, am Berg ist die Angst unsere wichtigste Überlebensversicherung. Wenn ich die Gefahr erkenne, dann soll ich nicht den Kopf in den Sand stecken und das ignorieren.
1: Dann läufst du nicht rein in die Gefahr.
0: So heißt es, die Leute, die den Kopf in den Sand stecken und einfach weiterrennen blind, die sind noch nie weit gekommen.
1: Mhm.
0: Und besser ist es, ich schaue einfach die Sache an und wenn ich unsicher werde, wenn ich nervös werde, wenn die Angst in mir eine Panik auslöst, dann muss ich umdrehen.
1: Dann das machst du es dann auch, oder?
0: Das musst du tun, sonst wirst du auf Dauer nicht überleben. Und wenn du dagegen die Kompetenz hast, mit der Situation richtig umzugehen, dann wirst du auch nicht nervös. Dann löst die Angst vor der Gefahr, die ja da ist, nur Konzentration aus. Und diese Konzentration ist genau das, was du zum Überleben brauchst. Und so gesehen ist die Angst ja nichts Negatives, sondern man kann es wirklich sagen, ist die wichtigste Überlebensversicherung.
1: Der Profi lässt die Angst zu und dreht dann auch wieder einmal um, wenn er sieht, dass es keinen Wert hat.
0: Und dann ist die Angst eben auch positiv. Dieses stigmatisierte, die Angst ist was Negatives, immer nur der Fall, wenn man es ignoriert. Wenn man nicht den Mut hat, der Angst in die Augen zu schauen. Weil wenn Probleme da sind, wenn Gefahren da sind, dann sollte man immer den Mut haben, sich den Dingen zu stellen. Und wenn es nicht gleich in diesem Moment gelingt, aber dann bald möglichst, weil ansonsten holen die diese ganzen Probleme und Gefahren später ein und dann meistens, wenn man schlecht aufgestellt ist.
1: Jetzt haben wir ja Mai Andacht, Alex, deswegen spielen wir noch ein schönes Marienlied. Die Song, wenn es weitert. Und zwar, Maria, dich lieben ist allzeit mein Sinn. Vom Furter Dreigesang.

0: Alex, jetzt habe ich noch eine Frage zur Volksmusik. Also, Volksmusik und Bergsteigerei hängt irgendwie zusammen, weil es ist einfach das Natürlichste auf der Welt.
1: Zumindest ist es so, dass vor allem in den alpinen Regionen, in die Berge, wird einfach Volksmusik mehr gelebt wird wie außerhalb. Also das ist vielleicht so, dass sich das Ganze da besser konserviert wird, hat, weil ja Volksmusik überall war. Aber es hat sich schon sehr stark in diese alpinen Regionen zurückgezogen. Ja. Moderne hat dann einfach so in der Zivilisation Einzug gehalten, das hat sich in die Berge zurückgezogen und natürlich auf der Hütten. Mei, für die Quetschen brauchst du keinen Strom.
0: Eben.
1: Für die Trompeten brauchst du keinen Strom. Für die Gitarre zum brauchst du keinen Strom. Auch nicht. Und das ist genau, das ist halt die echte Musik.
0: Also, da sind wir schon bei der Frage.
1: Was keine ist Verstärkung, nichts.
0: Was ist für die Volksmusik?
1: Volksmusik ist die Musik, die bei uns einfach daheim so gemacht wird. Und wenn du es jetzt bei uns im Berzgoner Land siehst, da ist die einfach bei jedem Festl präsent. Und ich finde es ja immer brutal gemütlich, wenn einer hinten im Eck guckt und dann einfach mit der Gitarre umeinander zupft oder mit der Quetschen aufspielt. Und das ist im Berzgoner Land, im Chiemgau, ja, bei den ganzen alpinen Regionen, ist im Werdenfels nichts anderes. Wenn was zusammengeht, wenn die Leute beieinander hocken, dann irgendwann fängt Musik irgendwo hinten im Eck und das ist brutal schön.
0: Eine Lederhosen hast du auch, oder?
1: Lederhosen habe ich natürlich auch. Ja, mehr wie eine. Eine ganz alte, eine mittelalte und eine frische auch noch, aber ich mag eigentlich alle meine ganz alte Lederhosen. Das ist die zu mir passt. Die hat auch schon jede Kurve von meinen Oberschenkeln mitgemacht und genauso sitzt sie auch, nämlich perfekt.
0: Was braucht man sonst noch am Berg?
1: Ein Hirn.
0: Und gute Schuhe, oder?
1: Ja, gute Schuhe, ein Hirn. Weil wenn du ohne Hirn unterwegs bist, dann kugelst du schneller ab, wie du meinst. Und deswegen, ja, und eine Freude natürlich, gell?
0: Ja.
1: Du, wenn du keine Freude am Bergsteigen hast, dann bleibst du lieber unten.
0: Nein, das ist das Wichtigste, weil alles, was man gern und mit Freude macht, macht man gut. Deswegen machen wir so eine gute Sendung heute, wisst ihr ja, wenn wir so eine Gaudi haben.
1: Es ist doch immer so, wenn man eine Begeisterung für eine Sache hat, dann ist es genau das, wo man die beste Performance abliefert. Ob jetzt eben du auf der Bühne oder mir am Berg oder sonst irgendwas. Ja,
0: oder du auf der Bühne, wenn du es verzeihst.
1: Und jeder Mensch ist beschenkt, wenn er was hat, was er richtig gern macht.
0: Das stimmt. Alex, körperliche Gebrechen darfst du nicht haben, sonst brauchst du nicht am Berg gehen, oder?
1: Schwierig, freilich. Die Gesundheit ist grundsätzlich die wichtigste Voraussetzung. Und in der Hinsicht, toi, toi, toi, schaut man natürlich auch immer, dass man seinen Körper hegt und pflegt.
0: Ja, ja.
1: Wobei man trotzdem nicht das Leben vergessen darf. Ich meine, weil sie immer sagen, ja, bist du dann ständig dich kasteiend? Nein, das, mir schmeckt ein Bier, mir schmeckt ein gutes Essen. Aber trotzdem ist es so, dass ich einfach gesund lebe, weil ich genau weiß, wenn der Körper nicht gesund ist, kann ich auch nicht gescheit steigen und dann habe ich auch weniger Freude am Leben.
0: Ja, und eine fertige Pizza isst man eh nicht.
1: Nein, sowas isst man eh nicht. Weil das ist ehrlich gesagt und viel zu schade.
0: Packt man eh nicht.
1: Gibt es ja den schönen Spruch, das Leben ist zu kurz für schlechten Wein und das Leben ist wirklich zu kurz für schlechtes Essen. Und
0: das Leben ist zu kurz für schlechte Musik.
1: Habt ihr das gehört, Leute?
0: Genau so ist. Genau so ist, gell? Und deswegen hast du jetzt einen Musikwunsch. Du kannst jetzt sagen, was du hören möchtest im Radio.
1: Ja, dann darf ich mir vorstellen, von Willi Michel. Da passen, oder?
0: Ja, freilich.
1: Dann nehmen wir

0: Der Willi war da auch schon da. Ja. Lustig, haben wir, ich weiß nicht, Isarflimmern oder was haben wir gespielt, gell?
1: Ja, ein absolutes Original, der Willi.
0: Ja, früher hätte ich mir gemeint, der macht ein bisschen aus, aber das stimmt einfach nicht. Der ist absolut authentisch, der ist ein Indianer.
1: Der ist so, wie er ist.
0: Ja, der und ist ein Indianer,
1: es ist einfach so. Es ist einfach so, es gibt den Willi und er ist nichts anderes als wie das, was er ist. Und wenn du auf der Bühne siehst, das ist ja eine, da haben wir wieder bei der Bühnenpräsenz. Mhm. Der lebt es von der ersten Sekunde bis zur letzten. Ich finde es schon eindrucksvoll, wenn du den Auftritt vor ihm siehst, dann fängt er an und dann spielt er einfach 1,5 Stunden durch. Ja. Es gibt keinen Moment der Ruhe.
0: Hört nicht mehr auf.
1: Die Finger tanzen auf der Gitarre und die hören nicht auf zum Tanzen. Das ist wirklich mit den genialsten Live-Konzerten, die ich je in meinem Leben gesehen habe, heim von Willi.
0: Alex, Willi haben wir gehört. Jetzt habe ich aber immer noch in jeder Sendung spielen Mozart.
1: Mhm.
0: Und zwar aus Gründen der Volksgesundheit.
1: Also.
0: Ja, weil es ist gesund, bild ich mir ein, genauso wie es gesund ist, wenn es dein Kopf klar

0: kriegst beim Bergsteigen. Oh. Das ist doch einer von den positiven Effekten. Du bist an der Luft, hast keinen Krach, denkst an nichts anderes, den Kopf kriegst frei und genau den Effekt hast beim Mozart auch.
1: Das probierst du mal aus, oder?
0: Ja, probieren wir das aus. Deswegen spiele ich in jeder Sendung von Mozart was.
1: Und was kommt heute?
0: Und für die Sendung, heute hätte ich rausgesucht, Sancta Maria Mater Dei, also Heilige Maria, Mutter Gottes, Köchelverzeichnis 273. Das singt der Kölner Kammerchor, das Collegium Classicum Köln macht Musik und die Leitung hat der Peter Neumann.
1: Kenne ich nicht, bin ich gespannt.
0: Geh, sagen wir, der Mozart ist der Himalaya der Musiker.

0: Alex, schön langsam geht's zu Ende. Du
1: Schön war's bei dir.
0: fahrst wieder heim.
1: Ja. Und jetzt könnt ihr aber natürlich sagen, bis zum nächsten Mal. Mei, müssen wir jetzt
0: Ja,
1: schauen, wie es ausschaut.
0: wir treffen uns in jedem Fall, aber halt nicht beim Radio.
1: Ja.
0: Dann
1: bis zum nächsten Mal.
0: Leute, schön, dass ihr zugehört habt. Macht's es gut, scheißt euch nichts und bleibt im Moment, im Augenblick. Geh? Habe die Ehre. Pfiat's
1: Habe
0: euch.
1: die Ehre, Servus.
0: Und
1: War mal große
0: einem
1: Freude.
0: Thomas einen schönen Gruß. Den
1: Richtig
0: schönen
1: aus.
0: Gruß vom Gerhard habe ich dir gesagt,
1: Ja.
0: gell? Und ich soll dir sagen, vom Gerhard, er geht schon noch gern, er begibt sich in Gefahr, aber Geisterbahnfahrer nimmer.
1: Geisterbahn.

Liebe Leute, dies war's für heute. Wir machen jetzt nur eine kleine Brotzeit. Lasst euch gern haben und lasst es euch gut gehen. Die Welt kann eh nicht mehr verstehen. Ja, aus ist und gut ist und schon ist das Wort ist. Das war's für heute im Wonnemonat Mai. Und am 7. Juni ist dann ganz Schluss und mit der Wellmusik vorbei. Am Ton war meine Frau, die Beate, übrigens ohne Honorar.

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1: Um 23 Uhr mit Florian Schwarz. Bundeskanzler Merz hat dem Vorschlag höherer Steuern auf größere Einkommen erneut eine Absage erteilt. In der ARD-Sendung Karin Mioska sagte er mit Blick auf die Reformpläne von Bundesfinanzminister Klingbeil, dieser müsse wissen, dass das mit der Union nicht gehe. Die SPD rief er zu mehr Kompromissbereitschaft auf. Zum angekündigten Abzug von US-Soldaten sagte Merz, das sei im Kern nicht neu. Es handle sich um ein Kontingent, das der frühere US-Präsident Biden auf Zeit stationiert habe und über dessen Abzug seit längerer Zeit gesprochen worden sei. Wegen des möglichen Abzugs tausender US-Soldaten aus Deutschland regt der Wehrbeauftragte des Bundestags Otte an, die entstehende Lücke auszugleichen. Dem Spiegel sagte er, der Abzug sei ein schlechtes Signal für die Verteidigungsfähigkeit Deutschlands. Otte ist der Meinung, dass das kompensiert werden muss. Für die USA bedeutet der Schritt ihm zufolge, dass sie auf eine vorteilhafte Infrastruktur und auf gesellschaftliche Rückendeckung verzichten. Wie viele Soldaten die USA letztlich abziehen wollen, ist unklar. Die beiden früheren Tatort-Schauspieler Miroslav Nemetz und Udo Wachtfeitel haben beim deutschen Fernsehkrimi-Festival den Ehrenpreis erhalten. Von der Jury hieß es, die beiden hätten ihre Rollen als Münchner Kommissare 35 Jahre lang leidenschaftlich gespielt. Kennzeichen ihrer Krimifiguren seien Freundlichkeit und Gelassenheit gewesen. Zu Ostern hatten sich Nemetz und Wachtfeitel nach 35 Jahren und 100 Fällen aus dem Tatort verabschiedet. Tennisprofi Alexander Zverev ist im Finale des ATP Masters in Madrid ausgeschieden. Er verlor gegen den Italiener Jannik Sinner in 2 Sätzen. Im Eishockey sind die Eisbären Berlin zum 12. Mal deutscher Meister. Sie gewannen das 5. Spiel der Serie mit 4:1 gegen Mannheim. Und zum Fußball. Die Frauen des FC Bayern haben in der Champions League den Einzug ins Endspiel verpasst. Sie verloren im Halbfinal-Rückspiel gegen Barcelona mit 2:4. In der Fußball-Bundesliga hat sich Mönchengladbach den Klassenerhalt gesichert mit einem 1:0 gegen Dortmund. Und auch Mainz bleibt erstklassig durch seinen 2:1-Sieg gegen St. Pauli. Freiburg und Wolfsburg spielten 1:1. Damit können die Norddeutschen auf den Klassenerhalt hoffen. Das Wetter in Deutschland. In der Nacht verbreitet trocken. Nur im Norden Schauer und Gewitter. Temperaturen 15 Grad in Berlin und 7 Grad in der Mitte. Tagsüber im Südosten länger freundliche Abschnitte. Sonst mehr Wolken als Sonne mit einzelnen Schauern. Am späten Nachmittag auch von der Schwäbischen Alb bis nach Bayern Regen. In Küstennähe bleibt es meist trocken. Höchstwerte zwischen 12 Grad auf den Nordseeinseln und bis zu 28 Grad in Südostbayern. Soweit die Nachrichten. Die Zeit gleich 23.03 Uhr.
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0: Ich muss der Hausbesorgerin leiten. 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
2: 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Passen Sie auf, gehen Sie weg mit Ihnen hin.
0: 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Ich bin nur ausgerutscht.

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1: Um 24 Uhr mit Florian Schwarz. Bundeskanzler Merz sieht das deutsch-amerikanische Verhältnis trotz des angekündigten Abzugs von mehr als 5000 Soldaten nicht in der Krise. In der ARD-Sendung Karin Mioska sagte Merz, die Information sei nicht neu. Der Kanzler bestritt, dass ein Zusammenhang besteht zwischen der Rückzugsentscheidung der USA und seiner Kritik am Irankrieg. Mit Blick auf die Innenpolitik lehnt der CDU-Chef die Forderung der SPD ab, höhere Einkommen stärker zu besteuern. Merz sagte, Bundesfinanzminister Klingbeil müsse wissen, dass das mit der Union nicht gehe. Wirtschaftsverbände haben die angekündigten Zölle von US-Präsident Trump kritisiert. Der Bundesverband der deutschen Industrie sprach von einer Provokation, die das gegenseitige Vertrauen beschädige. Das bestehende Handelsabkommen müsse sowohl von der EU als auch von den USA eingehalten werden. IFO-Präsident Fuest warnte vor erheblichen Risiken für die deutsche Wirtschaft. Bei russischen Raketenangriffen auf den Süden der Ukraine ist mindestens ein Mensch getötet worden. Wie der Chef der Militärverwaltung der Region mitteilte, wurden 11 weitere verletzt. In der Großstadt Saporischschja wurden laut Behörden mindestens 5 Menschen durch russische Drohnenangriffe verletzt. Mit Gottesdiensten und einer Gedenkfeier ist in der KZ-Gedenkstätte Dachau an die Befreiung des Lagers am 29. April 1945 vor 81 Jahren erinnert worden. In den 12 Jahren seines Bestehens waren dort mehr als 200.000 Menschen inhaftiert, mehr als 41.000 starben dort. Der Präsident des Zentralrats der Juden Schuster mahnte, der Ungeist, der diese Menschenverbrechen möglich gemacht habe, werde wieder stärker. Rechtsextreme säßen wieder in den Parlamenten. Die Fußballerinnen des FC Bayern München haben das Endspiel der Champions League verpasst. Nach einem 1:1 im Hinspiel zu Hause verloren die Münchnerinnen das Rückspiel in Barcelona mit 2:4. In der Bundesliga spielten Freiburg-Wolfsburg 1:1, Mönchengladbach-Dortmund 1:0, St. Pauli-Mainz 1:2. Und Formel-1-Pilot Kimi Antonelli hat im Mercedes den großen Preis von Miami gewonnen. Der 19-Jährige siegte vor Weltmeister Lando Norris im McLaren. Dritter wurde Oscar Piastri, ebenfalls im McLaren. Das Wetter in Deutschland. In der Nacht verbreitet trocken, nur im Norden Schauer und Gewitter. Temperaturen 15 Grad in Berlin, 7 Grad in der Mitte. Tagsüber im Südosten länger freundliche Abschnitte, sonst mehr Wolken als Sonne mit einzelnen Schauern. Am späteren Nachmittag auch von der Schwäbischen Alb bis nach Bayern Regen. In Küstennähe bleibt es meist trocken. Höchstwerte zwischen 12 Grad auf den Nordseeinseln und bis zu 28 Grad in Südostbayern. Soweit die Nachrichten, 0:03. Der Blick auf die Straßen, normaler Verkehr auf den Fernstraßen in Bayern, Ihnen weiterhin eine gute Fahrt.

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1: Um 1 Uhr mit Ronald Lessig. Vor dem Hintergrund andauernder Spannungen in der schwarz-roten Koalition hat Bundeskanzler Merz die SPD zu mehr Entgegenkommen aufgefordert. Es gebe in der Union einen größer werdenden Unmut über Kompromisse, die mit den Sozialdemokraten eingegangen werden mussten, sagte Merz in der ARD-Sendung Karin Mioska.
2: Ich erwarte von der SPD die gleiche Kompromissbereitschaft, wie wir sie zeigen. Ich bin bis jetzt sehr geduldig gewesen, auch im Umgang mit der SPD. Die SPD muss allerdings auch wissen, Kompromisse sind keine Einbahnstraße. Die müssen wir beide machen.
1: Bundeskanzler Merz. In den vergangenen Wochen hatte es in der Koalition immer wieder Streit über anstehende Reformen gegeben. Unterdessen hat SPD-Fraktionschef Miersch Nachbesserungen bei den geplanten Änderungen im Gesundheitsbereich gefordert. Als Beispiel nannte er im ZDF das Vorhaben, die beitragsfreie Mitversicherung von Ehepartnern bei der gesetzlichen Krankenversicherung einzuschränken. Das Kabinett hat das Sparpaket bereits beschlossen. Als nächstes ist der Bundestag am Zug. Und dort, so Miersch, gehe es nicht darum, Kabinettsbeschlüsse einfach abzunicken. An den Reformplänen im Gesundheitsbereich gibt es breite Kritik. Die USA wollen nach Angaben von Präsident Trump ab heute damit beginnen, Schiffe aus der Straße von Hormus zu eskortieren. In den sozialen Medien schrieb er, mehrere Länder, die nicht in den Iran-Krieg verwickelt seien, hätten die USA darum gebeten. Zum genauen Vorgehen machte Trump keine Angaben. Seit Beginn des Iran-Krieges hält der Iran die für den weltweiten Ölhandel wichtige Meerenge de facto geschlossen. Der SC Freiburg und der VfL Wolfsburg haben am Abend in der Fußball-Bundesliga 1:1 gespielt. Mehrere Vereine können dank dieses Ergebnisses nicht mehr absteigen. Aus der Sportredaktion Marcel Stober.
3: Ohne am Sonntag auf dem Platz zu stehen, haben sich Union Berlin und der Hamburger SV den Klassenerhalt gesichert. Auch Mainz und Mönchengladbach sind gerettet. Beide haben gespielt und gewonnen. Mönchengladbach durch ein spätes Tabakovic-Tor mit 1:0 gegen Dortmund und Mainz mit 2:1 beim FC St. Pauli. St. Pauli rutscht durch die Niederlage auf den direkten Abstiegsplatz 17. Wolfsburg ist punktgleich, die Tordifferenz der Niedersachsen ist aber etwas besser. Das 1:1 beim Europa-League-Halbfinalisten Freiburg ist leistungsgerecht. Im Rennen um einen erneuten Europapokalplatz überholt Freiburg mit dem Punkt die Frankfurter Eintracht und ist Siebter.
1: Das waren die Nachrichten. Das Wetter in Deutschland. Im Norden und Nordwesten Schauer oder Gewitter, sonst trocken bei 14 bis 7 Grad. Tagsüber gebietsweise Schauer, teilweise Gewitter im Südosten und zwischen Nord- und Ostsee trocken bei bis zu 13 Grad auf den Nordseeinseln und 28 Grad an Niederbayern. Am Dienstag Schauer und Gewitter, im Norden freundlich. Es ist 1:03 Uhr.
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1: Um 2 Uhr mit Ronald Lessig. Knapp ein Jahr nach seinem Amtsantritt fordert Bundeskanzler Merz vom Koalitionspartner SPD mehr Entgegenkommen. Er erwarte von den Sozialdemokraten die gleiche Kompromissbereitschaft, wie die Union sie zeige, sagte Merz in der ARD-Sendung Karin Mioska. Aus der Nachrichtenredaktion Marei Beermann.
2: Er sei geduldig gewesen im Umgang mit der SPD, die allerdings müsse wissen, Kompromisse sind keine Einbahnstraße. In dieser Koalition müsse die Union vorkommen und man müsse auch Dinge hinbekommen, die ihre Handschrift trage. Das sei noch nicht gut genug gelungen, so der Kanzler. Vor dem Hintergrund anstehender Reformen hatte es zuletzt immer wieder Streit in der schwarz-roten Regierung gegeben.
1: Bundesinnenminister Dobrindt hat noch einmal deutlich gemacht, dass die Kontrollen an den deutschen Grenzen vorerst bestehen bleiben. Im ersten verwies der CSU-Politiker darauf, dass an den Übergängen nach wie vor Menschen zurückgewiesen würden, aus seiner Sicht ein Zeichen dafür, dass das europäische Migrationssystem weiter nicht funktioniere. Mehrmals hatten deutsche Gerichte entschieden, dass die Grenzkontrollen gegen EU-Recht verstießen. Laut Bundesregierung betrafen die Urteile allerdings nur Einzelfälle. Die USA wollen nach Angaben von Präsident Trump ab heute damit beginnen, Schiffe aus der Straße von Hormuz zu eskortieren. In den sozialen Medien schrieb er, mehrere Länder, die nicht in den Iran-Krieg verwickelt seien, hätten die USA darum gebeten. Zum genauen Vorgehen machte Trump keine Angaben. Seit Beginn des Iran-Krieges hält der Iran die für den weltweiten Ölhandel wichtige Meerenge de facto geschlossen. Der SC Freiburg und der VfL Wolfsburg haben am Abend in der Fußball-Bundesliga 1:1 gespielt. Mehrere Vereine können dank dieses Ergebnisses nicht mehr absteigen. Aus der Sportredaktion Marcel Stober.
3: Ohne am Sonntag auf dem Platz zu stehen, haben sich Union Berlin und der Hamburger SV den Klassenerhalt gesichert. Auch Mainz und Mönchengladbach sind gerettet. Beide haben gespielt und gewonnen. Mönchengladbach durch ein spätes Tabakovic-Tor mit 1:0 gegen Dortmund und Mainz mit 2:1 beim FC St. Pauli. St. Pauli rutscht durch die Niederlage auf den direkten Abstiegsplatz 17. Wolfsburg ist punktgleich, die Tordifferenz der Niedersachsen ist aber etwas besser. Das 1:1 beim Europa-League-Halbfinalisten Freiburg ist leistungsgerecht. Im Rennen um einen erneuten Europapokalplatz überholt Freiburg mit dem Punkt die Frankfurter Eintracht und ist Siebter.
1: Das waren die Nachrichten. Das Wetter in Deutschland. Im Norden und Nordwesten Schauer oder Gewitter, sonst trocken bei 14 bis 7 Grad. Tagsüber gebietsweise Schauer im Südosten und zwischen Nord- und Ostsee trocken bei bis zu 13 Grad auf den Nordseeinseln und 28 Grad in Niederbayern. Am Dienstag Schauer und Gewitter bis 25 Grad. 2:03 Uhr.
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